0: deutlich, dass er im Vorfeld wenig Zeit hatte, mit Spahn zu sprechen. Der habe die Partei und die Fraktion erst sehr spät informiert. Mit der Empörungswelle hatte Merz nach eigenen Worten in diesem Umfang nicht gerechnet. Das habe, so Merz wörtlich, wahrscheinlich mit der Person zu tun und mit der Kommunikation. Auf die Frage, ob er sich von Spahn hintergangen fühlt, antwortet Merz, er wolle das nicht öffentlich bewerten, der Vorgang sei abgeschlossen.
1: In Südfrankreich sind mehrere Waldbrände ausgebrochen. Das heftigste Feuer wütet im Gebiet von Taradeau im Departement Var. Dort sind nach Behördenangaben mehr als 600 Feuerwehrleute im Einsatz. In zwei Orten wurden 150 Menschen in Sicherheit gebracht. Das Wetter in Deutschland, nachts im Norden und im Osten Wolken mit Schauern, örtlich auch Gewitter, an den Alpen später trocken und aufgelockert. Überall sonst meist klar bei minimal 6 Grad. Morgen in der Nordhälfte wechselnd bewölkt, im Süden sonnig, maximal 26 Grad. 2:03 Uhr.
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3: A1 Osnabrück Richtung Bremen. Die Ausfahrt Bremen-Arsten ist wegen Bauarbeiten bis 20. Juli 6 Uhr gesperrt. Eine Umleitung ist eingerichtet. Die A29 Wilhelmshaven Richtung Ahlhorner Heide ist zwischen Oldenburg-Homstede und Kreuz Oldenburg-Ost wegen Brückenarbeiten bis Dienstag jeweils zwischen 19 Uhr und 5 Uhr gesperrt. Oldenburg. Die Ammerländer Heerstraße stadteinwärts ist zwischen Schützenweg und der A28 Harentor nach einem Unfall gesperrt.
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4: Mit Ben Streubel. So, da habe ich doch was mitgebracht aus dem langen Wochenende. Und zwar ein PPPPP, ein fantastisch perfekt poliertes Popnacht-Package. Ich male auch noch eine spanische Flagge auf dieses Paket drauf. Und was drin ist, das könnt ihr mit Freude öffnen, wenn ihr es gewinnt. Unter 07221 2011, da spielen wir gleich drum. Wer möchte denn um ein Popnacht-Package spielen? 07221 2011.
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0: 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Hier ist die Popnacht.
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0: Und schon rasen wir wieder durch die Jahrzehnte des 20.07. Was war denn da so los? Oliver ist in Unna zu Hause. Ich hoffe, du bist auch zu Hause angekommen inzwischen von deiner Arbeit.
3: Nee, ich bin jetzt einfach mal rechts rangefahren und brauche noch ein paar Minuten.
0: Na, geht doch. Also du bist beim Catering eben beschäftigt gewesen noch, und zwar auf einem Schützenfest war das in Hamm, ne? Nebenan ist ja gar nicht so weit von Unna entfernt, Viertelstunde, ne?
3: Richtig, genau.
0: Bist auf Schützenfest. Und du hast eine Catering-Firma, das heißt, welche Feste bedienst du da alle? Also meistens solche Schützenfeste oder Kirmesveranstaltungen oder was ist das?
3: Nee, wir machen auch viele private Veranstaltungen oder Firmen-Events, also auch Hochzeiten und ja, und das ist das für ein Schützenfest so ergeben, weil die Leute immer gut drauf sind.
0: Ja, und da stehst du auch selbst am liebsten hinter der Theke oder machst du das nur ausnahmsweise, weil kein Personal gefunden wurde, alle Fußball gucken wollten?
3: Nee, ich bin auch hinter der Theke und ich habe ein gutes Team, Gott sei Dank. Und ja. Mit denen, also arbeite ich am liebsten, aber hinter der Theke, das stimmt, ist schon richtig.
0: Konntest du denn ein bisschen Fußball gucken oder hören oder nebenbei?
3: Ja, wir haben so ein bisschen alle so ein bisschen am Handy verfolgt. Die letzten paar Minuten war es ja recht spannend. Und das wollten wir ja alle wissen, wie das jetzt ausgeht. Und wir sind froh. Ja. Das ganze Team hat so ein bisschen alle über ein Handy geschaut.
0: Also
3: und das
0: ging so einigermaßen. Hat sich in dem Fall mal gelohnt, dann einfach mal erst zur Verlängerung einzuschalten in diesem Fall, ne?
3: Richtig, naja, genau.
0: Also dann jetzt die zwei Fragen zum Popnacht-Package. Heute vor 57 Jahren, als du noch gar nicht auf der Welt warst, da ist Apollo 11 auf dem Mond gelandet. Deswegen ist heute auch internationaler Mondtag wegen der Mondlandung. Und ich nenne dir jetzt drei Namen und du sagst mir, welcher den Mond nicht betreten hat damals für einen Mondspaziergang oder

0: Fiesta, Modellauto oder Mazda?
1: Ja. Das Modell A.
0: Ja, das Ausschlussverfahren hatte ich hier weitergebracht, vermute ich mal. Ich wünsche dir eine gute Restfahrt nach Hause. Komm gut rein in die Woche.
1: Vielen Dank, das wünsche ich auch.
0: Ciao, ciao.

0: Olivia Rodrigo, Drop Dead. Ihr habt schon gehört gerade, was Kultisches naht. Das ist schon im Ohr.
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0: Vorsicht bitte vorher noch auf der A6 Kaiserslautern in Richtung Saarbrücken. Da liegt ein Tier auf der Fahrbahn zwischen Wald, Moor und Homburg.

0: doch schon wieder 2.30 Uhr.
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9: Heute gibt es mal Sonne, mal dichte Wolken und gebietsweise ziehen Schauer durch, vereinzelt auch kurze Gewitter. Die Höchstwerte liegen bei 18 bis 22 Grad. Der Wind weht mäßig bis frisch aus Nordwest mit starken Böen. Morgen stellt sich ein meist trockener Mix aus Sonne und oftmals lockeren Wolken ein. Nur vereinzelt sind Schauer möglich. Bei maximal 18 bis 24 Grad ist es nicht mehr ganz so windig.
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10: A1 Osnabrück Richtung Bremen. Die Ausfahrt Bremen-Arsten ist wegen Bauarbeiten bis 20. Juli 6 Uhr gesperrt. Eine Umleitung ist eingerichtet. A27 Walsrode Richtung Bremen. Die Einfahrt Walsrode Süd ist wegen Bauarbeiten bis 23. Juli gesperrt. Die A29 Wilhelmshaven Richtung Ahlhorner Heide ist zwischen Oldenburg-Homstede und Kreuz Oldenburg-Ost wegen Brückenarbeiten bis Dienstag jeweils zwischen 19 Uhr und 5 Uhr gesperrt.
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0: Und die am meisten unterschätzte Höchsttemperatur heute in Córdoba, in España, 38 Grad. Hier ist die Popnacht, ich bin Ben Streubel.

0: Millionär Travis McCoy in der Popnacht. España ist Fußballweltmeister. Viva España! Und das mit 1:0. Da haben die Spanier Argentinien in der Verlängerung geschlagen. Dafür gab es dann auch endlich mal den zweiten Stern auf der Brust. Glückwunsch, Jens Grotengut aus dem ARD Popnacht Aktuell Team. Hallo Jens.
1: Morgen.
0: Ja, ich meine, dieses 1:0, das klingt extrem eng, aber ich denke mal, so wie ich es beobachtet habe, viel verdienter kann man ja gar nicht Weltmeister werden, oder?
1: Nee, die Spanier, die hatten 20 Torschüsse, Argentinien nur 2 und auch die erst am Ende der Verlängerung, als sie noch irgendwie versucht haben, den Ausgleich zu machen. Die Argentinier haben gekämpft, die Leidenschaft, das war ja auch im gesamten Turnier ihre ganz große Stärke, aber halt auch eben nicht immer fair. Enzo Fernandes ist kurz vor der Verlängerung noch mit Gelb-Rot nach 2 härteren Fouls vom Platz geflogen. Und wir erinnern uns gerne an 2014, Deutschland-Argentinien, Verlängerung Schürrle auf Götze. Dieses Mal war es Nico Williams auf Ferran Torres mit dem 1:0. Schade, dass die Argentinier jetzt nicht die besten Verlierer waren, weil direkt nach Schlusspfiff gab es dann auch noch Gerangel, da ist dann noch der Argentinier Paredes mit Rot vom Platz geflogen. Aber gut, da ist viel Frust dabei. Die Spanier, die kann auch, also ich weiß nicht, wer die besiegen soll. Es ist einfach unmöglich, glaube ich. Die lagen in der gesamten WM nicht ein einziges Mal hinten und sind jetzt seit 38 Spielen ungeschlagen. Die haben das letzte Mal verloren vor der letzten Europameisterschaft im März 2024.
0: Wahnsinn, das ist trotzdem, also es ist bitter für Lionel Messi, muss man ganz klar sagen, in seinem vielleicht letzten WM-Spiel, da muss man schon sagen, da kommt ja nichts mehr jetzt mit WM, ne?
1: Na, also es gab jetzt noch keine Aussage, dass er wirklich zurückgetreten ist, aber mit der Silbermedaille um den Hals, da hat er während der Siegerehrung auf die argentinischen Fans im Stadion geguckt und dann auch wirklich bitterlich geweint. Er ist jetzt 39 Jahre alt, also mit 43 sehen wir ihn, glaube ich, dann nicht nochmal bei einer WM. Er ist ja jetzt schon der älteste Feldspieler, der je in einem WM-Finale gespielt hat. Er ist auch der mit den meisten WM-Spielen der Geschichte auf dem Konto und keiner hat mehr Siege bei Weltmeisterschaften geholt als er. Also gab es noch so ein paar Rekördchen. Einer, den hat ihm ja gestern noch Kylian Mbappé geklaut von den Franzosen, der wurde Torschützenkönig und ist mit einem Torvorsprung vor Messi auch der neue alleinige WM-Rekordtorschütze. Das war vor dieser WM ja noch unser Miro Klose.
0: Ja, jede Menge Rekorde, jede Menge Auszeichnungen und Donald Trump durfte ja dann auch die Medaillen umhängen und dann kam auch noch der Infantino.
1: Ist aber rechtzeitig vorm Bild, immerhin hat er den Ort des Geschehens verlassen, das war ja in Katar noch anders.
0: Ja, ja, das stimmt. Aber schön waren diese weißen Schüchen, ne? Weiße Schuhe, schwarze Weste, ne? Oder schmutzige Weste, Infantino. Hast du die gesehen, wie der da mit diesen Schüchen?
1: Ja, hat so ein bisschen an so einen Bond-Bösewicht erinnert, ne?
0: Ach, ja, könnte auch mitspielen, vielleicht demnächst mal. Also den Rekord für die meisten Promis auf diesem Fußballplatz oder überhaupt auf dem Fußballplatz hält vermutlich ja die USA nach dieser XXL-Halbzeitshow. Die gab es ja auch zum ersten Mal, so eine Halbzeitshow im Fußball. Madonna hat gesungen, Justin Bieber, Shakira, Chris Martin von Coldplay und dann abgedreht waren ja die Muppets, die da mitgespielt haben. Mittendrin noch BTS mit einem Song Dynamite. Fandst du gut, die Halbzeitshow? Fandst du cool?
1: Ja, also viele Stars, für mich ist das Football, für mich ist Halbzeit einfach pullern gehen und sich vielleicht noch eine Bratwurst holen.
0: Bei den Muppets habe ich ein bisschen eine Gänsehaut gehabt, da wurde es mir ein bisschen peinlich. Ne? Und also Shakira fand ich natürlich toll, weil sie sie wirkte so, man würde sagen, doch sehr klein neben Burner Boy, ne? Das war schon krass.
1: Ja, es war halt einfach sehr, sehr amerikanisch, auch wie diese ganzen Trinkpausen. Ich weiß nicht.
0: Naja.
1: Ist nicht meins, aber wem es gefällt, gell?
0: Wir verabschieden die WM 2026. Viva España und BTS, die bei der Halbzeitshow auch mit dabei waren, mit Dynamite.

Es ist 2.47 Uhr, Vorsicht bitte auf der A24 Hamburg in Richtung Berlin. Da hat es einen Wildunfall gegeben zwischen Putlitz und Mainburg. 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

0: Sarah Larsson, Memory Lane in der Popnacht. Hattet ihr schon was zu lachen heute Nacht? Nein, noch nicht. Okay, ich hole das nach. Wir haben ja Comedians, das sind lustige Leute. Die werden hoch bezahlt dafür, dass sie lustige Sachen erzählen. Till Reiners beispielsweise. Seine Meinung über Politiker.
1: Christian Lindner fasziniert mich einfach als Mensch, als Figur, sag ich mal. Ja, weil ich finde ihn als Menschen wirklich komplett. Ich meine jetzt, wenn das jetzt ein Film wäre, ja, stellen wir uns die Welt als Film vor und dann braucht man halt verschiedene Figuren. So, und dann erschafft man Figuren. Da muss man ja sagen, Christian Lindner in sich ist eine geschlossene Figur. Ne, die versteht man, die ist in sich total geschlossen. Deswegen finde ich das auch so geil. Der ist ja nicht nur Gebrauchtwagenhändler, weil er so eine Attitude hat, sondern der liebt ja auch Autos, ne, wissen wir. So, der ist totaler Porsche-Fan, der fährt auch einen Porsche. Wo ich denke, ja klar fährst du einen Porsche. Da stimmt ja alles. Ne, man wäre ja irritiert, wenn der mit einem Mazda fährt. Oder Christian Lindner im Liegefahrrad? Glaube ich nicht. Bei Angela Merkel hat mich das immer so genervt, weil da passt ja nie was zusammen. Ne, die hat immer so Politik für Reiche gemacht und dann so getan, als wäre sie arm. Ne, die hat immer so ein Gesetz für Reiche erlassen und dann Currywurst gefressen. Ne, und die Leute haben sich gedacht, oh krass, die ernährt sich schlecht, die ist eine von uns. Ne, so funktioniert das ja in Deutschland. Deswegen muss Söder die ganze Zeit Döner fressen. Ja. Aber jetzt muss man ja sagen, ne, Angela Merkel ist ja jetzt in Rente, jetzt muss man doch mal sagen, ja, sie kann doch jetzt, also jetzt kann sie doch mal raus aus dem Bescheidenheitsgefängnis. Die muss diese Performance ja nicht mehr fahren. Ne? Und dann habe ich jetzt neulich gelesen, die ist in Urlaub geflogen nach Fuerteventura mit einem Billigflieger. Economy. Das ist alles kein Scherz. Und da muss man doch irgendwann mal sagen, jetzt ist mal Schluss. Da muss doch irgendjemand mal zu ihr sagen, Angie, leb!

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1: Um 3 Uhr mit Klaus Reginek. Spanien ist zum zweiten Mal Fußball-Weltmeister. Die Iberer haben sich im WM-Finale in East Rutherford mit 1:0 nach Verlängerung gegen Titelverteidiger Argentinien durchgesetzt. Aus dem ARD-WM-Team Hendrik Lückhoff.
2: Es war ein einseitiges Finale. Spanien dominierte von Beginn an, vergab aber gerade in der zweiten Hälfte beste Chancen. So ging es in die Verlängerung, für Argentinien aber nur noch zu zehnt. Enzo Fernandes sah gelb-rot. In der 106. Minute erlöste dann Ferran Torres die Spanier mit dem 1:0 Siegtreffer. So jubelt Spanien über den hochverdienten zweiten WM-Titel. US-Präsident Donald Trump überreichte den goldenen Pokal. Für die Argentinier um Lionel Messi, der nach dem Finale weinte, ist der Traum von der Titelverteidigung ausgeträumt. In der Halbzeitshow traten unter anderem Shakira, Madonna, Justin Bieber und Coldplay auf.
1: Spanien hatte seinen ersten WM-Titel 2010 geholt. Außerdem sind die Spanier aktuell Europameister und auch die spanischen Frauen sind aktuell Fußball-Weltmeister. In der Seestraße von Hormuz steht nahe der Küste des Oman ein Schiff in Brand. Das meldet die britische Seehandelsaufsicht. Der Grund des Feuers sei noch unklar. Zuvor hatte das US-Militär Schiffe dazu aufgerufen, auf einer Route nahe der omanischen Küste durch die Straße von Hormuz zu fahren. Der Iran reagierte darauf mit Angriffen auf diese Schiffe. Das Land beansprucht die Kontrolle über die strategisch wichtige Meerenge. Großbritannien bekommt heute den 7. Premierminister innerhalb von 10 Jahren. Am Freitag hatte die Labour-Partei den früheren Bürgermeister von Greater Manchester, Burnham, zum Nachfolger von Parteichef Starmer gewählt. Traditionell ist der Vorsitzende der Regierungspartei auch Premierminister. Aus der Nachrichtenredaktion dazu Heike Lüttich.
3: Zunächst wird der bisherige Premier Starmer offiziell seinen Rücktritt erklären. Den hatte er schon im Juni angekündigt. Dann ernennt König Charles dessen Nachfolger Burnham und beauftragt ihn damit, eine neue Regierung zu bilden. Anschließend wird der neue Premier zu seinem Amtssitz in der Downing Street No. 10 fahren und eine Rede halten. Im schon bekannt gewordenen Manuskript heißt es, er wolle dem Land mehr Luft zum Atmen bei finanziellen Entscheidungen verschaffen. Schon in seiner Antrittsrede als Parteichef hatte Burnham Reformen versprochen.
1: Das Wetter in Deutschland. Nachts im Norden und im Osten Wolken mit Schauern. Örtlich gibt es auch Gewitter. An den Alpen später trocken und aufgelockert. Überall sonst ist es meist klar, bei minimal 6 Grad. Am Tag in der Nordhälfte Deutschlands wechselnd bewölkt, gelegentlich mit Schauern und Gewittern. In der Südhälfte freundlich, manchmal kommt auch die Sonne raus. Maximal 26 Grad. Die Zeit 3:03 Uhr.
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4: A27 Walsrode Richtung Bremen. Die Einfahrt Walsrode Süd ist wegen Bauarbeiten bis 23. Juli gesperrt. Die A29 Wilhelmshaven Richtung Ahlhorner Heide ist zwischen Oldenburg-Homstede und Kreuz Oldenburg-Ost wegen Brückenarbeiten bis Dienstag jeweils zwischen 19 Uhr und 5 Uhr gesperrt.
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5: Mit Ben Streubel, da haben wir noch 2 schöne Hits. Ich habe sie gerade entdeckt und sie werden jetzt in einer Sekunde an euch vorbeirauschen. Und falls ihr beide Songs erkennt, verdient ihr euch ein Popnacht-Package. Unser kleines, schnelles Spielchen in 7 Minuten.
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0: Jonas. Hier ist die Popnacht.
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0: Da habt ihr ein Rätsel, löst es und holt euch ein Popnacht-Package hier aus dieser Show raus. Also welche beiden Songs haben da heute Geburtstag? Sind Nummer 1 Hits des 20.07., den wir heute schreiben. Konzentration, por favor.
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0: 07221. 2011, welche beiden Nummer 1 Hits waren denn das, die da an euch vorbeigerauscht sind?

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1: Kennt ihr die beiden Nummer 1 Hits des heutigen 20.07. verdient ihr euch ein Pop-Nacht-Package.
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1: Mario aus Münster, guten Morgen.
6: Guten Morgen, Ben.
1: Ja, da waren lustige Lieder dabei, oder eins zumindest, das war lustig. Ja. So, welche beiden Titel hast du erkannt, die heute Geburtstag feiern?
6: Als erstes von den Futies, Killing Me Softly, jo. Und von Matthias Reim, Verdammt, ich lieb dich.
1: So soll das sein. So, da hast du dir ein Pop-Nacht-Package verdient. Du bist in Budapest losgefahren, fährst in Richtung Bukarest, aber nicht zum Wellness machen, sondern dann im LKW, ne? Stehst vor den 5-Sterne-Hotels, vor den schönen, die es da gibt, in diesen doch tollen Städten.
6: Absolut.
1: Könnte man auch mal reingehen. Ja. Wie ist denn das, wenn du so eine ganze Woche unterwegs bist, aber in Rumänien beispielsweise, an Raststätten oder nachts Tankstellen? Kann man da auch so gestresst nur stehen wie in Deutschland, dass man da auch einen Platz bekommt, oder ist es ein bisschen entspannter für einen LKW-Fahrer?
6: Definitiv entspannter als bei uns in Deutschland. Ja. Dadurch, dass wir kein Transitland sind oder dass wir in Deutschland ein Transitland sind, sind die Autobahnen ja relativ voll. Hier ist auch viel Verkehr, aber die Infrastruktur gut ausgebaut. Also man kann hier entspannt stehen.
1: Ja, aber es kommen doch viele LKW aus der Türkei, denke ich mal, oder fahren in die Richtung.
6: Ja, genau. Auch. Transitroute, Türkei, ja. Griechenland. Alles, was Richtung Westen fährt, kommt hier auch durch und umgekehrt wieder zurück.
1: Wie ist das mit dem Anfreunden auf einem Rasthof, wenn man da so ein Wochenende verbracht hat wie du jetzt? Sag mal da auch mal, hey, Kollege.
6: Ja, tatsächlich habe ich mich heute mit einem Kollegen aus Sri Lanka unterhalten. Dadurch, dass der Kraftfahrermangel in Europa ja Einzug gehalten hat, kommen ja auch viele aus anderen Ländern zu uns. Und die sprechen alle sehr gut Englisch. Und habe ich mich heute längere Zeit mit einem sri lankischen Fahrer unterhalten, der schon seit 18 Monaten in Europa LKW fährt.
1: Ja. Und hat Spaß? Findet er gut?
6: Ja, doch, definitiv. Also er will jetzt die 3 Jahre voll machen und möchte danach nochmal für 3 Jahre kommen. Und er sagt halt, damit verdient er sich so viel Geld, dass die da unten ein entspanntes Leben führen können.
1: Ja, sehr schön. Also und wie ist es mit den Spritpreisen? Sind die in Ungarn und in Rumänien auch so hoch wie bei uns?
6: Nee, tatsächlich habe ich gerade in Ungarn noch getankt, also kurz vor der rumänischen Grenze, für 1,67 Euro brutto.
1: Bring was mit, bring was mit.
6: Ja, möglichst viel. Ja.
1: Okay, wünsche dir eine gute Fahrt, hab Spaß, ja?
6: Ja, danke schön. Dir auch.

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1: Es ist 3.30 Uhr.
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3: Heute gibt es mal Sonne, mal dichte Wolken und gebietsweise ziehen Schauer durch, vereinzelt auch kurze Gewitter. Im Nachmittagsverlauf lassen die Schauer nach und von der Nordsee setzt sich die Sonne öfter durch. Die Höchstwerte liegen bei 18 bis 22 Grad. Der Wind weht mäßig bis frisch aus Nordwest mit starken Böen. Morgen stellt sich ein meist trockener Mix aus Sonne und oftmals lockeren Wolken ein. Nur vereinzelt sind Schauer möglich. Bei maximal 18 bis 24 Grad ist es nicht mehr ganz so windig.
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4: A27 Walsrode Richtung Bremen. Die Einfahrt Walsrode Süd ist wegen Bauarbeiten bis 23. Juli gesperrt. Die A29 Wilhelmshaven Richtung Ahlhorner Heide ist zwischen Oldenburg-Homstede und Kreuz Oldenburg-Ost wegen Brückenarbeiten bis Dienstag jeweils zwischen 19 Uhr und 5 Uhr gesperrt.
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1: Und die am meisten unterschätzte Höchsttemperatur heute in Alicante werden es 31 Grad werden. Hier ist die Popnacht. Ich bin Ben Sträuble. Stay.

Newman und Love Me Again. Es ist jetzt 3.37 Uhr. Vorsicht in beiden Richtungen auf der A7 Kassel-Hannover. Da sind Menschen auf der Fahrbahn zwischen Northeim Nord und Echte. Und A11 Kreuz-Uckermark in Richtung Stettin. Ein defektes Fahrzeug steht zwischen Kreuz-Uckermark und Schmölln. Ihr passt da ein bisschen auf. Vielleicht freut ihr euch auch schon auf diese kleine Einspielung eines spanischen Sportreporters, wie man in Spanien ein 1:0 feiert. Ich freue mich da jetzt schon drauf, ich muss aber ein bisschen Luft holen, weil ich möchte mitbrüllen dann. Ja. Mal gucken, wie lange ich diesen Ton Goal aushalte. Erstmal Shawn Mendes in der Popnacht mit

0: die Popnacht ist hier. Während wir vielleicht mit unserem Kaffee rumsitzen hier in der Nacht, da wird in Madrid, Barcelona, Valencia, überall in Spanien mit Kaltgetränken angestoßen. Da wird gehupt, da wird gefeiert, da liegt man sich in den Armen. Spanien schlägt Argentinien mit 1:0. Nach Verlängerung im WM-Finale ist Fußballweltmeister 2026. Und dann stemmt der spanische Kapitän Rodri, der kurz vorher auch noch zum besten Spieler des Turniers gekürt wurde, den Pokal in die Höhe.
1: Konfetti regnet auf die spanischen Spieler herab. Rodri hüpft und tanzt und jubelt. Seine Mitspieler tanzen mit. Spanien ist Weltmeister. Sowas von verdient.
0: Ja, Wahnsinn, war das wieder ein Spiel. Ich meine, sind nicht viele Tore gefallen, aber irgendwie war es doch, es knallte immer nur auf das argentinische Tor. Dann letztendlich hat es dann doch geklappt für die Spanier. Wir gönnen es ihnen. Und wie man in Spanien so ein Tor feiert, das habt ihr ja doch schon oft gehört im Radio oder Fernsehen, wenn da der Kommentator dann so richtig abgeht und dann Goal und man hört doch gar nicht mehr, das hat gar kein Ende mehr. Wir machen jetzt mal alle mit virtuell, ihr könnt schon mal Luft holen.
2: Lamin Yamal, arrancando Lamin, toca atrás, va al centro, Nico, de cabeza, ahí está.
0: Ich liebe es. Und die spanischen Fans, die lieben das genauso. Die haben ordentlich gefeiert in ihren Städten.
3: Das war unfassbar. Einfach unglaublich. Es ist der beste Tag meines Lebens. Ich nenne mein Kind vielleicht Ferran.
4: Argentinien hat echt ein gutes Turnier gespielt und auch mehr Fans dabei gehabt. Aber wir haben den besten Fußball gespielt und sind einfach die Besten der Welt. Spanien ist das beste Land der Welt. Der zweite Titel in 16 Jahren. Wir sind unschlagbar.
3: Es ist das beste Gefühl auf der ganzen Welt.
5: Vamos España! España entera se va de borrachera! España entera se va de borrachera!
0: Also, da feiert noch ein bisschen weiter mit den Spaniern. Wer sich durchklicken möchte durch das Spiel von gestern Abend, Nacht, dann gerne auf sportschau.de.

0: Gäste, never gonna give you up, hat sich gerade Heinz aus Zürich sehr darüber gefreut. Der ist auch noch wach, hat Fußball geschaut und muss aber noch ins Bettchen, weil er sagt, um 7 Uhr ist die Nacht für ihn zu Ende, da geht's wieder zur Arbeit, also Grüße nach Zürich. Tommy ist in Rohsdorf bei Göttingen auch noch wach, schreibt in seiner WhatsApp, ich habe mir gedacht, ich guck mal um die Ecke und schicke schöne Grüße aus dem kleinen Dorf in die große, weite Welt. Ja, das ist immer so relativ, ne? Wie man sich da fühlt. Ich fühle mich momentan ganz klein. Rohsdorf ist die große, weite Welt, mein lieber Tommy. Genieß es dort. Er hat einen Lieblingshit von Robbie Williams, den er noch verfolgt hat in der Halbzeitshow. Und würde gerne Forbidden Road hören. Das machen wir doch, wenn es Motivationen gibt und für dich einen guten Start in die neue Woche. Dann mache ich das sogar ein bisschen lauter. Die Popnacht ist hier.
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0: Um 3.56 Uhr piept's nochmal. Da liegt ein Fahrrad auf der Autobahn auf der A7. Kassel Richtung Hannover, da gehört's nicht hin. Zwischen Dreieck, Drammetal und Göttingen ein Fahrrad auf der Fahrbahn. Die Popnacht ist hier.
1: Und

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1: Um 4 Uhr mit Klaus Reginek. Grünen-Chefin Brandner sieht im Rücktritt von Unionsfraktionschef Spahn eine Chance für Bundeskanzler Merz. Im ARD-Sommerinterview sagte sie, Merz könne sich jetzt von allen Kabinettsmitgliedern trennen, die handwerkliche Schwächen hätten. Aus Berlin dazu Lissi Kaufmann.
2: Für Grünen-Chefin Franziska Brandner steht fest, Jens Spahn war überfällig. Der Ex-Fraktionschef der Union habe bereits vor Bekanntwerden der Leihmutterschaft in den vergangenen Jahren an Glaubwürdigkeit verloren, so Brandner im ARD-Sommerinterview. Einen Umbau des Kabinetts will Kanzler Merz nicht ausschließen. Im ZDF-Sommerinterview spricht er davon, dass Spahns Rücktritt eine Gelegenheit sein könnte, noch einmal über die Aufstellung der Bundesregierung nachzudenken.
1: Die Fehltage im Job sind in Deutschland im ersten Halbjahr dieses Jahres leicht zurückgegangen. Das zeigt eine Auswertung der Krankenkasse DAK Gesundheit. Im Schnitt waren Erwerbstätige 9,6 Tage arbeitsunfähig. Im ersten Halbjahr 2025 waren es 9,9 Tage. Kassenchef Andreas Storm sagte dazu, Handlungsbedarf sehe er vor allem bei der großen Zahl von Langzeiterkrankungen. Die iranischen Revolutionsgarden haben nach eigenen Angaben 2 Öltanker in der Straße von Hormus angegriffen. Teheran verwies darauf, dass das US-Militär vorher die Schiffe aufgefordert habe, eine andere Passage durch die Meerenge zu nehmen. Solange die US-Aggression in der Region andauere, bleibe die Meerenge aber unsicher, so die Revolutionsgarden. Die spanische Mannschaft ist nach Ansicht von Fußballexperten verdient neuer Weltmeister geworden. Das Team hatte im Endspiel die Mannschaft aus Argentinien in der Verlängerung mit 1:0 geschlagen. Der ehemalige Fußballnationalspieler und Weltmeister Christoph Kramer bedauerte im ZDF danach die unnötige Härte des argentinischen Spiels.
3: Bitte an Argentinien kein Vorbild nehmen. Ich mag Härte, ich mag Schärfe, ich mag Gruppendynamik und ich mag, wenn sich so eine Gruppe auch so ein bisschen mit vielleicht sogar unfairen Mitteln wehrt. Aber Argentinien über diese Weltmeisterschaft, das war ein bisschen drüber. Das muss man ganz klar sagen und deswegen freue ich mich sehr, dass Spanien dann auch heute sehr verdient gewonnen hat.
1: Auch nach Ansicht des langjährigen Bundesliga-Trainers Christian Streich ist die spanische Mannschaft zu Recht neuer Weltmeister.
4: Spanien war besser als Argentinien. Argentinien hat sich die Zähne ausgebissen am Gegenpressing von den Spaniern. Sie waren die beste Mannschaft bei dieser Weltmeisterschaft. Aber da sieht man halt, wie wichtig Ausbildung ist. Und die Spanier sind die Besten in der Ausbildung. Sie haben die besten Trainer in der Ausbildung und das kommt dann raus.
1: Das Wetter in Deutschland. Nachts im Norden und im Osten Wolken mit Schauern, örtlich auch Gewitter, an den Alpen später trocken und aufgelockert. Minimal 6 Grad. Am Tag in der Nordhälfte wechselnd bewölkt, gelegentlich mit Schauern und Gewittern, in der Südhälfte oft sonnig. Es wird maximal 26 Grad warm. 4:03 Uhr.
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5: A27 Walsrode Richtung Bremen. Die Einfahrt Walsrode Süd ist wegen Bauarbeiten bis 23. Juli gesperrt. Die A29 Wilhelmshaven Richtung Ahlhorner Heide ist zwischen Oldenburg-Homstede und Kreuz Oldenburg-Ost wegen Brückenarbeiten bis Dienstag jeweils zwischen 19 Uhr und 5 Uhr gesperrt.
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6: Mit Ben Streubel. Und wollen wir doch heute auch ein bisschen Spanien abfeiern für den Sieg bei der WM 2026. Also werden wir gleich nochmal einen spanisch sprechenden und auch spielenden Rakadakadang Musiker hören. Und wenn ihr den erkennt, der hat nämlich heute Geburtstag, der ist im Leierkasten gefangen, holt ihn da raus, nennt ihn mir mit dem richtigen Namen, dann verdient ihr euch ein Popnacht-Package in 7 Minuten, aber nicht vorher.
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0: You're irreplaceable on Beyoncé.
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0: Hier spielt auch ein Künstler, der heute Geburtstag hat, Gitarre. Wer ist denn das hier? 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

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Es ist 4.18 Uhr. Vorsicht auf der 7. Da liegt ein Holzbalken auf der Autobahn rum. Kassel in Richtung Hannover zwischen Göttingen-Nord und Nörten-Hardenberg. Holzbalken auf der Fahrbahn. Nach dem kultischen Song von Danita Kikaram, da lösen wir unser Rätsel auf.

0: So, die Streicher dürfen jetzt mal ins Bettchen gehen.
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0: Denn diese Nacht gehört den Gitarristen. Welcher Künstler, der heute Geburtstag feiert, steckt denn hier drin jetzt fest im Leierkasten und spielt hier gerade? Holger aus Daden, guten Morgen.
3: Moin, Ben.
0: Wer ist es?
3: Carlos Santana.
0: So ist es. Carlos Santana feiert heute Geburtstag. Happy Birthday to him. Und du hast dir durch Rakatagadang erkennen ein Popnut-Package verdient. Du bist am LKW-Fahren heute Nacht. Wo geht's denn hin?
3: Für mich geht's ins Saarland heute Nacht.
0: Ja, ist das mit deinem selbst umgebauten, getunten LKW?
3: Jawohl.
0: Das machst du, obwohl dir das Teil nicht gehört. Ist ja krass. Was hast denn da alles umgebaut in dem Ding?
3: Die Originalteile flogen alle raus, die Originalinnenlampen flogen raus, alles mit Leder gesteppt und gepolstert. Ja. Und mein Chef zu beruhigen, habe ich das Firmenlogo eingearbeitet ins Leder.
0: Ja, Wahnsinn. Und das heißt also, das Ding gehört dir nicht? Du investierst da richtig Geld oder zahlt das der Chef?
3: Einen Großteil finanziere ich und ab und zu sagt mein Chef dann auch, hier komm, gib dir ein Scheinchen.
0: Wie viel Geld hast du da schon reingesteckt, wie viel Scheinchen?
3: Naja gut, ein Kleinwagen, glaube ich, wird schon werden.
0: Und dann kann es aber sein, dass der Chef sagt, so, jetzt nimmst du mal einen anderen LKW und dann lässt er sich die von dir alle kostenlos umbauen. Wie viele Stunden sind denn das insgesamt, die du da reingesteckt hast?
3: Ich sag mal so 1000, 1200 Stunden werden es wohl werden.
0: Unfassbar, du. Aber ich meine, zumindest ein Engagement, das hoffentlich gewürdigt wird. Ansonsten würden wir es anprangern hier. Mein zweites Ich und ich, wir würden zu deinem Chef hingehen und würden sagen, so geht das nicht, ne? Also ist doch klar.
3: Naja, wird dann auch Familienprojekt, mein 7-Jähriger, der hilft dann auch schon mal. Ja. Und er sagt dann auch, Papa, lass uns mal.
0: Ob das macht Spaß. Wünsche dir sehr viel Freude jetzt noch beim Fahren in deinen schönen gestickten Teilen da und deinen Lederbezügen. Und ich schicke dir was zu, ja? Ciao, Holger.
3: Ja, danke schön. Schöne Nacht.

0: Feeling Me, 4.30 Uhr.
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2: Heute gibt es mal Sonne, mal dichte Wolken und gebietsweise ziehen Schauer durch. Vereinzelt auch kurze Gewitter. Die Höchstwerte liegen bei 18 bis 22 Grad. Morgen stellt sich ein meist trockener Mix aus Sonne und oftmals lockeren Wolken ein. Nur vereinzelt sind Schauer möglich. Bei maximal 18 bis 24 Grad ist es nicht mehr ganz so windig.
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3: A27 Walsrode Richtung Bremen. Die Einfahrt Walsrode Süd ist wegen Bauarbeiten bis 23. Juli gesperrt. Die A29 Wilhelmshaven Richtung Ahlhorner Heide ist zwischen Oldenburg-Homstede und Kreuz Oldenburg-Ost wegen Brückenarbeiten bis Dienstag jeweils zwischen 19 Uhr und 5 Uhr gesperrt.
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0: Und die am meisten unterschätzte Höchsttemperatur heute in España, Marbella, werden es 29 Grad. Hier ist die Popnacht. Ich bin Ben Sträuble.

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1: Brighter than the sun. Hier ist überhaupt heute im, man kann sagen, unter spanischer Flagge läuft diese Show hier, ne, nach dem Sieg von España bei der Fußball-Weltmeisterschaft 26 und in der Eifel, da hängt auch noch die spanische Flagge im Garten von Elvira. Guten Morgen.
2: Guten Morgen, Ben.
1: Du bist ein großer Spanien-Fan.
2: Auf jeden Fall.
1: Siehst du, aber was gemeinsam. Ist ja toll. Du hast auch das Spiel gesehen, hast die ganze Nacht nicht geschlafen und hast was vorbereitet für deine Kolleginnen und Kollegen. Das ist lustig. Hast du ein Foto geschickt? Erzähl mal.
2: Ja, ich habe eine spanische Tortilla vorbereitet für heute.
1: Ja.
2: Mit Thunfisch, Zwiebeln, viel Ei und Kartoffeln.
1: Mhm.
2: Hab dann Sangria angesetzt. Und das bringe ich meinen Kollegen heute mit ins Büro.
1: Also eine Riesentortilla. Für wie viele Personen wird das reichen?
2: Für 6.
1: Okay, und die werden aber ein bisschen, also dann leicht trunken, eventuell schon in die Mittagspause schwanken.
2: Das ist das Problem.
1: Und dann fallen mir Thunfisch und Zwiebeln. Ja. Ich hoffe, ihr habt keinen direkten Kundenkontakt oder etwa doch?
2: Nein.
1: Eher Telefon oder so.
2: Ja.
1: Na gut, also aber eine tolle Sache, dann beißt du schon mal in das erste Stück Tortilla rein für mich. Das klingt auf jeden Fall super lecker. Und ich schicke deinen Lieblingssong. Ja, hab Spaß heute.
2: Danke.

Sorry, Papi. Neuer Hit von DJ Topic und Becky G. Haben wir gerade gehört hier in der Popnacht. Es ist jetzt 4.43 Uhr. Ein Tier liegt auf der B294 Haslach in Richtung Freiburg zwischen Waldkirch Ostkandel und Hugenwaldtunnel. Tier auf der Fahrbahn aufpassen, macht ihr doch, na klar. Die Popnacht ist hier.

Happy Birthday to you. Happy Birthday, liebe Marie. Marie lebt in Rostock und feiert heute den 31. Geburtstag, aber nicht zu Hause, sondern auf einem Boot, ein Schnellboot von Papa. Und da ist sie mit ihrer Clique unterwegs. Der Papa fährt auch, ist der Skipper sozusagen. Dann auf der Ostsee gibt es eine Rundfahrt. Oder würde sie gerne noch diesen Song hören, den neuen von Katy Perry, Watch It Burn, und einen schönen Geburtstag.

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Der neue Hit von Katy Perry, aber gerade gehört hier in der Pop-Macht. Vorsicht auf der A81. Singen in Richtung Stuttgart. Da liegen Gegenstände zwischen Böblingen, Sindelfingen und Kreuz Stuttgart. Jetzt bin ich noch ein bisschen da. Okay, nur ein bisschen. 7 Minuten, 8 Minuten, sowas. Vielleicht gibt's noch eine Verlängerung. Glaube aber nicht, ne? Habt ihr noch was für die letzte Amtshandlung? Dann gerne WhatsApp 07221 2011. Geht auch als WhatsApp-Audio.

The Weekend, oh, ich habe zusammengepackt. Notaustaste ist abgeklemmt, Antennenleistung hochgefahren, auf volle Suppe, Lichtstimmung auf OP, damit die nachfolgenden Kolleginnen ein bisschen schlechter haben. Fußball habe ich rausgeschossen schon aus dem Fenster. Fußballschuhe, die Stollen abgeschraubt. So, da haben wir noch jemanden, der in Spanien ordentlich feiert, auf Mallorca. Carlo mit Schwester Sabrina feiert in der Villa des Onkels. Und würde gerne genau diesen Song ja noch hören von Blue Monday, aber eine besondere Version, die ein bisschen lauter ist und wo er ordentlich mitfeiern kann. Füße hängen schon im Pool drin. Die hatten eine tolle Nacht und feiern noch ein bisschen weiter. Ne? Es darf nie enden. Und wir hören uns dann kommende Nacht wieder. Das war die Popnacht. Mein Name ist Ben Sträuble. Und ein schönes Leben in Deutschland. Hier ist Blue Monday.

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1: Um 5 Uhr mit Klaus Regineck. Der neue Fußball-Weltmeister heißt Spanien. Im Finale der WM siegte die Mannschaft in East Rutherford gegen Argentinien mit 1:0. Alles Wichtige zum Spiel aus den USA von ARD-Sportreporter Michael Augustin.
2: 20:2 Torschüsse sind der Beweis dafür, wie verdient Spanien dieses WM-Finale gewonnen hat. Und trotzdem musste der Europameister vor mehr als 80.000 Zuschauern gegen klar unterlegene Argentinier in die Verlängerung. Dort traf Ferran Torres zum Sieg. Genau wie Torvorbereiter Nico Williams war er vorher eingewechselt worden. Argentinien musste nach einem Platzverweis Ende der regulären Spielzeit in der Verlängerung zu 10 spielen. Lionel Messi konnte anders als in den Spielen davor die Partie nicht mehr umbiegen. Zu schwach war er, zu überlegen waren die Spanier. Der Europameister ist nun auch Weltmeister.
1: Torschützenkönig der WM wurde der französische Stürmer Kylian Mbappé mit 10 Treffern. Spieler des Turniers der spanische Mittelfeldprofi Rodri. Und die goldenen Handschuhe für den besten Keeper gingen an den spanischen Torhüter Unai Simon. Der kassierte in den 8 WM-Spielen seiner Mannschaft nur ein einziges Tor. Ursache Nummer 1 für Krankschreibungen im Job sind in Deutschland inzwischen psychische Erkrankungen. Das zeigt eine Auswertung der Krankenkasse DAK Gesundheit. Demnach haben entsprechende Fälle im ersten Halbjahr dieses Jahres im Vergleich zum gleichen Zeitraum des Vorjahres um 9% zugenommen. Atemwegserkrankungen nahmen dagegen um mehr als 20% ab. Nach dem Rücktritt von Unionsfraktionschef Jens Spahn berät die CDU-Spitze heute in Berlin. Der Rücktritt könnte auch Auswirkungen auf das Bundeskabinett haben. Aus dem ARD-Hauptstadtstudio dazu Ruth Kirchner.
3: In Berlin kommt am späten Vormittag das Präsidium der CDU zusammen. Der Vorstand der Unionsfraktion im Bundestag berät ebenfalls unter dem Vorsitz von Interimschef Alexander Hoffmann von der CSU. CDU-Chef und Bundeskanzler Friedrich Merz will die Nachfolge von Jens Spahn zügig regeln. Als Nachfolger von Spahn ist unter anderem Kanzleramtsminister Thorsten Frey im Gespräch. Sollte er den Fraktionsvorsitz übernehmen, wäre eine Kabinettsumbildung nötig. Merz sagte, die Neubesetzung der Fraktionsspitze könnte, Zitat, eine Gelegenheit sein, noch einmal über die Aufstellung der Bundesregierung nachzudenken.
1: Im Nahen Osten geht der Schlagabtausch zwischen den USA und dem Iran weiter. Die USA hatten Schiffen in der Straße von Hormuz empfohlen, eine andere Route durch die Meerenge zu nehmen. Um zu demonstrieren, dass auch diese nicht vor Angriffen schützt, schossen die iranischen Revolutionsgarden daraufhin 2 Tanker manövrierunfähig. Zuvor hatten die USA die 9. Nacht in Folge Ziele im Iran angegriffen. Das waren die Nachrichten mit Klaus Regineck.
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4: Es ist gleich 3:05 und ich habe hier gerade eine Gefahrenmeldung reinbekommen. Vorsicht bitte in beiden Richtungen auf der A28 Leer-Oldenburg. Zwischen Vilsum und Apen-Remels laufen Hunde.
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4: Also euch erstmal eine gute Fahrt und dann einen guten Start in diese neue Woche. Eine neue Woche, eine neue Wahnsinnsfahrt gilt auch heute am 20.07. die 4 am Morgen. Heute zu dritt mit Pit Kröger.
5: Moin Leute.
4: Ich bin Tine Kunze und Nico Wodrich heute in 4 News.
5: Moin.
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0: Katy Perry bei Bremen 4, es ist 5:30.
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0: 17 bis 22 Grad können es heute werden in Bremen-Vierland. Fühlt sich aktuell noch nicht wirklich so an. Der ordentliche Wind aus nordwestlicher oder nördlicher Richtung, der pfeift einem ordentlich Regenschauer gerade über den Kopf hinweg. Bei vielen Wolken später soll aber mal die Sonne rausschauen.
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2: Guten Morgen. Spanien ist Fußball-Weltmeister. Gegen Argentinien stand es am Ende 1:0. Das Tor fiel erst in der Verlängerung. Das Parken in der Bremer Neustadt wird ab heute neu geregelt. Es geht dabei vor allem um das verbotene Gehwegparken. Bis zum Herbst sollen neue Verkehrsschilder aufgestellt und Markierungen angebracht werden. Und in Nordholz ist am Abend das Deichbrandfestival zu Ende gegangen. Polizei und Veranstalter haben eine erste Bilanz gezogen und die fällt positiv aus. Die Rede ist zum Beispiel von einem sehr friedlichen Verlauf. Die nächsten 4 News gibt's um 6.
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0: 5.31 Uhr ist es jetzt. Vorsicht bitte auf der B212 Gandacke See Norden, Hamm in der Ortsdurchfahrt Buchholzberg liegt ein Reh. Und Vorsicht bitte auch in beiden Richtungen auf der A28 Leer Oldenburg zwischen Filsum und Apen-Remels laufen Hunde.
3: Blitzer haben wir noch nicht an diesem frühen Montagmorgen. Gute Fahrt.
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0: Ich kann das ganz parteiisch sagen, ich freue mich, dass Spanien Fußballweltmeister geworden ist. Ich habe es nicht geguckt, aber heute Morgen fand ich schön.
3: Ja, ist noch also ein bisschen früh, ne? Wir sind früh ins Bett gegangen, das heißt, das Finale hat nicht so gut funktioniert mit unseren Schlafzeiten.
0: Aber das war ja bei dieser WM sicherlich für viele von euch sowieso so. Man konnte wenig gucken, aber hat am besten Fall gute Nachrichten dann am nächsten Morgen gelesen.
3: Guck mal, dann wissen wir ja jetzt, Spanien ist Weltmeister. Wir reden natürlich heute Morgen noch mal ein bisschen drüber und dann ist auch mal gut, ne?
0: Dann ist auch mal gut, dann ist die WM auch mal vorbei und dann geht für die Fußballfans sowieso die Saison wieder los.
3: So.
0: Also keine Sorge, ohne Ball müsst ihr nicht. Die 4 am Morgen sind am Start heute mit Pit Kröger.
3: Moin Leute.
0: Nico Wodrich.
3: Moin.
0: Und ich bin Tine Kunze. Guten Morgen.
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0: 5.38 Uhr, ihr hört die 4 am Morgen.
1: Ich würde mir wünschen, dass ich im Zug mal einen 10-Euro-Schein finde, ne?
0: Mindestens, das finde ich ganz nett. Aber ich glaube, Leute lassen alles da liegen außer Geld.
1: Ja, gestern. Ich klappe diesen Tisch runter, ne? Der so an der Vorderbank
0: quasi befestigt. Ach so, genau, an deinem Vordermann, so? Vorderfrau, ja. Mhm.
1: Klapp den runter. Was wird serviert? Ein benutztes Wattestäbchen. So für die Ohren.
0: Das ist ekelhaft.
1: Das ist absolut ekelhaft. Und ich frage mich, wie ist das da hingekommen?
0: Na, das wird jemand da hingetan haben und das macht es noch viel schlimmer.
1: In welcher Welt sitze ich im Zug?
0: Und denk mir, wohin mit meinem Wattestäbchen, was ich gerade im Zug benutzt habe?
1: Ja, warum auch?
0: Weiß ich nicht, vielleicht hat es gejuckt im Ohr.
1: Also ich habe ja schon Leute gesehen, die sich irgendwie die Nägel geschnitten haben im Zug.
0: Das ist auch, warum?
1: Nägel lackieren verstehe ich übrigens auch nicht.
0: Ich glaube, du denkst dir das aus, Pit.
1: Nee. Ich hätte ein Foto machen sollen, aber ich dachte, ich erspare es dir. Und wir gehen jetzt am Ende auch an diesem frühen Morgen, wo vielleicht Leute gerade ein Brötchen in der Hand haben.
0: Hoffentlich
1: nicht ins Detail. Es war kein schöner Moment, aber ich dachte, ich teile es trotzdem mit euch. Einfach, damit wir uns vielleicht so ein bisschen gemeinsam reinfühlen. Wir sind die Normalen.
0: Ja.
1: Es gibt Leute, die legen Wattestäbchen in Züge. Das sind die Komischen.
0: Startet gut in eure neue Woche.

Nelly Furtado, wie schön, powerless, say what you want hier bei Bremen 4. Viertel vor sechs ist durch. Ich hoffe, ihr nicht allzu sehr vom Wochenende, sondern ihr seid gut in diese neue Woche gestartet, falls ihr jetzt schon auf seid. Wir starten wechselhaft, was das Wetter angeht. Das war ja schon die vergangenen Tage so ein bisschen schwierig und genauso geht es auch eben weiter. Aktuell haben wir 13 Grad in Bremen und Olten, 14 Grad meldet Bremerhaven. Und es werden noch bis zu 17 bis 22 Grad, also es wird wieder etwas milder im Laufe des Tages. Und die Sonne kann auch durchaus mal durchkommen, aber vor allem sind viele Wolken unterwegs. Es bleibt windig, teilweise böig und es gibt immer wieder Schauer und teilweise eben auch Gewitter. Die nächsten Tage sehr, sehr ähnlich. Vor allem der Wind, der lässt es alles immer noch ein wenig frischer erscheinen. Nachts dann die Werte immer so um die 11 Grad, tagsüber dann wieder bis zu 23 Grad. Morgen zum Beispiel in Bremen und Wildeshausen. Und hier gibt's jetzt Charlie Puth für euch auf der Playlist bei den 4 am Morgen mit Changes.

0: Eminem mit Houdini und gleich.
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0: Gehen wir in die komplett andere Richtung mit Adele. Someone Like You hört ihr gleich auf der Playlist bei Bremen 4. Noch vor den 4 News mit Nico um 6.
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1: 13 Grad aktuell in Grasberg und in Stade. Auch Bremen meldet 13 Grad, 14 Grad in Bremerhaven. Es werden heute 17 bis 22 Grad. Also temperaturmäßig relativ mild, sonst haben wir Herbst. Es ist sehr durchwachsen, ordentlich Wind aus nordwestlicher bis nördlicher Richtung und gebietsweise immer wieder Schauer. Später kann es dann trockene Phasen geben und teilweise auch Sonne.
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1: Mit Nico Wodrich. Am Abend ist die Fußball-WM in New York zu Ende gegangen.
2: Ja, und gewonnen hat Spanien. Dann wird in der Bremer Neustadt das Parken neu geregelt. Und nach dem Deichbrand-Festival hat die Polizei eine positive Bilanz gezogen. Spanien ist Fußball-Weltmeister. Gegen Argentinien
3: 20 zu 2
2: stand
3: Torschüsse
2: es am Ende
3: sind
2: 1:0.
3: Der Beweis dafür, wie verdient Spanien dieses WM-Finale gewonnen hat. Und trotzdem musste der Europameister vor mehr als 80.000 Zuschauern gegen klar unterlegene Argentinier in die Verlängerung. Dort traf Ferran Torres zum Sieg. Genau wie Torvorbereiter Nico Williams war er vorher eingewechselt worden. Argentinien musste nach einem Platzverweis Ende der regulären Spielzeit in der Verlängerung zu 10 spielen. Lionel Messi konnte anders als in den Partien davor das Finale nicht mehr umbiegen. Zu schwach war er, zu überlegen waren die Spanier.
2: Das Parken in der Bremer Neustadt wird ab heute neu geregelt. Es geht dabei vor allem um das verbotene Gehwegparken. Bis zum Herbst sollen neue Verkehrsschilder aufgestellt und Markierungen angebracht werden. Aus der Regionalredaktion Buten und Binnen, Volker Lenz.
4: Außerdem bekommt die Bremer Neustadt Parkscheinautomaten und weitere Fahrradbügel. Dort, wo es rechtlich möglich und wo genug Platz ist, dürfen weiterhin Autos auf dem Gehweg stehen. Als nächster Schritt folgt dann im November das Anwohnerparken. All diese Maßnahmen sollen auf den Bürgersteigen wieder mehr Platz schaffen für Menschen mit Rollstühlen oder Rollatoren, aber auch für Fußgänger oder Schulkinder. Über das verbotene aufgesetzte Parken wird in Bremen seit Jahren viel diskutiert. Die Stadt setzt nun ein Urteil des Bundesverwaltungsgerichts von vor 2 Jahren um, wonach Bremen etwas gegen illegales Parken tun muss.
2: In Nordholz ist am Abend das Deichbrand-Festival zu Ende gegangen. Polizei und Veranstalter haben eine erste Bilanz gezogen und die fällt positiv aus. Die Rede ist zum Beispiel von einem sehr friedlichen Verlauf. Meist ging es dabei um Diebstähle und Körperverletzungen. Generell blieb die Zahl aber niedrig. Der Ausbau der Straßenbahnlinie 1 in Bremen-Huchting geht weiter. Dafür wird die Huchtinger Heerstraße in Höhe Heinrich-Plett-Allee voll gesperrt. Dort wird eine Wendeschleife für die Straßenbahnen gebaut. Die Sperrung dürfte sich stark auf den Berufsverkehr auswirken, weil davon wichtige Verbindungen zwischen Bremen und Delmenhorst betroffen sind. Die Bauarbeiten gehen wahrscheinlich bis Ende des Jahres. Die nächsten 4 News gibt's um 6:30.
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1: 6:03 ist es gleich. Wir schauen einmal auf die Straßen in Bremen-Vierland. Vorsicht bitte auf der A28 leer Richtung Oldenburg leer. Zwischen Vilsum und Leer-Ost so rumlaufen Hunde. Und Vorsicht bitte auch auf der B212 Gandakesee Norden Hamm in der Ortsdurchfahrt Buchholzberg. Dort liegt ein Reh.
5: Es gibt noch keine Blitzer, die ihr gemeldet habt. Könnt ihr aber ab jetzt machen. Die Telefonnummer ist die 0421 246 666. Gute Fahrt.
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6: España, campeona del mundo.
1: Die Spanier freuen sich auf jeden Fall berechtigterweise. Sie sind Weltmeister geworden. Absolut abgefahren, habt ihr gerade auch in den 4 News bei Nico gehört. Gegen Argentinien haben sie sich durchgesetzt am Ende.
5: Ja, und sie sind 50 Millionen Euro reicher.
1: Kriegt man das, wenn man bei der
5: WM? Kriegt ein Preisgeld.
1: Ach so,
5: ja,
1: was machst du denn dann?
5: 50 Millionen überweist die FIFA jetzt an die Spanier. Und wie das da aber sonst so war, gestern Abend. Falls ihr schon im Bett wart, weil ihr seid ja auch früh wach, klären wir gleich.
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0: What the heck ist das?
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2: Wir werden jetzt das Tandem-Probe fahren, mein Lieber.
3: Okay.
4: Schönen Abend noch, ja?
5: Wünsche ich Ihnen auch.
4: Wir schaffen, ne?

0: Rihanna mit Umbrella. 6:10. Es ist vollbracht.
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0: Also für uns und für die Spanier, die sind nämlich Weltmeister geworden.
2: Ja, ein 1-0 nach Verlängerung gegen Argentinien hat gereicht. Können wir euch erzählen, weil Nico es gerade in den vier News erzählt hat. Wir haben schon geschlafen zu der Zeit.
0: Ja, genau. Einfach schön nachgelesen. Und für alle Menschen, denen es auch so geht, die auch früh ins Bett mussten und jetzt früh aufgestanden sind, ist Bremen 4 Sportreporterin Ann-Kathrin Rose in New York. Moin.
3: Guten Morgen nach Deutschland.
2: Sag jetzt mal ganz kurz für alle, die das Spiel heute Nacht nicht gesehen haben. Welche drei Dinge müssen die wissen, um heute in der Büroküche zu bestehen?
3: Ja, also Punkt 1 ist auf jeden Fall, Spanien ist verdienter Weltmeister, auch wenn es ein bisschen länger gedauert hat, bis zur 106. Minute, das wäre dann schon der zweite Fakt, denn so lang sind überhaupt gar keine Tore gefallen. Dann haben es die Spanier endlich geschafft gegen erschreckend schwache Argentinier und das wäre dann der dritte Punkt. Die haben sich wirklich gar nicht gut präsentiert und vielleicht ist deshalb auch ja Lionel Messi am Ende den Tränen sehr, sehr nah gewesen, saß auf dem Platz, hat den Blick so ein bisschen ins Leere schweifen lassen und es gibt immer noch Spekulationen, hört er auf oder hört er nicht auf. Aber das sind die Dinge, die müsst ihr heute Morgen auf jeden Fall wissen.
2: Also das heißt, bei Lionel Messi wissen wir noch nicht mehr.
3: Naja, es wirkte tatsächlich wie ein Abschied, dieses auf dem Platz sitzen, ins Leere schauen. Der war sehr in sich gekehrt, er war alleine. Aber selbst sein Trainer hat gesagt, er habe mit ihm noch nicht sprechen können. Es deutete zuletzt viel darauf hin, dass er aufhört. Aber uns haben die argentinischen Kolleginnen und Kollegen, die ja nah an der Mannschaft dran sind, gesagt, wissen wir gar nicht. Der ist ziemlich fit mit seinen 39. Vielleicht macht der noch mal weiter. Zumal bei der nächsten WM ja auch ein paar Spiele, oder eins auf jeden Fall, in Argentinien stattfinden.
0: Fit mit seinen 39, Entschuldigung. Und die Spanier, wie haben die gefeiert?
3: Ja, dann doch sehr ausgelassen mit der Einschränkung, dass natürlich das passiert ist, was erwartet wurde, nämlich der US-Präsident Donald Trump ist auf die Bühne, ja, wenn ich jetzt sage gerumpelt, klingt das despektierlich, soll es aber gar nicht, es war so ein bisschen so. Und der FIFA-Präsident Gianni Infantino, der sonst jetzt nicht gerade dafür bekannt ist, ein gutes Gespür zu haben, der hat versucht, ihn irgendwie aus dem Bild zu kriegen, hat er aber nicht geschafft und am Ende standen also diese Spanier mit dem zauberhaft großen goldenen WM-Pokal dort und es flogen so Flitterteile, goldene, und Donald Trump, der stand auch irgendwie dabei.
2: Ach ja, Trump, alles wie immer also.
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Pascal Le Tublon bei Bremen 4. Es ist ganz genau 17:45 und ihr startet hoffentlich gut in den neuen Tag bei aktuell 14 Grad in Bremerhaven und Wilhelmshaven, 13 Grad in Bremen, 12 in Diepholz und hier über dem Bremen 4 Studio schüttet es gerade wie aus Eimern. Es ist wirklich ein Regenguss und das kann heute den ganzen Tag immer wieder passieren. Überall in Bremen fehlend immer wieder Schauer möglich. Der Wind, der kommt ordentlich aus nordwestlicher bis nördlicher Richtung bei maximal 17 bis 22 Grad und irgendwann lassen diese dichten Wolken, die aktuell noch über dem Bremen-Vierland wabern, dann auch mal Sonne durch. Und weil wir uns jetzt schon voll herbstlich fühlen, gibt's jetzt Green Day. 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

0: Denke ich mir auch manchmal. Weckt mich einfach auf, wenn der ganze Mist vorbei ist. Weil was zur Hölle ist denn schon wieder auf dieser Welt los?
1: Ann-Kathrin Rose aus New York hat es uns gerade erzählt, die Bremen 4 Sportreporterin. Trump ist wohl ein bisschen auffällig gewesen beim WM-Finale. Mm. Wir haben uns jetzt gerade nochmal die Videos angeguckt. Haben wir einmal Videobeweis gemacht quasi.
0: Ja, er ist wirklich wie so ein, ich habe es vorher auch noch nicht gesehen, die spanische Mannschaft steht da, wie man das immer kennt vom Fußball oder anderen Sportarten und will feiern. Und dieses eine Foto soll aufgenommen werden, ne, mit dem Pokal und mit dem Feuerwerk und Glitzer und und wir sind Weltmeister geworden.
1: Liebes Bremen 4 Land, ihr habt den größten Moment eurer Karriere wahrscheinlich.
0: Ja,
1: ne?
0: Genau. Es ist einfach der Wahnsinn. Dann seid ihr erst 19 wie Jamal oder und dann kommt Donald Trump und schüttelt in dem Moment erstmal so ausgewählten drei die Hand und
1: macht dann noch seinen allseits bekannten Tanzmove, ne?
0: Ja, so mit macht den Fäusten. So, wackelt einmal und dann tapert er einfach weiter und dann rennt ein Infantino, FIFA-Chef, rüber und will Trump wegholen. Aber er lässt sich nicht bewegen, der Präsident der Vereinigten Staaten, wie man es eben auch erwartet.
1: So, also so ein paar Meter beiseite wäre wirklich fair gewesen, aber er sah auch echt orientierungslos aus, ne? Als wäre er irgendwie auf so einem Spaziergang. Wobei, wenn ich überlege, ne, die Leute, die mit meiner Oma da im Heim wohnen, ne, die wirken teilweise agiler, das sag ich dir. Also, das ist echt abgefahren und damit können wir, glaube ich, hinter den Trump heute Morgen Haken machen.
0: Und gut. Oder? Ja, weil ich möchte nicht mehr sonst darüber reden.
1: Check ich.
0: Child, Henry and the Waiter, jetzt für euch. 6:22 Uhr.

0: 6.25 Uhr. Gleich gibt's Yes sind Yes für euch mit King vor den 4 News mit Nico, dann um 6:30.
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1: 13 Grad in Eutin und in Bremen. Auch Delmenhorst meldet 13 Grad. Bremerhaven ist bei 14 Grad. Heute werden es 17 bis 22 Grad. Ordentlich Wind, der lässt es etwas kühler erscheinen. Und eine dicke Wolkendecke, die später eventuell Sonne durchlässt, aktuell aber viel Regen mitbringt. Mit Nico Wodrich.
2: Guten Morgen. Spanien ist Fußball-Weltmeister. Gegen Argentinien stand es am Ende 1:0. Das Tor fiel erst in der Verlängerung. Das Parken in der Bremer Neustadt wird ab heute neu geregelt. Es geht dabei vor allem um das verbotene Gehwegparken. Bis zum Herbst sollen neue Verkehrsschilder aufgestellt und Markierungen angebracht werden. Und in Nordholz ist am Abend das Deichbrandfestival zu Ende gegangen. Polizei und Veranstalter haben eine erste Bilanz gezogen und die fällt positiv aus. Die Rede ist zum Beispiel von einem sehr friedlichen Verlauf. Die nächsten vier News gibt's um 7.
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1: 6.31 Uhr ist es gleich. Eine Meldung habe ich hier. Vorsicht bitte auf der A1 Osnabrück Richtung Bremen. Zwischen Dreieckstur und Bremen-Brinkum liegen Gegenstände.
3: Blitze habt ihr uns um diese Uhrzeit noch nicht gemeldet. Macht das aber gerne. 0421 246 666. Ihr könnt uns bei WhatsApp schreiben oder über den Studio-Button oder uns auch über die Nummer einfach anrufen. Gute Fahrt.
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1: So eine große Auswahl und das am Montagmorgen. Die 4 am Morgen sind für euch am Start, heute zu dritt mit Pitt Kröger.
3: Moin Leute.
1: Nico Wodrich.
3: Moin.
1: Und ich bin Tine Kunze. Guten Morgen.

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4: Am Wochenende war der norddeutsche Wettergott eher ungnädig auf dem Deichbrand mit den Leuten. Das ist ja immer so eine Sache, ne? Weiß auch Sarah aus Verden.
5: Das ist Deichbrand. Also man muss mit allem rechnen. Also da kann von Hitze bis Staub oder bis heftig Regen, Gewitter, wo man mit Gummistiefeln rumlaufen muss, da ist alles mit dabei. Aber es bringt einfach immer Bock, egal welches Wetter das ist.
0: Ja, außerdem gibt es ja kein schlechtes Wetter, nur schlechte Kleidung. Danke Oma an dieser Stelle.
4: Ja, also quasi Friesenherz anziehen oder ihr zieht euch aus, wie Simon aus Stade.
6: Wir sind um 5 Uhr morgens in Badehose losgegangen mit Adiletten und waren noch eine Stunde waven. Das war perfekt bei diesem Regen. Der Bass hat gedröhnt und man hat einfach nichts wahrgenommen.
4: So, und das ist doch wirklich das Allerschönste. Das ist das, was man erinnert in 20, 30,
0: ist
4: 40
0: so.
4: Jahren. Also die richtige Einstellung ist es am Ende.
0: Ich finde, es klingt nach einem fantastischen Deichbrand, trotz norddeutschem Wetter. Aber es wäre ja auch kein Deichbrand ohne Bremen-Vierland-Wetter. Und jetzt ausnüchtern und die nassen Sachen trocknen.
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glaube, ich werde diesen Song niemals nicht lieben. Him, Join Me hier bei Bremen 4. Es sind aktuell 12 Grad in Friseute, 13 in Stade, 14 Grad in Bremerhaven und es werden noch bis zu 22 Grad teilweise. Es fühlt sich alles etwas kühler an, weil es ist ordentlich windig, immer noch aus nordwestlicher bis nördlicher Richtung und es ist auch sehr, sehr bewölkt. Ich meine einen Sonnenstrahl zu erahnen über dem Bremen 4 Studio, aber es ist, wenn auch nur ein einzelner, weil so richtig durchkommt sie nicht. Was aber kommt, ist ordentlich Regen den ganzen Tag über und auch die nächsten. The Bowser jetzt für euch auf der Playlist, startet gut in euren Montag und in eure neue Woche. Magnetic.

0: 7:15, liebes Bremen-Vierland. Einige von euch müssen jetzt ganz, ganz stark sein, also wirklich stark. Die erschreckend großen Ohren, die furchterregenden Füße, dieses Grinsen, das war doch alles weg.
1: Aber ab heute ist sie wieder da.
2: Endlich ist es soweit, es ist Happy Diddle Time.
1: Die Diddlemaus feiert heute ihr Comeback.
0: Man glaubt es kaum. In den 90ern, frühe 2000er, viele von euch kennen es, jedes Kinderzimmer oder die meisten waren voll mit Diddle-Kram.
1: Hat wer das noch? Frage ich mich, ehrlich
0: ich
1: gesagt?
0: Ich glaube, ehrlich gesagt schon, weil meine Nachbarin hatte auch Diddle-Blätter und die hatte sie ganz sorgfältig abgeheftet in so einem Ordner.
1: Ich glaube, heute sind auch einige davon sehr viel wert. Zwischendurch war nämlich die Produktion der Sachen eingestellt,
0: ja.
1: Warum auch immer. Aber seit heute kann man wieder Diddle-Krams kaufen.
0: Und die Ultras feiern's.
3: Ja, ich kenne die auch noch aus der Kindheit, auf jeden Fall. Und habe die auch früher gesammelt. Ja, so kleine Diddle-Mäuse gab's ja und Schlüsselanhänger.
4: Federmäppchen hatten
3: Federmäppchen,
4: wir, Kugelschreiber.
3: Freundschaftsbuch.
4: Ne, meinen ganzen Schulbedarf hat man mit Diddle-Maus ausgestattet.
3: Und dann war's weg auf einmal.
4: Und jetzt kommt's wieder.
3: Ja. Und jetzt ist wieder da, ja.
4: Ja, wir freuen uns.
1: Ich mache mir jetzt vielleicht Feinde, ne? Aber ich hätte es jetzt nicht unbedingt gebraucht.
0: Ja, vielleicht, weil du das Gefühl nicht kennst.
1: Doch. Also ach schon, so. Meine beste Freundin damals, Grüße an Svantje, bei ihrem Zimmer lag nur Diddle rum und diese Blätter, die gerochen haben, das fand ich super.
0: Ja? Ja, das fand ich dann schon wieder schwierig. Egal, ich dachte, wir müssen uns nie wieder damit beschäftigen. Zack, ist es doch wieder soweit. Diddle is back.

0: Olivia und gleich kommt Olli. Olli Murs Heart Skips the Beat mit Rizzle Kicks hört ihr noch vor den 4 News mit Nico um 7.
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1: Bis zu 22 Grad können es heute werden. Ob es sich so anfühlt, ist die andere Sache. Es ist nämlich ordentlich bewölkt in Bremen-Vierland, ziemlich windig und es ist auch die ganze Zeit immer Regen mit dabei. Ein paar Sonnenstrahlen können sich im Laufe des Tages blicken lassen und genauso wechselhaft sehen dann auch die nächsten Tage aus, auch temperaturmäßig. Aktuell haben wir 13 Grad in Stade und Langwedel, 14 in Bremerhaven.
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1: Mit Nico Wodrich am Abend ist die Fußball-WM zu Ende gegangen.
2: Ja, und gewonnen hat Spanien. Dann wird in der Bremer Neustadt das Parken neu geregelt. Und nach dem Deichbrand-Festival hat die Polizei eine positive Bilanz gezogen. Spanien ist Fußball-Weltmeister. Gegen Argentinien stand es am Ende 1:0. Das Tor fiel erst in der Verlängerung. Aus New York berichtet Michael Augustin.
3: 20:2 Torschüsse sind der Beweis dafür, wie verdient Spanien dieses WM-Finale gewonnen hat. Und trotzdem musste der Europameister vor mehr als 80.000 Zuschauern gegen klar unterlegene Argentinier in die Verlängerung. Dort traf Ferran Torres zum Sieg. Genau wie Torvorbereiter Nico Williams war er vorher eingewechselt worden. Argentinien musste nach einem Platzverweis Ende der regulären Spielzeit in der Verlängerung zu 10 spielen. Lionel Messi konnte anders als in den Partien davor das Finale nicht mehr umbiegen. Zu schwach war er, zu überlegen waren die Spanier.
2: Das Parken in der Bremer Neustadt wird ab heute neu geregelt. Es geht vor allem um das verbotene Gehwegparken. Bis zum Herbst sollen neue Verkehrsschilder aufgestellt und Markierungen angebracht werden. Aus der Regionalredaktion Buten und Binnen, Volker Lenz.
4: Außerdem bekommt die Bremer Neustadt Parkscheinautomaten und weitere Fahrradbügel. Dort, wo es rechtlich möglich und wo genug Platz ist, dürfen weiterhin Autos auf dem Gehweg stehen. Als nächster Schritt folgt dann im November das Anwohnerparken. All diese Maßnahmen sollen auf den Bürgersteigen wieder mehr Platz schaffen für Menschen mit Rollstühlen oder Rollatoren, aber auch für Fußgänger oder Schulkinder. Über das verbotene aufgesetzte Parken wird in Bremen seit Jahren viel diskutiert. Die Stadt setzt nun ein Urteil des Bundesverwaltungsgerichts von vor 2 Jahren um, wonach Bremen etwas gegen illegales Parken tun muss.
2: In Nordholz ist am Abend das Deichbrand-Festival zu Ende gegangen. Polizei und Veranstalter haben eine erste Bilanz gezogen und die fällt positiv aus. Die Rede ist zum Beispiel von einem sehr friedlichen Verlauf. Meist ging es um Diebstähle und Körperverletzungen, generell blieb die Zahl aber niedrig. Der Ausbau der Straßenbahnlinie 1 in Bremen-Huchting geht weiter. Dafür wird die Huchtinger Heerstraße in Höhe Heinrich-Plätter-Allee voll gesperrt. Dort wird eine Wendeschleife für die Straßenbahnen gebaut. Die Sperrung dürfte sich stark auf den Berufsverkehr auswirken, weil davon wichtige Verbindungen zwischen Bremen und Delmenhorst betroffen sind. Die Bauarbeiten gehen wahrscheinlich bis Ende des Jahres. Die nächsten 4 News gibt's um 7:30.
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1: Jetzt ist es 7:03. Wir schauen auf die Straßen im Bremen-Vierland. Eine Meldung habe ich, 4 Kilometer Stau, da wo es immer passiert, A1 Richtung Bremen zwischen dem Dreieck Stur und Bremen-Arsten. Dadurch dauert es auch wie immer 20 Minuten länger.
5: Ihr habt uns einen Blitzer gemeldet, der steht auf der B437 Schweiburg auf Höhe der Tankstelle in beiden Richtungen sogar. Wenn ihr noch einen Blitzer gesehen habt, dann sagt gerne eben Bescheid. 0421 246 666, gute Fahrt.
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1: Es ist 7:05, es ist Montag, das heißt, ihr müsst euch heute wieder mit Terminen auseinandersetzen, mit Chefs, Chefinnen, mit Angestellten, mit Kundinnen und Kunden.
5: So, aber irgendwem wollen wir ja für die Dinge, die vielleicht nicht so gut laufen diese Woche, die Schuld geben. Geben wir doch einfach der Woche die Schuld.
1: Ach so, ja gut, okay. Ja, in Ordnung. Dann Pit, walte deines Amtes. Welche Kalenderwoche haben wir?
5: KW 30.
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0: 10 nach 7, was waren das in der Halbzeit vom WM-Finale gestern?
1: Ich finde, das klingt gut, wenn ich ehrlich bin.
0: Die FIFA hat ja jetzt auch meine Halbzeitshow ausprobiert. Unter anderem mit dem New York Orchestra, hören wir gerade.
2: So, Justin Bieber hat dann eher seine Akustikklampfe ausgepackt. And maybe we find love in this moment.
0: We don't even have to try. Da wurde es dann ganz ruhig auf einmal, ne? Ja, und dann kam die Queen of Pop, Madonna.
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2: Das alles ist in der Halbzeitshow passiert. Ich stelle mir vor, wie die Spieler in der Kabine sitzen und kalt werden quasi körperlich.
0: Ja, weil die so lange warten müssen, bis es wieder weitergeht.
2: So. Und einige waren ja auch vorher von den Leuten, die da zuschauen wollten, so ein bisschen so, muss es das jetzt auch noch beim Fußball geben, bei der WM, genauso wie beim Super Bowl?
0: Ja, Bremen 4 Sportreporterin Ann-Kathrin Rose war live in New York im Stadion dabei. Wie war es denn jetzt wirklich?
4: Ja, es war ein bisschen wenig Super Bowl. Es war mehr so ein bisschen Sommerfest. Vielleicht können wir das so sagen. Also es war gut angedacht, aber es war jetzt nicht so wahnsinnig bahnbrechend umgesetzt. Das begann damit, dass im Stadion, nur zur Erklärung für alle, die es am Fernsehen gesehen haben, es losging, Madonna war zu hören. Alle guckten auf den Platz und sahen so ein buntes Tuch und dachten sich, wo ist sie denn? Ja, sie war irgendwo im Nirgendwo in den Katakomben, hat da relativ lange sozusagen performt und kam nur für die letzten drei Schritte auf den Rasen. Es war also eine Halbzeitshow, die sehr für ja, die breite Masse am Fernseher ausgerichtet war. Im Stadion ist der Funke damit gar nicht übergesprungen, abgesehen davon, dass es unglaublich lange gedauert hat und alle so ein bisschen erleichtert wirkten, als dann doch endlich wieder Fußball gespielt wurde.
2: Also ganz kurz, machen wir wieder oder lieber doch nicht?
4: Ich würde es lassen, aber ich bin ja auch nicht die FIFA.
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Ostis ist das The Art of Letting Go. Ich finde, es ist ein wirklich wunderschöner Song geworden. Und das hier ist schon immer ein wunderschöner Song. Hanson mit dem Bob hört ihr gleich. 7:15 ist es aktuell, 13 Grad in Achim und Weihe und Bremen. Bremerhaven bei 14 Grad und heute werden es 17 bis 22 Grad. Bei wenig Sonne, vielen Wolken und immer wieder Regenschauern.

0: Fun Fact des Tages, der größte Kaffeebecher aller Zeiten ist in Mexiko präsentiert worden. 3,5 Meter Durchmesser, 3 Meter hoch. Da passen 27.000 Liter Kaffee für mich an dieser Stelle rein.
1: Ja. Das ist heftig.
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3: Der Bremen-Vier-Hotpot-Kaffeebecher ist ein bisschen kompakter.
0: Es ist auch gut für den Transport.
3: Richtig.
0: Von der Küche zum Bad und wieder zurück. Wir verschenken ihn vor allem aber mit ganz, ganz viel Liebe jetzt gleich an jemanden von euch. Vorausgesetzt, ihr wohnt in einem Ort, der mit dem Buchstaben beginnt, den Pit jetzt auslosen darf.
3: So, wir haben hier wieder diese Kiste. Gucken wir mal, machen wir den mal auf.
0: Ja?
3: Ja.
0: Bist du bereit?
3: Ein Zettel hier erst rausfummeln.
0: Ach, meine
3: Güte. R.
0: So wie Raststede?
3: Genau. Rothenburg?
0: Ja. Mist, jetzt kommen wir schon wieder an unsere Grenzen. Dafür müsste ich mich umdrehen zur Karte von unserem Bremen-Vierland. Aber ihr wisst ja Bescheid.
3: Also, weil ihr wohnt ja in den Orten mit R. Hoffentlich. Ruft gerne an. 042.

0: 01 246 666. Macht das genau jetzt und holt euch den Bremen 4 Hotpot Kaffeebecher.
1: Und einen netten Schnack mit uns, so zum Frühstück.
0: So.
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0: Nahles Barclay war das hier bei Bremen 4.
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0: Ach, ein Grau mit Grau und Grau. Und Grau ist auch noch mit dabei. Und Wind und Regen, alles klar. Ein wechselhafter Tag hier. Mitte Juli fühlt sich eher ein bisschen herbstlich an. Die nächsten Tage geht so wechselhaft weiter. Aktuell bei 13 Grad in Bremen und maximal 17 bis 22.
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0: Mit Nico Wodrich.
2: Guten Morgen. Die Fußballweltmeisterschaft ist vorbei und gewonnen hat Spanien. Gegen Argentinien stand es am Ende 1:0. Das Tor fiel erst in der Verlängerung. Nach dem Rücktritt von Unionsfraktionschef Jens Spahn berät die CDU-Spitze heute über das weitere Vorgehen. Präsidium und der Vorstand der Bundestagsfraktion treffen sich. Kanzler Friedrich Merz hatte zuletzt auch eine mögliche Kabinettsumbildung ins Spiel gebracht. Und in Findorf ist am Abend ein Kiosk überfallen worden. Ein Mensch wurde dabei verletzt. Die Polizei rückte mit einem Großaufgebot an. Der Täter konnte flüchten. Die nächsten vier News gibt's um 8.
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0: Gleich ist es 7:32 Uhr. Wir schauen auf die Straße in Bremen-Vierland. Eine Meldung habe ich für die A1, wie immer, Osnabrück Richtung Bremen. Habt Geduld, haltet durch, Verzögerung 20 Minuten durch 4 Kilometer Stau zwischen dem Dreieck Stur und Bremen-Asten.
3: Der neueste Blitzer steht auf der B75, Hochdingen auf Höhe der Tankstelle stadteinwärts und B437 Schweiburg auf Höhe der Tankstelle in beiden Richtungen. Wenn ihr noch einen Blitzer gesehen habt, sagt gerne eben Bescheid. 0421 246 666. Gute Fahrt.
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0: Der Buchstabe R ist heute der Weg zum Glück.
3: So.
0: Oder zum Bremen 4 Hotpot Kaffeebecher, wie man das möchte. Und im Schnack mit uns, falls ihr in einem Ort im Bremen Vierland wohnt, mit dem Buchstaben R am Anfang. Ich kann das leider nicht so schön Rachen rollen.
3: Rrr, ja.
0: Dann ruft gerne an unter 0421 246 666.
3: Und dieser Kaffeebecher, ne? Man kann nicht oft genug sagen, wie gut der ist.
0: Es gibt übrigens mehrere. Ihr müsst nicht immer den bekommen, den Pit den ganzen Tag benutzen.
3: Nee, wir waschen den vorher ab.

0: Ludacris got the flow to make your booty go. Ich meine, das ist einer der besten, Songtexte ever. Einen der schlechtesten Morgen der ever hatte ich heute früh. Ich bin nämlich fast aufs Maul geflogen, wie man so schön sagt. Ich habe mich fast gemault mit dem Fahrrad.
1: Ist auch nass. Und wahrscheinlich dadurch auch ein bisschen glatt, ne?
0: Ja, nicht deswegen, sondern weil ich habe, sagen wir so, nicht wettergerechte Schuhe an, sondern schöne Schuhe.
1: Und dann, warte, ich guck kurz für uns.
0: Wir haben so eine glatte Sohle vielleicht. Und dann bin ich auf dem Fahrrad losgeradelt, habe in die Pedale getreten und dann ist mir aufgefallen, dass meine Jacke geöffnet ist. Und dann wollte ich sie schließen, bin freihändig gefahren.
1: Tine.
0: Ja, und dann bin ich mit dem einen Fuß auf der Pedale so weggerutscht, weil die Pedale noch nass war. Und dann habe ich mich aber gefangen. Core-Stabilität, sage ich. Irgendwie.
1: Da zahlt sich das Training endlich aus, ne?
0: Genau, das Nicht-Existente. Aber das war wirklich so eine knappe Kiste. Und dann war ich erstens richtig wach, zweitens meine Füße komplett nass und drittens hat mich darüber geärgert, was dieses Herbstwetter da draußen zu bedeuten hat. 22 Grad werden es heute immerhin, aber aktuell bei 13 Grad in Wildeshausen und Kloppenburg. Das ist ja, was ist das?
1: Ja, es fühlt sich fast schon so ein bisschen so an. Liebe Leute im Bremen-Vierland, wenn ihr heute Morgen aufsteht und denkt, ah, es ist wirklich echt ein bisschen schwierig, Rücken tut weh und ihr startet so in diese Woche, ne? Dann denkt einfach dran, Tine, ne? Mhm. Die ist heute schon fast hingefallen. Kann nur gut werden.

0: wie Rönnebeck. Und da kommt Andrea her. Guten Morgen.
1: Guten Morgen.
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3: Rönnebeck, Ortsteil von Blumenthal in Bremen-Nord. Und dahin soll ein Bremen-Vier-Hotpot-Kaffeebecher gehen.
0: Lieber Andrea, warum ist Rönnebeck dein Place to be?
1: Weil es wunderschön ist. Man hat hier wirklich die Möglichkeit, nun an die Weser zu gehen, stundenlang spazieren zu gehen. Man kann nach Meyerfage sich schön raussetzen und Kaffee noch trinken, die Schiffe beobachten. Wir gehen ein bisschen weiter, da gehen wir nach Fage, da ist auch der U-Boots-Bunker, was immer noch eine Geschichte wert ist. Oder ein bisschen zurück nach Fegesack, da gibt es auch viele Möglichkeiten, den Hafen, wo man wirklich auch mal zur Ruhe kommt, sich hinsetzen kann, wenn man möchte, noch ein bisschen shoppen kann. So viele Möglichkeiten haben wir.
3: Ich liebe ja so Fähre fahren, ne? Ich mache das in Bremen-Vierland immer mal wieder. Letztens habe ich mir Lemwerder-Fegesack vorgenommen. Ihr habt da aber auch noch eine, ne?
1: Wir haben drei. Wir haben Fegesack, Fage und Lemwerder. Wir können also im Grunde genommen mit drei hin und her huschen.
0: Den ganzen Tag einfach nur mit der Fähre hin und her. Weser links, rechts, geradeaus. Ich finde, das klingt ganz, ganz traumhaft. Wie bewegst du dich sofort in Rönnebeck?
1: Mal, wenn es nicht regnet, mit dem Fahrrad und sonst auch mit dem Auto, bin ich ehrlich.
0: Ja, klar. Aber es ist alles eigentlich sonst nah beieinander und ihr auch als Community, glaube ich. Ne? Ihr versteht euch auch gut. In Rönnebeck, da mag man sich.
1: Da mag man sich noch. Die alten Nachbarn, die jungen Nachbarn, wir haben immer noch Glück, was so herzieht, was miteinander gut kommuniziert und ein bisschen achtet aufeinander. Also da kann man sich nicht beklagen.
3: In Rönnebeck, da mag man sich. Das solltet ihr ab jetzt vielleicht auf Plakate schreiben, wenn ihr für Rönnebeck werben wollt.
0: Das war ein guter Spruch. Jetzt könnte ein wenig Neid dazu kommen natürlich bei dir und deinen Nachbarn, weil du bekommst natürlich einen gelben Bremen für Hotpot Kaffeebecher und kannst den dann zur Schau tragen durch Rönnebeck.
1: Auf jeden Fall. Mach ich. Oder stell ihn bei mir hin auf den Laden.
0: Ja.
1: Und alle gucken, alle Rönnebecker.
0: Sehr gut. Sehr liebe Andrea, ganz, ganz liebe Grüße an dich. Hab einen tollen Montag und starte gut in deine neue Woche.
1: Mache ich auf jeden Fall.
0: Bis dann.
1: Und ihr
0: Ciao.
1: Auch.
0: Danke.
1: Und danke.
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0: 7.54 Uhr ist es gleich. Ich habe eine Gefahrenmeldung. Vorsicht bitte in beiden Richtungen. Auf der A7 Hamburg-Hannover zwischen Hamburg-Hausbruch und Heimfeld läuft eine Entenfamilie. Und hier läuft gleich Mark Ronson und Bruno Mars. Uptown Funk noch vor den 4 News mit Nico um 8.
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1: 13 Grad in Friseute und auch in Harpstedt. Bremen meldet ebenfalls 13 Grad. Bremerhaven ist bei 15. Überall ist es regnerisch heute in Bremen. Fehlern vor allem wolkenbedeckt und Schauer und Gewitter, wie gesagt, immer wieder möglich. Wind kommt auch noch mit dazu, teilweise auch böig aus nordwestlicher und nördlicher Richtung. Also ein richtiger Schiedwetter-Tag. Aber wir sind ja nicht aus Zucker, sondern aus dem Bremen-Vierland. Und dann kann gleich die ganze Woche so werden.
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1: Mediko Wodrich, Spanien ist Fußball-Weltmeister.
2: Ja, das entscheidende Tor fiel aber erst in der Verlängerung. Dann sucht die Union nach einem neuen Fraktionschef. Und die Polizei ist zufrieden mit dem Deichbrand-Festival. Die Fußball-Weltmeisterschaft ist vorbei und Spanien hat gewonnen. Gegen Argentinien stand es am Ende 1:0. Das Tor fiel erst in der Verlängerung. Anna Mund berichtet.
3: Als Spanien in die Verlängerung muss, geben die Fans noch einmal alles, um ihre Mannschaft anzufeuern. Erst in der 106. Minute werden sie endlich erlöst. Ferran Torres trifft in New York und in Madrid fliegen die Bierbecher in die Luft.
4: Super, super emocionante. Cuando ha marcado, estaba justo rezando y he dicho.
3: Eva erzählt, in dem Moment, als er getroffen hat, habe ich gerade gebetet und gesagt, mir soll ruhig das ganze Bier über den Kopf laufen, ist mir egal. Und genau da hat er getroffen und ich habe richtig viel Bier abbekommen.
2: Nach dem Rücktritt von Unionsfraktionschef Jens Spahn berät die CDU-Spitze heute über das weitere Vorgehen. Präsidium und der Vorstand der Bundestagsfraktion treffen sich. Kanzler Friedrich Merz brachte im ZDF auch eine mögliche Kabinettsumbildung ins Spiel. Aus Berlin berichtet Jan Zimmermann.
5: Der Spahn-Rücktritt könnte eine Gelegenheit sein, nochmal über die Aufstellung der Bundesregierung nachzudenken, sagte der Kanzler. Ob er das tatsächlich macht, ließ er aber offen. Mehrere CDU-Spitzenpolitiker sehen in dem Rückzug von Spahn eine Chance für die Union und die Möglichkeit für eine personelle Neuaufstellung. Die Landesverbände, die sich derzeit im Wahlkampf befinden, Sachsen-Anhalt, Berlin und Mecklenburg-Vorpommern, hoffen, dass Merz und Söder schnell entscheiden. Als Nachfolger des am Wochenende zurückgetretenen Unionsfraktionsvorsitzenden Spahn sind unter anderem Kanzleramtschef Frey und Bundesinnenminister Dobrindt im Gespräch.
2: In Findorf ist am Abend ein Kiosk überfallen worden. Ein Mensch wurde dabei verletzt. Die Polizei rückte mit einem Großaufgebot an. Der Täter konnte flüchten. In Nordholz ist am Abend das Deichbrandfestival zu Ende gegangen. Polizei und Veranstalter haben eine erste Bilanz gezogen und die fällt positiv aus. Leonard Steinbeck mit den Einzelheiten.
6: Laut Polizei habe es lediglich vereinzelte sogenannte festivaltypische Straftaten gegeben. Meist ging es demnach um Diebstähle und Körperverletzungen. Generell blieb die Zahl aber gering. Auch die Veranstalter ziehen eine positive Bilanz. Sie sprechen von einem friedlichen, stimmungsvollen und musikalisch abwechslungsreichen Festival. Für Probleme sorgte das teils wechselhafte Wetter. Starker Regen setzte vereinzelt Zelte unter Wasser.
2: Die nächsten vier News gibt's um 8:30.
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1: 8:03 ist es jetzt. Wir schauen auf die Straßen im Bremen-Vierland. Vorsicht bitte auf der A28 Bremen Richtung Oldenburg. Zwischen Großmarkenstedt und Delmenhorster Dreieck liegen Gegenstände. Und es dauert 20 Minuten länger durch 4 Kilometer Stau auf der A1 Richtung Bremen zwischen Dreieckstur und Bremen-Arsten.
7: Und wir haben zwei Blitzer. Einer steht auf der B75 Huchtingen auf Höhe der Tankstelle stadteinwärts und auf der B437 Schweiburg auf Höhe der Tankstelle wird in beiden Richtungen geblitzt. Wenn ihr noch was gesehen habt, 0421 246 666. Gute Fahrt.
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1: Heute zu dritt mit Pit Kröger.
7: Moin Leute.
1: In den 4 News heute Nico Wodrich.
2: Moin.
1: Und ich bin Tine Kunze und das hier ist Jessie J. Price Tag. Okay.

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0: Guten Morgen, es ist 7:50. Wie geht's euch? Lilly aus Elsfleth.
1: Mein Körper ist voll im Arsch, aber die Seele, die feiert noch ein paar Tage weiter, glaube ich.
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3: Ja, 60.000 Menschen haben beim Deichbrandfestival in Nordholz am Wochenende ordentlich gefeiert. Mhm. Die Seele nicht baumeln lassen, sondern durchgetanzt. Mhm. Christian aus Hamburg war einer von ihnen.
4: Irgendwie alle Leute sind fröhlich, alle Leute feiern und das ist toll. Es gibt aber keinen Stress. Also ich bin seit Jahren hier, es gab noch nie irgendwie Ärger. So, alle haben sich lieb und es ist toll. Also das ist Festival halt.
0: Oh, der ist ja völlig beseelt.
3: Ich möchte auch seine Stimme herausheben.
0: Ja, das ist der Wahnsinn. Alles daran schreit Festival. Und Veranstalter und Polizei würden das auch so unterschreiben. Die sagen, das ist überwiegend alles friedlich abgelaufen. Was bleibt also?
3: Also Sonnenbrand vielleicht, nasse Klamotten und Zelte. Eine heisere Stimme, wie wir gerade gehört haben. Und mindestens ein Ohrwurm, würde ich sagen.
0: Mindestens einer? Das glaube ich auch.
3: Deshalb gehen wir musikalisch nochmal voll rein, Leute. Jetzt, in diesem Moment, mit einer Band, die viele von euch auf dem Deichbrand sehr glücklich gemacht hat.
5: Ich sag no, ihr sagt Angels, no!
6: Back to 90s. Man konnte die Songs noch von früher, es war toll.
7: Man hat schon sein inneres Kind geheilt.
0: Oh, dann heilen wir jetzt noch ein paar innere Kinder an dieser Stelle. Hier sind die No Angels mit Daylight in Your Eyes. Bei Bremen 4 hat die ersten Töne schon.
3: Ist schon gut, ne?
0: Love it so. Gleich ist es 7:45.

0: 16 Jahre meines Lebens habe ich es geübt, geübt, geübt und jetzt ist vorbei mit dem Parken auf dem Kannstein. Zumindest in der Bremer Neustadt, da soll das nämlich, Scherz beiseite, verboten werden, um mehr Platz zu schaffen für Menschen, die wirklich auf diesen Gehwegen eigentlich unterwegs sein sollten. Kinderwegen, Rollstuhlfahrerinnen und Fahrer, Rollatoren, Fußgänger, all die und nicht die Autos.
1: Es hat ein Urteil gegeben zum aufgesetzten Parken und Bremen muss das jetzt umsetzen. Aber ich muss auch sagen, ne? Also in ganz vielen Straßen in Bremen. Früher haben wir da irgendwie noch Straßenfest in Parklücken gefeiert mit einem Tapeziertisch und alle haben sich rangesetzt. Es ist schon einfach echt sehr, sehr viel geworden mit den Autos.
0: Ja, das stimmt. Ich habe ein Auto, was ich selten benutze, weil wenn ich einmal weggefahren bin, kriege ich keinen Parkplatz mehr. Und in der Bremer Neustadt ist es wirklich hochdramatisch, gleichzeitig aber eben auch für die Leute, die eigentlich diese Gehwege nutzen. Also ich kann beide Lager total verstehen, dass man sich aufregt, weil das ist ja der Punkt. Wo zur Hölle sollen denn die ganzen Autos hin, die ja weiter existieren? Wenn da Schilder aufgestellt werden und Markierungen gemacht werden, dann fallen einfach hunderte Parkplätze weg.
1: Ja, das ist schon so. Aber ich frage mich manchmal wirklich, ob wir so ein paar Monate mehr denken müssen und sagen müssen, okay, jetzt das Auto vielleicht woanders hinstellen müssen, weiter weg vom Wohnort oder so, ist doof. Und es ist auch doof, weil der öffentliche Nahverkehr immer noch nicht so super ausgebaut ist. Aber ich denke so, wenn wir in der Zukunft weiter irgendwie schöne Städte haben wollen, dann kann es doch eigentlich nicht sein, dass wir immer und immer mehr Autos kaufen und da reinstellen. Weil es wäre ja auch schöner, mal eine Bank zu haben, sich mal hinsetzen zu können, mit den Nachbarn zu quatschen. Weißt du?
0: Beides. Absolut verständlich. Boah. Und deswegen auch so ein großes Streitthema. Ja. Aber es ist durchgesetzt. Aufgesetztes Parken in der Bremer Neustadt soll nicht mehr so funktionieren wie zum jetzigen Stand, sondern überdacht werden, dass eben mehr Platz auf den Gehwegen ist. Yeah.

0: Also wenn nach Lord Flo-Rida kommt, dann kann die Woche nur gut starten. Gibt's gleich auf der Playlist vor den 4 News mit Nico um 8:30.
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1: Die Wolkendecke, die bleibt erstmal ordentlich dicht mit viel Regen, der mitgebracht wird durch den auch böigen Nordwest- oder Nordwind. Am Nachmittag kann es dann auch mal trockene Phase geben mit Sonne bis zu 22 Grad.
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2: Guten Morgen. Die Fußball-Weltmeisterschaft ist vorbei und Spanien hat gewonnen. Gegen Argentinien stand es am Ende 1:0. Das Tor fiel erst in der Verlängerung. Nach dem Rücktritt von Unionsfraktionschef Jens Spahn berät die CDU-Spitze heute über das weitere Vorgehen. Präsidium und der Vorstand der Bundestagsfraktion treffen sich. Kanzler Friedrich Merz hatte zuletzt auch eine Kabinettsumbildung ins Spiel gebracht. In Findorf ist am Abend ein Kiosk überfallen worden. Ein Mensch wurde dabei verletzt. Die Polizei rückte mit einem Großaufgebot an. Der Täter konnte flüchten. Die nächsten vier News gibt's um 9.
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1: 8 Uhr und gleich 32 Minuten. Vorsicht bitte in beiden Richtungen. Auf der A29 Oldenburg-Wilhelmshaven in der Ausfahrt Fedderwarden sind Personen auf der Fahrbahn. Und Vorsicht auch auf der A28 Richtung Oldenburg zwischen Großmarkenstedt und Delmenhorster Dreieck liegen Gegenstände. 20 Minuten länger dauert's durch 4 Kilometer Stau auf der A1 Richtung Bremen zwischen Dreieckstur und Bremen-Asten.
3: Zwei Blitze habt ihr uns gemeldet. B75 Hochdingen auf Höhe der Tankstelle stadteinwärts wird geblitzt. Und B437 Schweiburg auf Höhe der Tankstelle in beiden Richtungen steht da ein Blitzer. Wenn ihr noch was gesehen habt, 0421 246 666. Gute Fahrt euch.
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1: Am Montag, 20. Juli mit... Was grinst du mich denn so an, Pitt?
3: Ja, ich versuche ehrlich gesagt, dem Wetter entgegenzugrinsen. Es ist ein bisschen schwierig heute Morgen. Vielleicht geht es der einen oder dem anderen auch so im Bremen-Vierland. Einfach ein bisschen Mundwinkel nach oben tackern,
1: ja,
3: und dann geht das schon.
1: Sieht man ein bisschen dämlich aus, aber man hat eine gute Zeit. Und es hat mich ja offensichtlich auch gerade angesteckt und euch hoffentlich auch. Also, Pitt Kröger ist am Start.
3: Moin, Leute.
1: Nico Wodrich.
2: Moin.
1: Und ich bin Tine Kunze. Guten Morgen.
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0: 20 vor 9, das ist gleich. Es passieren so Sachen, da sagen die einen zu.
1: Sag mal, seid ihr noch zu retten?
0: Und die anderen eher.
2: Ach, so schlecht ist das gar nicht.
0: Das Comeback der Diddlemaus. Ich glaube, das ist so eine Sache, oder? Ja. Nach mehr als 10 Jahren Pause gibt es wieder Diddle-Krams. Könnt ihr euch holen. Sagt man eigentlich Diddle oder Diddle?
3: Ja, das ist die alte Frage.
0: Ist eine ewige Streitfrage.
3: Ich habe immer Diddle gesagt, auf jeden Fall früher. Ja. Also nicht erschrecken, wenn euch demnächst wieder Diddle-Schreibblöcke, Stifte oder Kaffeebecher begegnen.
0: Das
3: ne?
0: kennt ihr ja auch von früher.
4: Ich habe das auch gesammelt in so Klassiktönen und so und dann in der Schule getauscht. Man hat das immer gehütet wie so ein Schatz. Das war immer so aufregend in der Pause dann irgendwie in der Schule oder so, das zu tauschen.
5: Mein Opa hat mir damals alles von Diddlemaus gekauft. Bis zur Tasse, bis zum Stofftier, die ganzen Diddle-Blattsammlungen.
6: Und ich könnte mir sogar vorstellen, wenn es jetzt wieder so Notizblöcke gibt, würde ich das auch kaufen, glaube ich.
0: Ja, ist kein Problem. Kannst jetzt wieder voll ins Shopping-Game einsteigen. So in Erinnerungen schwelgen.
3: Ich wiederum könnte mir vorstellen, es nicht zu kaufen.
0: Auch da muss man zugehören zu dem Lager.

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Jamiroquai. Mit Virtual Insanity. Um 8.47 Uhr bei den 4 am Morgen. Und hier geht's jetzt weiter mit den Toten Hosen. Nur nach vorn heißt ihre aktuelle Single, eben auch Teil von ihren letzten Singles, die sie rausbringen, und Teil vom letzten Album. Trink aus, wir müssen gehen.

0: Rockabye, Clean Bandit und Anne-Marie und gleich. Jetzt David Guetta, Cedric Gervais und Chris Willis alle gemeinsam. Mit Would I Lie to You noch vor den 4 News mit Nico um 9.
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1: 14 Grad in Schesel und in Bremen, Basso meldet 13, Bremerhaven 16. Heute Höchstwerte in Bremerhaven bis zu 19 Grad, im Binnenland dann eher bis zu 21, 22 Grad. Der Wind, der ist überall ordentlich unterwegs, nordwestlich bis nördliche Richtung, auch teilweise Böen. Und die dichten Wolken, die bleiben auch erstmal. Vielleicht später trockene Momente, aber sonst viel Regen heute.
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1: Mit Nico Wodrich, Spanien ist Fußball-Weltmeister.
2: Ja, das entscheidende Tor fiel aber erst in der Verlängerung. Dann sucht die Union nach einem neuen Fraktionschef. Und die Polizei ist zufrieden mit dem Deichbrand-Festival. Die Fußball-Weltmeisterschaft ist vorbei und Spanien hat gewonnen. Gegen Argentinien stand es am Ende 1:0. Das Tor fiel erst in der Verlängerung. Anna Mund berichtet.
3: Als Spanien in die Verlängerung muss, geben die Fans noch einmal alles, um ihre Mannschaft anzufeuern. Erst in der 106. Minute werden sie endlich erlöst. Ferran Torres trifft in New York und in Madrid fliegen die Bierbecher in die Luft.
4: Super, super emocionante. Cuando ha marcado, estaba justo rezando y he dicho.
3: Eva erzählt, in dem Moment, als er getroffen hat, habe ich gerade gebetet und gesagt, mir soll ruhig das ganze Bier über den Kopf laufen, ist mir egal. Und genau da hat er getroffen und ich habe richtig viel Bier abbekommen.
2: Nach dem Rücktritt von Unionsfraktionschef Jan Spahn berät die CDU-Spitze heute über das weitere Vorgehen. Präsidium und der Vorstand der Bundestagsfraktion treffen sich. Kanzler Friedrich Merz brachte im ZDF auch eine mögliche Kabinettsumbildung ins Spiel. Aus Berlin berichtet Jan Zimmermann.
5: Der Spahn-Rücktritt könnte eine Gelegenheit sein, nochmal über die Aufstellung der Bundesregierung nachzudenken, sagte der Kanzler. Ob er das tatsächlich macht, ließ er aber offen. Mehrere CDU-Spitzenpolitiker sehen in dem Rückzug von Spahn eine Chance für die Union und die Möglichkeit für eine personelle Neuaufstellung. Die Landesverbände, die sich derzeit im Wahlkampf befinden, Sachsen-Anhalt, Berlin und Mecklenburg-Vorpommern, hoffen, dass Merz und Söder schnell entscheiden. Als Nachfolger des am Wochenende zurückgetretenen Unionsfraktionsvorsitzenden Spahn sind unter anderem Kanzleramtschef Frei und Bundesinnenminister Dobrindt im Gespräch.
2: In Findorf ist am Abend ein Kiosk überfallen worden. Ein Mensch wurde dabei verletzt. Die Polizei rückte mit einem Großaufgebot an. Der Täter konnte flüchten. In Nordholz ist am Abend das Deichbrand-Festival zu Ende gegangen. Polizei und Veranstalter haben eine erste Bilanz gezogen und die fällt positiv aus. Leonard Steinbeck mit den Einzelheiten.
6: Laut Polizei habe es lediglich vereinzelte, sogenannte festivaltypische Straftaten gegeben. Meist ging es demnach um Diebstähle und Körperverletzungen. Generell blieb die Zahl aber gering. Auch die Veranstalter ziehen eine positive Bilanz. Sie sprechen von einem friedlichen, stimmungsvollen und musikalisch abwechslungsreichen Festival. Für Probleme sorgte das teils wechselhafte Wetter. Starker Regen setzte vereinzelt Zelte unter Wasser.
2: Die nächsten 4 News gibt's um 9:30.
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1: Gleich ist es 3 Minuten nach 9. A1 Osnabrück Richtung Bremen zwischen Brinkum und Asten. 3 Kilometer Stau, 20 Minuten Verzögerung. Und die Wümmebrücke hinten in Ritterhude, die ist gesperrt. Da kommt ihr aktuell nicht rum. Da muss was gebaut werden wohl.
7: 3 Blitze habt ihr uns gemeldet. Es wird einmal geblitzt direkt hinterm Wesertunnel Richtung Norden Hamm bzw. dann Oldenburg im weiteren Sinne. B75 Hochtingen auf Höhe der Tankstelle statt einwärts und B437 Schweiburg auf Höhe der Tankstelle in beiden Richtungen. 0421 246 666, wenn ihr noch was gesehen habt. Gute Fahrt.
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1: Was ist heute? Montag. Ach ja, genau. Deswegen naja, fühlt was sich das so an. Gut, dass wir dran denken. Die 4 am Morgen sind für euch am Start.
7: Ja, mit Nico Wodrich in den 4 News.
2: Moin.
7: Tine Kunz ist am Start.
1: Guten Morgen.
7: Und ich bin Pitt Kröger. Moin, Leute.
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1: Danke. Gemeinsam geht's besser.
7: Immer, immer.
1: Schnappt euch eure Arbeitskollegen. Dann ist alles gar nicht so schlimm.
7: Erstmal starken Kaffee, ne?

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0: Hälfte Sommer ist vorbei, anderthalb Monate WM sind rum, Spanien ist Weltmeister.
1: Haben wir das geklärt? So. Für Deutschland war ja schon im 16-Finale Schluss.
0: Und deswegen schauen wir ganz pessimistisch, was bleibt.
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0: Die Frage geben wir natürlich weiter an Bremen 4 Sportreporterin Ann-Kathrin Rose. Die ist live in New York. Was bleibt jetzt eben am Ende von dieser WM, die ja die größte aller Zeiten sein sollte?
3: Ja, sie war die größte im Sinne der Tatsache, dass es so viele Teams waren wie noch nie, dass es so lange gedauert hat wie noch nie. Ich glaube, ganz viele können sich an dieses erste Spiel bei dieser WM vor inzwischen 5 Wochen gar nicht mehr so gut erinnern. Bei mir gibt es auch leichte Lücken zwischendrin tatsächlich. Was bleibt, finde ich, sind trotzdem ein paar Überraschungen. Es sind die Überraschungen, dass viele kleine oder vermeintlich kleine Teams die Großen doch ganz schön gut ärgern können, dass es tolle Geschichten gab von super Torhütern, von rudernden Norwegern, von Menschen, die uns sehr begeistert haben und gleichzeitig, dass es ein Turnier ist, was immer mehr ein Turnier auch der Politik wird. Donald Trump war erst beim Finale, aber es gab viel politische Einflussnahme zumindest versucht. Es gab viele Diskussionen rundum. Es gab den Schiedsrichter, der nicht einreisen durfte ganz zu Beginn. Also es ist und bleibt ein Turnier mit Graustufen.
1: Und ganz schnell noch, was bleibt für Deutschland, was bleibt für die deutsche Nationalmannschaft? Mach uns ein bisschen Hoffnung für die nächste WM.
3: Es gibt eine gute Nachricht. Die gute Nachricht ist, dass es noch keine Nachricht gibt, aber dass Jürgen Klopp gestern in seiner Rolle als TV-Experte gesagt hat, es fehlen quasi nur noch die letzten Meter und vielleicht gibt es die richtig guten News mit einem neuen Bundestrainer Jürgen Klopp dann am Ende dieser Woche.
0: Ich meine, die Amis haben viel über Fußball gelernt, auch bei dieser WM, absolut, was sonst nicht so berühmt war. Und man kann aus Fußball auch lernen, Fußballfans sind ja so endlos optimistisch.
1: Ja, meine Frage, ne? Also, wie geht's jetzt weiter? Mach uns Hoffnung. Die Hoffnung ist anscheinend Jürgen Klopp. Wir sagen euch, wenn das Ding final ist und wenn er endlich diesen Vertrag unterschrieben hat.
0: Sag ich doch, endlos optimistisch.
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0: Vertigo von Tiffany Harris hier bei Bremen 4 und ich habe eine Gefahrenmeldung um gleich 18 Minuten nach 9. Vorsicht bitte auf der A7 Hannover Richtung Hamburg zwischen Bad Fallingbostel und Dorfmark befindet sich eine ungesicherte Unfallstelle.
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0: Aloe Black mit The Man hier bei Bremen 4. Es ist gleich 9:30.
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0: Und es ist gleich auch wieder Herbst. Nein, ich muss mich jetzt erstmal beruhigen. Aber es ist wirklich nicht sommerlich heute. Wir starten mit 14 Grad und sehr viel Regen und Wolken in den Tag. Vielleicht kommen später noch ein paar Sonnenstrahlen raus. Dann Höchstwerte 17 bis 22 Grad und ordentlich Wind.
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0: Mit Nico Wodrich.
2: Guten Morgen. Spanien ist zum zweiten Mal Fußball-Weltmeister. Das Team hatte sich gegen Titelverteidiger Argentinien mit 1:0 durchgesetzt. In Deutschland nutzen offenbar nur wenige Familien die sogenannte Teilhabeleistung. Wer Grundsicherung bekommt und ein Kind hat, würde eigentlich 15 Euro im Monat kriegen. Laut Bertelsmann Stiftung erhalten aber mehr als 8 von 10 leistungsberechtigten Kindern und Jugendlichen das Geld nicht. Auf der Bahnstrecke zwischen Bremen und Hannover fahren ab heute deutlich weniger Fernzüge als üblich. Grund sind Bauarbeiten zwischen Wunstorf und Minden. Dort müssen unter anderem Schienen und Weichen erneuert werden. Die nächsten 4 News gibt's um 10.
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0: Jetzt ist es 9.31 Uhr und wir schauen auf die Straßen in Bremen-Vierland. Die A1 Richtung Bremen zwischen Brinkum und Arsten 3 Kilometer Stau. Das gleiche auch nach einem Unfall auf der A7 Richtung Hannover zwischen Soltau Süd und Bad Fallingbostel. B74 Stade Richtung Bremen zwischen Ritterhude und der A27 Bremen Nord 2 Kilometer stockend. Die Ritterhuder Heerstraße ist nämlich gesperrt, da die Wümmebrücke zwischen der A27 und dem Abzweig Blockland wegen Bauarbeiten und das Ganze noch bis zum 29. Juli.
3: Es wird geblitzt auf der B437 direkt nach dem Wesertunnel Richtung Stadtland. B75 Hochdingen auf Höhe der Tankstelle stadteinwärts und B437 Schweiburg auf Höhe der Tankstelle in beiden Richtungen. Wenn ihr noch einen Blitzer gesehen habt, dann meldet ihn uns unter der 0421 246 666. Gute Fahrt.
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0: Am Montag ist es der 20. Juli und für euch am Start sind Pitt Kröger.
3: Moin Leute.
0: Nico Wodrich.
4: Moin.
0: Und ich bin Tine Kunze. Und das hier ist Bibi Rexha mit New Religion. Kommt gut in eure neue Woche.

Olivia Dean mit Man I Need hier bei Bremen 4 und ich habe eine Gefahrenmeldung für alle, die unterwegs sind im Bremen 4 Land und zwar Vorsicht bitte auf der A27 Bremen Richtung Walsrode. Zwischen Verden Nord und Walsrode West liegt ein Plastikteil. Kommt gut an, fahrt vorsichtig und jetzt gibt es Alex Warren mit Passenger für euch. 20 vor 10, es ist gleich.

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1: Viertel vor zehn, Juanes, La Camisa Negra bei Bremen 4.
2: Geiler Song.
1: Ja,
2: richtig geiler Song.
1: Ewig nicht gehört, hat mich jetzt doch durchaus erfreut.
2: Ich würde mir wünschen, dass ich im Zug mal einen 10-Euro-Schein finde. Ne?
1: Das würde mich auch erfreuen, ja, in der Tat. Aber ich glaube, dass Leute vieles im Zug liegen lassen, außer Geld.
2: Naja, man findet kein Geld im Zug, sondern dafür alles, was, warum auch immer, im Zug liegen gelassen wird. Hier, jetzt am Wochenende, ich bin Regionalbahn gefahren, hab den Tisch von dem Stuhl da vor mir
1: ja, runtergemacht. Ja gut, das ist halt auch die Wahl hattest du, das einfach zu lassen.
2: Ein Q-Tipp, so ein Wattestäbchen, benutzt.
1: No.
2: Was ist los?
1: Ja, da hatte wohl jemand Kratzen im Ohr. Oh, es ist eklig.
2: Ja, aber also ich hätte gar kein Wattestäbchen dabei, muss man mal sagen.
1: Das, ja gut, auch das.
2: So, also,
1: die Wahl hast du getroffen.
2: Kennt ihr das, wenn man so irgendwas sieht und denkt, so, warum ist das passiert?
1: Ja.
2: In welcher Situation? Woher kommt dieses Wattestäbchen? Was hat die Person in dem Moment für ein Gefühl gehabt, dass das jetzt dahin gelegt werden muss?
1: Ein wahrer Journalist, immer auf der Suche nach der Wahrheit.
2: Absolut.
1: Ich würde da ja eher die Scheuklappen aufsetzen an der Stelle.
2: Einfach Tisch wieder zuklappen?
1: Einfach wieder zuklappen, habe ich nicht gesehen. Das ist so wie Kinder, die Verstecken spielen, sich die Augen zuhalten und sagen, ich kann, du siehst mich nicht.
2: Und ich bin mir ganz sicher, Leute, im Bremen-Vierland, die meisten von euch, ne? Haben noch nie ein Wattestäbchen irgendwo liegen lassen.
1: Naja, aber eine Person schon.
2: Ja, eine Person. Seid nicht wie diese Person.

0: Katy Perry, California Girls, hier bei Bremen 4. Es ist 9.53 Uhr und ich habe noch eine Gefahrenmeldung hier für alle, die unterwegs sind im Bremen-Vierland. Vorsicht bitte auf der A261 Richtung A7. In der Ausfahrt Marmsdorf-Lührade steht ein defektes Fahrzeug. Für euch gibt's gleich noch Alicia Keys auf der Playlist mit No One. Hört ihr vor den 4 News um 10 mit Nico und dann übernimmt hier der Kollege Roland Kannwicher. Bis morgen.
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1: Naja, ne? Also so richtig Sommerwetter sieht natürlich anders aus. Im Moment ist es grau und zugezogen. Wir haben ein Regengebiet über uns, was sich immer noch ein bisschen fester hält. Ich möchte den berühmten Satz sagen, die Natur hat es so gebraucht und es zieht ja auch weg. Zum Nachmittag hin wird es dann ein bisschen weniger Schauer geben und dann kriegen wir auch mal ein bisschen Sonne. 17 bis 22 Grad sind möglich.
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1: Ich möchte mutmaßen für die, die schon ein bisschen länger wach waren oder schon ein bisschen länger wach sind, ist das jetzt nicht so die große News, aber für alle anderen, Achtung, hier ist Nico Wodrich und wer ist Fußballweltmeister? Spanien ist Fußballweltmeister.
2: Ja, und zur Feier heute werden hunderttausende Menschen erwartet. Dann sucht die Union nach einem neuen Fraktionschef und von der sogenannten Teilhabeleistung profitieren offenbar nur wenige Kinder in Deutschland. Spanien ist zum zweiten Mal Fußballweltmeister. Das Team hatte sich gegen Titelverteidiger Argentinien mit 1:0 durchgesetzt. Henrik Lückhoff berichtet.
3: Ein hochverdienter Weltmeister Spanien, ein weinender Lionel Messi und eine XXL-Halbzeitpause mit Musikacts unter anderem von Shakira, Madonna und Justin Bieber. Das WM-Finale bot große Emotionen. Spanien dominierte die Partie, aber trotz bester Chancen gelang der Siegtreffer durch Ferran Torres erst in der 106. Minute. Da war Argentinien nach einer gelb-roten Karte schon in Unterzahl. US-Präsident Donald Trump übergab Spanien den goldenen Pokal. In Spaniens Hauptstadt Madrid werden nach Behördenangaben heute Nachmittag zum Empfang der Weltmeister bis zu 1 Million Menschen erwartet.
2: Nach dem Rücktritt von Unionsfraktionschef Jens Spahn beraten CDU und CSU heute über das weitere Vorgehen. Kanzler Friedrich Merz hatte auch eine mögliche Kabinettsumbildung ins Spiel gebracht. Aus Berlin berichtet Ruth Kirchner.
4: In Berlin kommt am späten Vormittag das Präsidium der CDU zusammen. Der Vorstand der Unionsfraktion im Bundestag berät ebenfalls unter dem Vorsitz von Interimschef Alexander Hoffmann von der CSU. CDU-Chef und Bundeskanzler Friedrich Merz will die Nachfolge von Jens Spahn zügig regeln, auch wenn er am Sonntagabend im ZDF-Sommerinterview sagte, es gebe keinen Zeitdruck. Traditionell haben die Parteichefs von CDU und CSU das Vorschlagsrecht für den Posten des Fraktionschefs. Gewählt wird er von den Bundestagsabgeordneten beider Parteien.
2: Viele Kinder und Jugendliche in Deutschland gehen bei der sogenannten Teilhabeleistung leer aus. Grund seien komplizierte Anträge und der geringe Beitrag, heißt es von der Bertelsmann Stiftung. Kinder und Jugendliche, deren Eltern Grundsicherung beziehen, haben Anspruch auf finanzielle Unterstützung. 15 Euro gibt es im Monat, zum Beispiel für Schule, Sport oder Freizeit. Laut Bertelsmann Stiftung erhalten aber mehr als 8 von 10 leistungsberechtigten Kindern und Jugendlichen das Geld nicht. Auf der Bahnstrecke zwischen Bremen und Hannover fahren ab heute deutlich weniger Fernzüge als üblich. Grund sind Bauarbeiten zwischen Wunstorf und Minden. Dort müssen unter anderem Schienen und Weichen erneuert werden. Die Arbeiten sollen 1 Monat dauern. Das waren die vier News mit Nico Wodrich.
1: Man kann ein bisschen die Glocken schlagen hören im Hintergrund bei dir.
2: Echt? Ich habe das Fenster auf.
1: Ich möchte es mit Loriot sagen, man muss schon sehr genau hinhören.
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1: 3 nach 10. Wahrscheinlich sind die jetzt auch gleich fertig mit Schlagen. Vorsichtig bitte auf der A28 Warnmeldung Bremen Richtung Oldenburg. Zwischen Hatten und Kreuz Oldenburg Ost ungesicherte Unfallstelle. Und nochmal die Warnmeldung für die A261 Richtung A7. In der Ausfahrt Marmsdorf-Dürade, da steht ein defektes Fahrzeug. A1 Osnabrück Richtung Bremen zwischen Bremen-Brinkpumpen und Arsten 3 Kilometer Stau. A7 Hamburg Richtung Hannover zwischen Soltau-Süd und Bad Fallingbostel 3 Kilometer Stop and Go. Hochding, die Hochdinger Heer ist in Höhe der Heinrich-Plett-Allee wegen Gleisbauarbeiten bis Ende 2026 in beiden Richtungen gesperrt. Ganz gespannt, ob wir das jetzt alle halbe Stunde bis Ende 2026 durchsagen. B74 Stade Richtung Bremen zwischen Ritterhude und der A27 Bremen-Nord 2 Kilometer Stop and Go. Und in Bremen die Ritterhuder Heer ist zwischen der A27 Bremen-Industriehäfen und Abzweig Blockland wegen Bauarbeiten bis 29. Juli in beiden Richtungen gesperrt. Blitzer kommen von euch. Dankeschön dafür. B437 direkt nach dem Wesertunnel Richtung Stadtland. Auf der B75 Bremen-Hochding auf Höhe der Tankstelle stadteinwärts. Und B437 Schweiburg Höhe der Tankstelle in beiden Richtungen. Wenn ihr noch mehr habt, 0421 246 666.
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1: Und wenn ihr einfach so anrufen wollt, ist das natürlich auch in Ordnung. Und wenn ihr denkt, ach, einfach erstmal easy in diese Woche, ich habe viel zu lange Fußball geguckt gestern, dann seid ihr bei uns goldrichtig. Wir machen das schon gemeinsam. Hier ist Roland Kannwicher.
5: Ja, hier ist Olli Dittrich und Ronald Kranhickler. Wer soll das sein? Kranktischler. Was ist das denn für ein Name? Habe ich noch nie gehört.
6: Oh!
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0: Ja, also wir sind weg, beziehungsweise wir sind 16. Final aus. Argentinien ist auseinandergenommen, Spanien ist Weltmeister und Werder ist im Trainingslager. Das fasst die sportliche Situation eigentlich aktuell ganz gut zusammen. Und dann wäre da noch so eine unglaublich krasse Zahl, über die wir hätten reden können. Heute hier in eurer Radio-Infotainment-Vormittagsshow.
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0: Nämlich 16.000 und die muss erstmal eingeordnet werden, deswegen ist Rudi Schönborn aus dem Bremen 4 Team hier. Moin. Du musst dich anmachen.
2: Ich bin
0: an. Ah ja, warte, dann machen wir das anders. Warte, jetzt nehmen wir die als andere.
3: Ja, so. jetzt ist besser.
0: Pass auf.
3: Tatsächlich. Wie ist das denn passiert?
0: Echtes Live-Radio, ich sag das nochmal, deswegen ist Rudi Schönborn aus dem Bremen 4 Team hier.
3: Tada! Ja, ist wirklich unfassbar. 16.000, du hast es gesagt. So viele Folgen hat inzwischen die amerikanische Krankenhaus-Soap General Hospital, der Pilot. Folge 1 lief 1963.
0: Ich finde daran alles unglaublich. Als du mir das heute Morgen erzählt hast, dachte ich, das wäre so eine übliche maßlose Übertreibung. Da läuft jetzt irgendwie die 16.000. Folge. Aber
3: nein.
0: Es sind wirklich 16.000 Folge? Ist ein Ende denn in Sicht?
3: Nee, also die Macherinnen und Macher, die haben es immer wieder geschafft, das Ding irgendwie neu zu erfinden, weiter zu erzählen, aufhören wäre Quatsch. Und in so einem Krankenhaus mal unter uns, ne, ist ja nun auch wirklich immer was los.
0: Ja, euch da jetzt aber ins Boot zu holen, die letzten 16.000 Folgen zusammenzufassen, damit ihr einsteigen könnt, das würde wirklich viel zu lange dauern.
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0: Es ist 10:30.
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0: Mit einem scharfen Blick auf die Autobahn 1 Osnabrück Richtung Bremen zwischen Brinkum und Arsten 3 Kilometer Stau. Probleme in Huchting, die Huchtinger Heers in Höhe der Heinrich-Plätt-Allee wegen Gleisbauarbeiten bis Ende 2026 in beiden Richtungen gesperrt. B74 Stade Richtung Bremen zwischen Ritterhude und der A27 Bremen-Nord. 2 Kilometer Stop-and-Go-Verkehr. Gibt Probleme in Bremen auf der Ritterhuder Heer zwischen der A27, Bremen-Industriehäfen und dem Abzweig Blockland wegen Bauarbeiten bis 29. Juli ist da in beiden Richtungen gesperrt. Und dann haben wir noch was für die A7 Hannover Richtung Hamburg zwischen Dreieck Walsrode und Bad Fallingbostel. 5 Kilometer stockender Verkehr. Schuld ist ein Unfall. Die Blitzer, die habt ihr entdeckt. Dankeschön. B437 direkt nach dem Wesertunnel Richtung Stadtland. Nochmal die 437 Schweiburg auf Höhe der Tankstelle in beiden Richtungen und B75 Bremen-Huchting Höhe der Tankstelle stadteinwärts. Wenn euch noch was auffällt auf den Straßen, ruft gerne bei uns an. 0421 246 666 und wir bouncen Musik von Tame Impala, Dracula.

0: Ja, das Gefühl kann man schon mal schnell haben, dass man sich rechtfertigen möchte. Ich war das nicht. Also ich war das auf jeden Fall nicht, denn wir sind drin im Juli im Bremen-Vierland. Die Sommerferien laufen. Per Definition ist das aber jetzt wirklich sowas von Sommer, zumindest in den Büchern. Die Wetterrealität auf der anderen Seite ist gerade eine andere. Da gibt es ja verschiedene Möglichkeiten, wie man damit umgehen kann, so pragmatische Durchhalteparolen.
1: Für die Natur ist gut, dass mal ein bisschen Regen kommt.
0: Ja, stimmt doch, es ist doch wirklich wahr. Die Natur brauchte mal ein bisschen Regen und bei aller Wahrheit, die da dran ist, wollen viele, glaube ich, die auf Sommer eingestellt sind, das ja nun auch nicht mehr hören. Aber unterm Strich, es ist, wie es ist. Übers Wetter schimpfen wir nicht. Das Wetter gucken wir uns an. Wenn es regnet, haben wir gute Laune. Denn wenn wir keine gute Laune haben, regnet es ja trotzdem, nicht wahr?
2: Ja, also man hat einfach nicht mehr das Gefühl, dass wirklich Sommer ist, sondern dass schon wieder der Herbst angefangen hat.
3: Mich stört das nicht. Es hat alle Vor- und Nachteile. Dann macht das Arbeiten mehr Spaß, wenn es draußen nicht so schön ist.
4: Das ist blöd, weil ich habe am Mittwoch auch Geburtstag. Und wir hatten nicht so schönes Sommerwetter jetzt gehabt. Entweder zu kalt oder zu heiß.
5: Ist besser für die Klausurenphase. Da verpasst man nicht so viel, wenn andere an den Strand gehen und so.
0: So, und da kann man mal wiedersehen, wenn wir mal an diesem Gedanken uns aufhängen, dass am Mittwoch ein Geburtstag gefeiert werden soll. Wettervorhersage für Mittwoch sind 20 Grad und eine Regenwahrscheinlichkeit von 40%. Da könnten wir jetzt den Kopf hängen lassen. Wir könnten aber auch sagen, an 6 von 10 Tagen mit dieser Vorhersage regnet es nicht. Und da drücken wir die Daumen. Hier bei Bremen 4. 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
1: Ja, ist einfach im Moment ein bisschen zugezogen, ein bisschen regnerischer. In Bremerhaven haben wir 16 Grad, Bremen 14, aber die Temperaturen, die kommen noch ein bisschen in Schwung. 17 bis 22 Grad sind heute drin. Wenn der Regen erstmal abgezogen ist, das wird so im Laufe des Nachmittags passieren, dann haben wir auch ein paar freundliche Momente und eben vor allen Dingen mehr trockene Momente als im Moment.
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1: Und zwar mit Nico Wodrich. Hunderttausende Menschen empfangen am Mittag das spanische Nationalteam.
2: Spanien hatte gestern ja die Fußball-Weltmeisterschaft gewonnen. Dann sucht die Union nach einem neuen Fraktionschef. Und von der sogenannten Teilhabeleistung profitieren offenbar nur wenige Kinder in Deutschland. In der spanischen Hauptstadt Madrid wollen hunderttausende Menschen den WM-Sieg feiern. Die Nationalmannschaft soll am Mittag ankommen. Was alles geplant ist, fasst Anke Feller zusammen.
3: Gegen 16.30 Uhr empfängt König Felipe das Team. Von dort geht es zum Regierungssitz, wo Ministerpräsident Pedro Sanchez den Weltmeistern gratulieren möchte. Danach fahren die Spieler im offenen Bus durch Madrid, wo Hunderttausende an den Straßen und auf dem Cibeles-Platz erwartet werden. Auf dem soll der Bus mit der Mannschaft gegen 21 Uhr eintreffen. Gemeinsam mit den Fans soll der WM-Titel dann gebührend gefeiert werden.
2: Nach dem Rücktritt von Unionsfraktionschef Jens Spahn beraten CDU und CSU heute über das weitere Vorgehen. Kanzler Friedrich Merz hatte auch eine mögliche Kabinettsumbildung ins Spiel gebracht. Aus Berlin berichtet Ruth Kirchner.
4: In Berlin kommt am späten Vormittag das Präsidium der CDU zusammen. Der Vorstand der Unionsfraktion im Bundestag berät ebenfalls unter dem Vorsitz von Interimschef Alexander Hoffmann von der CSU. CDU-Chef und Bundeskanzler Friedrich Merz will die Nachfolge von Jens Spahn zügig regeln, auch wenn er am Sonntagabend im ZDF-Sommerinterview sagte, es gebe keinen Zeitdruck. Traditionell haben die Parteichefs von CDU und CSU das Vorschlagsrecht für den Posten des Fraktionschefs. Gewählt wird er von den Bundestagsabgeordneten beider Parteien.
2: Viele Kinder und Jugendliche in Deutschland gehen bei der sogenannten Teilhabeleistung leer aus. Grund seien komplizierte Anträge und geringe Beiträge, heißt es von der Bertelsmann Stiftung. Kinder und Jugendliche, deren Eltern Grundsicherung beziehen, haben Anspruch auf finanzielle Unterstützung. 15 € gibt es im Monat, zum Beispiel für Schule, Sport oder Freizeit. Laut Bertelsmann erhalten aber mehr als 8 von 10 leistungsberechtigten Kindern und Jugendlichen das Geld nicht. Auf der Bahnstrecke zwischen Bremen und Hannover fahren ab heute deutlich weniger Fernzüge als üblich. Grund sind Bauarbeiten zwischen Wunstorf und Minden. Dort müssen unter anderem Schienen und Weichen erneuert werden. Die Arbeiten sollen einen Monat dauern. Das waren die 4 News mit Nico Wodrich.
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1: 11:03 ist ganz schön was los. Ich muss hier erstmal Nachrichten sortieren, denn es geht los mit der Warnmeldung für die A7 Hannover Richtung Hamburg zwischen Mellendorf und Berghof. Eine ungesicherte Unfallstelle. A1 Osnabrück Richtung Bremen zwischen Bremen-Brinkum und Arsten. 3 Kilometer Stau. A7 Hamburg Richtung Hannover bzw. Hannover Richtung Hamburg zwischen Dreieck Walsrode und Bad Fallingbostel. Hat es einen Unfall gegeben, deswegen 5 Kilometer Stau. A27 Bremerhaven Richtung Bremen zwischen Bremerhaven Überseehäfen und Bremerhaven-Wulsdorf. 4 Kilometer Stau wegen Bauarbeiten. A28 Oldenburg Richtung Bremen zwischen Oldenburg-Eversten und Osternburg sind es 4 Kilometer Stop and Go. Huchtingen, die Huchtinger Heer ist in Höhe der Heinrich-Plett-Allee wegen Gleisbauarbeiten bis Ende 2026 in beiden Richtungen gesperrt. B74 Stade Richtung Bremen zwischen Ritterhude und der A27 Bremen-Nord 2 Kilometer Stop and Go. Und in Bremen ist die Ritterhude-Heerstraße zwischen der A27 Bremen-Industriehäfen Abzweig Blockland wegen Bauarbeiten. Ihr habt es gerade gehört. Bis zum 29. Juli in beiden Richtungen gesperrt. Blitzer kommen von euch. Danke fürs Entdecken, danke fürs Durchgeben. B437 direkt nach dem Wesertunnel Richtung Stadtland. Fluss. B75 Bremen-Huchting auf Höhe der Tankstelle stadteinwärts und B437 Schweiburg auf Höhe der Tankstelle in beiden Richtungen. Alles andere könnt ihr jederzeit durchgeben unter 0421 246 666. Und auch wenn das vielleicht für den einen oder die andere so ein bisschen ein ruckeliger Montag ist, gestern zu lange Fußball geguckt, heute so ein bisschen graues Wetter, wir kriegen das gemeinsam schon hin. Bin ich mir ganz, ganz sicher. Auf der Playlist jetzt Tom Gregory, Forget Somebody, hier bei Roland Kannwicher. Immerhin sind wir nicht Jens Spahn.

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0: Bremen 4 ist hier, was soll ich sagen? Noch einmal durchfegen, einmal mit einem feuchten Lappen und dann war's das.
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0: Die hatte aber nochmal ein Highlight und vor ein paar Stunden klang absolut alles, was es mit Spanien gehalten hat, so.
2: Nico, der Cabeza, ahí está.
0: Ja, da war die Freude groß bei einem, ich glaube, das können wir sagen, verdientem Weltmeister. Ich bin ganz gespannt, was Bremen 4-Reporterin Ann-Kathrin Rosa aus New York dazu zu sagen hat. Hallo, liebe Ann-Kathrin. Wie war die Partynacht, die Fiesta España?
3: Ja, das war eine Partynacht in Rot und Gelb. Und es wurde im Stadion noch lange gefeiert. Ich bin mir aber sicher, die Nacht ist relativ kurz für die Spanier, denn es geht zeitig zurück nach Madrid und da gibt es dann die richtig große Party.
0: Lass uns bitte nochmal kurz über die Halbzeitshow sprechen. Die erste jemals bei einer Fußball-WM. Ist das ab jetzt gesetzt? Eine längere Halbzeitpause, mehr Show?
3: Ich glaube, wenn es nach der FIFA und nach dem Präsidenten Gianni Infantino geht, dann würde der sagen, das war das größte, spektakulärste, tollste überall. Mhm. Die Menschen im Stadion haben es jetzt nicht so gefühlt. Das Ganze war tatsächlich für ein Fernsehpublikum produziert und das führte dazu, dass im Stadion alle so ein bisschen dachten, was passiert hier eigentlich? Da wurde dieser große bunte Teppich ausgelegt auf dem Rasen. Dann erklangen die Töne von Madonna, nur sie war überhaupt nicht zu sehen.
0: Also unter
3: sie war
0: Stadion
3: irgendwo
0: war, ne?
3: In den Katakomben, genau. Sie tauchte dann irgendwann auf, dann gab es noch Justin Bieber, Shakira, also die Weltstars im Minutentakt. Nur Emotionen kam da irgendwie gar nicht auf.
0: Ich hatte das Gefühl, das passte sehr gut zu dieser WM. So ein bisschen Fußball ist Nebensache und nur die Bühne für alles, was sonst irgendwelchen Funktionären wichtig ist. Das ist aber nur mein bescheidener Eindruck, was weiß ich schon. Du warst dabei. Was würdest du sagen unterm Strich? War es eine gute WM?
3: Ja, es war eine gute WM, aber auch, sagen wir mal, wir unterteilen das mal in zwei Kategorien. Wir nehmen die eine Schublade, die du gerade genannt hast, die ist auch nicht falsch. Es war viel Event, es war viel durchgeplant, viel von der FIFA irgendwie am Klemmbrett organisiert und sich überlegt. Das waren die einen Momente, aber die anderen waren all die, die man eben nicht planen, nicht kaufen kann. Das waren die Argentinier am Times Square, das waren die Norweger, die gerudert haben. Also viele, viele Menschen und auch hier in den USA und in Kanada, die uns gegenüber extrem offen waren, die uns ihre Geschichten erzählt haben, die erzählt haben, warum sie hier sind, warum sie den Fußball lieben und all das, das kann die FIFA nicht planen und nicht kaufen und deshalb war es eine gute WM.
0: Also, auch ganz viel Licht mit ein bisschen Schatten, zum Beispiel das Ausscheiden im 16. Finale.
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0: Miley Cyrus bei Bremen 4 mit Midnight Sky. 11.27 Uhr gleich der Blick auf die Straßen. Vorher Sean Paul und She Doesn't Mind.
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0: kurz nach 11:30 hier bei Bremen 4.
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0: Mit der A1, Osnabrück Richtung Bremen, zwischen Dreieck Stur und Bremen-Arsten 4 Kilometer Stauverzögerung, knappe Dreiviertelstunde. A7, Hannover Richtung Hamburg, zwischen Mellendorf und Berghof, 5 Kilometer Stop and Go wegen Bergungsarbeiten. A7, Hannover Richtung Hamburg, zwischen Dreieck Walsrode und Bad Fallingborstel, 5 Kilometer Stop and Go, Schuld ist ein Unfall. A27, da gibt es Probleme, Bremerhaven Richtung Bremen, zwischen Bremerhaven, Überseehäfen und Wulsdorf, 5 Kilometer Stop and Go im Baustellenbereich. Huchting, die Huchtinger Heer ist in Höhe der Heinrich-Plett-Allee wegen Gleisbauarbeiten bis Ende 2026 in beiden Richtungen gesperrt. Und in Bremen ist es die Ritterhuder-Heerstraße, die ist zwischen der A27, Bremen Industriehäfen und dem Abzweig Blockland wegen Bauarbeiten bis 29. Juli in beiden Richtungen gesperrt. Blitzer kommen von euch. Dankeschön fürs Entdecken und Durchgeben. B437 direkt nach dem Wesertunnel Richtung Stadtland. B75, das ist Bremen-Huchting, Höhe der Tankstelle stadteinwärts. Und nochmal die 437, Schweiburg auf Höhe der Tankstelle in beiden Richtungen. Und wenn ihr noch mehr habt, ruft ihr uns einfach an. 0421 246 666. Musik kommt jetzt von Kamrad, Hug Yourself, hier bei Roland Kannwicher. Schön, dass ihr dabei seid. Moin, moin.

0: Dürfen wir mal ein bisschen indiskret fragen, wo lebt denn ihr so? Vielleicht ja in A wie Pferden an der Aller. Und es ist da eigentlich schön in B wie Bremerhaven. 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

0: Hertz zusammen mit Purple Disco Machine, Wonderful Life, hier bei Bremen 4. Gleich mit Tom Grennan und Joel Corey. Lionheart in ganzer Länge.
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0: muckelt und ruckelt sich sehr langsam zurecht. Also wir haben noch viele Wolken. Es gibt auch immer noch ein Regengebiet, was über dem Bremen-Vierland liegt. Also es kann immer noch mal Schauer oder ein bisschen Regen geben. Aktuell in Oldenburg 16 Grad, in Diepholz 17. Die Temperaturen schieben sich heute Nachmittag auch noch mal nach oben. 17 bis 22 Grad sind dann drin. Es gibt nachlassende Schauer und am Nachmittag dann auch so einen Sonne-Wolken-Mix.
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0: Mit Jana Kreuz. Hallo, liebe Jana.
2: Hallo.
0: Jetzt ist auch klar, wann genau über die Nachfolge von Jens Spahn entschieden wird.
2: Ganz genau. Nächste Woche Mittwoch soll eine Sondersitzung der Unionsfraktion dazu stattfinden. Dann feiern heute hunderttausende Menschen in Madrid den neuen Fußball-Weltmeister und der Gender Pay Gap ist etwas geschrumpft. Nach dem Rücktritt von Unionsfraktionschef Jens Spahn am Wochenende laufen bei der CDU-Spitze heute Beratungen über das weitere Vorgehen. Eben hat CDU-Chef Friedrich Merz bei der Präsidiumssitzung angekündigt, dass die Unionsbundestagsfraktion nächste Woche Mittwoch zu einer Sondersitzung zusammenkommen wird, um über die Nachfolge Spahns zu entscheiden. Birte Sönnigsen mit den Einzelheiten.
3: Zumindest der Zeitplan scheint festzustehen. Wer Nachfolger von Jens Spahn werden soll, allerdings noch nicht. Darüber beraten heute führende Politiker von CDU und CSU. Das CDU-Präsidium ist zusammengekommen und auch der Vorstand der Bundestagsfraktion will über mögliche Nachfolger sprechen. Traditionell schlagen die Parteichefs von CDU und CSU, also Friedrich Merz und Markus Söder, gemeinsam einen Fraktionsvorsitzenden vor. Gewählt werden muss er dann aber von den Bundestagsabgeordneten beider Parteien. Das soll nächste Woche Mittwoch passieren in einer Sondersitzung der Unionsfraktion.
2: In der spanischen Hauptstadt Madrid wollen heute hunderttausende Menschen den neuen Fußball-Weltmeister feiern. Die spanische Nationalmannschaft soll am Mittag auf dem Flughafen von Madrid landen und danach zum Amtssitz von Ministerpräsident Pedro Sanchez fahren. Im Zentrum von Madrid ist eine große WM-Feier geplant, zu der die Behörden bis zu 1 Million Menschen erwarten. Der Gender Pay Gap, also die Lohnlücke zwischen Frauen und Männern, ist letztes Jahr etwas kleiner geworden. Laut Bundesagentur für Arbeit haben Frauen im Durchschnitt 309 Euro monatlich weniger verdient als Männer. Im Vorjahr lag der Unterschied bei 346 Euro. Ein Hauptgrund dafür sind zum Beispiel familienbedingte Jobauszeiten, die bei Frauen immer noch häufiger vorkommen als bei Männern. Deutsche Landwirte haben dieses Jahr so wenige Freiland-Erdbeeren geerntet wie seit über 30 Jahren nicht mehr. Auch die Spargelernte ist deutlich zurückgegangen. Niedersachsen ist für Erdbeeren und Spargel das wichtigste Anbaugebiet. Aus der Nachrichtenredaktion berichtet Jens Fabig.
4: 71.300 Tonnen Freiland-Erdbeeren wurden nach Angaben des Statistischen Bundesamtes in diesem Jahr in Deutschland geerntet. Das sind 11,3% weniger als im letzten Jahr. So wenige Erdbeeren waren zuletzt 1995 geerntet worden. Als Grund nennt das Statistische Bundesamt den Trend zu immer kleineren Anbauflächen. So wurden in diesem Jahr Erdbeeren auf einer Fläche von 7.830 Hektar geerntet. Das sind 3% weniger als 2025. Auch die Spargelernte fiel in diesem Jahr geringer aus. Deutsche Spargelbauern ernteten 100.300 Tonnen. Das sind fast 3,5% weniger als im Vorjahr.
2: Und das waren die vier News mit Jana Kreuz.
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0: 3:12 und eine Warnmeldung für die A1 Bremen Richtung, Entschuldigung, auf der A1 Richtung Bremen, so ist es richtig, zwischen Wildeshausen und Wildeshausen Nord, eine ungesicherte Unfallstelle, ist gerade hier reingeploppt. Dann die A1 Osnabrück Richtung Bremen zwischen Stur und Arsten, 4 Kilometer Stau. Die A7 Hannover Richtung Hamburg zwischen Dreieck Walsrode und Bad Fallingbostel, 5 Kilometer stockend nach einem Unfall. A27 Bremerhaven Richtung Bremen. Zwischen Bremerhaven Überseehäfen und Bremerhaven Wohlsdorf 5 Kilometer Stop and Go, ebenfalls im Baustellenbereich. Huchting, die Huchtinger Heer ist in Höhe der Heinrich-Plett-Allee wegen Gleisbauarbeiten bis Ende 26 in beiden Richtungen gesperrt. Und das ähnliche Problem auch in Bremen auf der Ritterhuder Heer. Da ist zwischen der A27 Bremen Industriehäfen und Abzweig Blockland wegen Bauarbeiten bis 29. Juli in beiden Richtungen gesperrt. Blitzer kommen von euch, danke. B6, Bremen-Utbremer Straße beim Nordwestknoten, beiden Richtungen. B71, Wesermünder Straße zwischen Herstedt und Sinnstedt in Richtung Bremerhaven.
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0: Mensch, und die CDU-CSU, die hat es aber auch nicht so leicht. Ne? Da wollte der Kanzler mal kurz bisschen Urlaub machen. Musste er früher aufstehen, denn da ist ja was los mit dem Parteivorsitzenden. Und er hat wahrscheinlich, das ist jetzt eine Mutmaßung und keine Nachricht, aber irgend so was reingeschrieben wie: Liebes Tagebuch, den Jens den hätten wir uns sparen können.

0: Tja, manchmal fliegt die Zeit wirklich, wenn man sich gut amüsiert. Jetzt ist es schon wieder vorbei und damit meine ich ausnahmsweise mal nicht die Weltmeisterschaft.
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0: Sondern das Deichbrand. Und das war wirklich eine absolute Party der Extraklasse. Das war zumindest der Eindruck, den wir so hatten. Also Grüße an alle, die sich erstmal ein bisschen erholen müssen, die sich wundern, wo sie heute aufwachen, die erstmal Knochen durchzählen müssen und die eigentlich gar nicht hinwollten und immer noch nicht wieder zu Hause sind. Und natürlich an die da gerade fleißig am Aufräumen sind. Das gehört ja auch dazu. Und falls da irgendwo noch eine Betonmischmaschine rumsteht, ne, also nicht wundern, das muss so, hat unser Reporter Matze Hoppe rausgefunden.
2: Weil dieses Camp hier, die Dorfjugend Lehnstedt aus dem Landkreis Cuxhaven ist hier, hat eine Betonmischmaschine.
3: Ja, ist nur die 63 Liter Edition.
2: Und diese Betonmischmaschine arbeitet für die Getränke.
3: Also pass auf, wir haben Durst und wir sind Bauarbeiter. Ohne Mischmaschine können wir nicht. Wir brauchen immer, hörst du dieses leichte Rühren im Hintergrund, das müssen wir haben. Mischverhältnis ist ganz einfach. 4 Flaschen Korn, 8 Flaschen Wasser, 3/4 Eistee. Ich will jetzt auch gerne eine trinken. Wollen wir jetzt noch eine machen oder nicht?
4: Natürlich machen wir noch eine.
3: Zwischendurch musst du auch mal ein bisschen hier Elektrolyte machen. Stay hydrated.
2: Hier kann man sich wohlfühlen. Dorfjugend, Lehnstedt.
3: Ja, auf die 1 ist klar.
0: Ja, die einen sagen, da kann man sich wohlfühlen, die anderen sagen, das klingt lustig, aber zum Glück war ich da nicht dabei. Eigentlich fast egal, welche Emotionen ihr habt, mal auf der Insta-Seite bei Bremen 4 vorbeizugucken und zu sehen, was da so los war. Das lohnt sich auf jeden Fall. Hier ist

0: 13 Jahre alt. Ich habe mich gerade richtig erschrocken. Ellie Goulding und Byrne, 13 Jahre alt und immer noch gut. 12.26 Uhr, Bremen 4. Das ist hier höchstens 13 Monate alt. Joja Marlene gleich auf unserer Playlist.
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0: Guten Tag, wir sind's.
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0: Mit einer Warnmeldung, frisch reingekommen, vorsichtig bitte in beiden Richtungen auf der A29 Oldenburg-Wilhelmshaven zwischen Zetel und Sande sind Menschen auf der Straße. A1 Osnabrück Richtung Bremen zwischen Wildeshausen-West, Wildeshausen-Nord, 2 Kilometer Stau nach einem Unfall. A1 Osnabrück Richtung Bremen zwischen Dreieck Stur und Bremen-Arsten, da sind es 4 Kilometer Stau, Verzögerung eine knappe Viertelstunde. A7 Hannover Richtung Hamburg zwischen Dreieck Walsrode und Bad Fallingbostel, 5 Kilometer stockend. A7 Hannover Richtung Hamburg zwischen Dreieck Walsrode und Soltau Ost gibt es 6 Kilometer stockenden Verkehr im Baustellenbereich. A27 Bremerhaven Richtung Bremen zwischen Überseehäfen und Wulsdorf 5 Kilometer Stau. In Hochding, die Hochdinger Heer ist in Höhe der Heinrich-Plett-Allee wegen Gleisbauarbeiten bis Ende 26 in beiden Richtungen gesperrt. Und Bremen, die Ritterhuder Heer ist zwischen der A27 Industriehäfen und dem Abzweig Blockland wegen Bauarbeiten bis zum 29. Juli in beiden Richtungen gesperrt. Blitzer, die habt ihr entdeckt, beziehungsweise den auf der B71, das ist Wesermünder Straße zwischen Herstedt und Sinnstedt in Richtung Bremerhaven.
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0: Solltet ihr sonst noch irgendwas entdecken, könnt ihr uns gerne anrufen unter 0421 246 666. Das ist auch unsere Telefonnummer für eure WhatsApp-Nachrichten. Aber vielleicht müsst ihr auch erstmal so ein bisschen reinkommen in diese Woche. WM ist vorbei, Deichbrand ist vorbei, Sommer ein bisschen pausiert auch, zugezogen. Heute Nachmittag gibt es ein paar Wolken und bis dahin vertreiben wir uns einfach die Zeit gemeinsam, oder? Mit neuer Musik von Malik Harris, Lie to Me. Hier bei Roland Kannwicher.
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0: Guck mal, das ist doch so ein Hippie-Song. Jetzt brauchen wir ein bisschen Peace und Love, denn wir sprechen über ein Streitthema. Nicht streiten, bitte. Also, es ist ja irgendwie so ein bisschen und vielleicht auch ein bisschen mehr eine Streitfrage in Bremen und am Ende ja auch nicht nur in dieser Stadt. Autos, die aufgesetzt parken. Einerseits.
1: Die Autos parken die Gehwege zu, also die parken einfach in diesen engen Straßen, parken die immer halb auf dem Gehweg und man kommt da nicht vorbei.
0: Genau, und es kommt sehr auf die Perspektive an, denn ein Teil der Wahrheit ist natürlich auch, es gibt viele Menschen, die auf ihr Auto angewiesen sind und irgendwo muss es ja hin, geparkt werden. Ja. Und das wird in der Bremer Neustadt ab heute nochmal komplizierter, denn da im Flüsseviertel fallen jetzt viele Parkplätze weg, weil eben aufgesetztes Parken verboten wird. Nach und nach, jetzt erstmal überall in der Neustadt und später dann auch in anderen Teilen der Stadt. Gerade werden die Schilder aufgestellt, Parkzonen eingerichtet und wir haben natürlich einen Reporter hingeschickt und mal die Befindlichkeiten so abgekloppt bei den Menschen, die da einerseits leben in der Neustadt und andererseits die Menschen, die da parken müssen. Ich kann mir vorstellen, das geht hoch her. Ergebnis heute Nachmittag hier bei uns auf Bremen 4. Musik kommt jetzt von The Bowser. Magnetic. Kurzer Uhrenvergleich. Beim nächsten Ton ist es 12:44 Uhr.

0: Ganz kurz nochmal was Wichtiges für euch auf der A1 Osnabrück Richtung Bremen zwischen Raststätte Dammerberger Ost und Holdorf. Da bitte vorsichtig, hier liegen Gegenstände. Und Natasha Bedingfield gibt es vor den 4 News um 13 Uhr hier bei uns auf der Playlist.
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0: So, Blick ins Grau.
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0: Ja, das ist er nämlich im Moment noch. Aber es gibt noch die Chance, dass es heute Nachmittag tendenziell ein bisschen freundlicher wird. Also, wir hatten dickes Regengebiet über uns. Das hängt noch in den Rändern fest. Deswegen kann es weiter auch Regen und Schauer immer mal wieder geben. Aber eben zum Nachmittag hin auch die Chance auf einen etwas trockeneren Sonne-Wolken-Mix. Und die Temperaturen, die ziehen auch noch mal ein bisschen an. 17 bis 22 Grad sind heute noch drin.
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0: Mit Jana Kreuz. Und wer Nachfolger von Jens Spahn wird, steht noch nicht fest. Dafür aber, wann das entschieden wird.
2: Ganz genau. Nächste Woche Mittwoch gibt's dazu eine Sondersitzung der Unionsfraktion. Dann verhängt die EU eine Rekordstrafe gegen den Online-Händler AliExpress. Und der Gender Pay Gap ist etwas geschrumpft. Nach dem Rücktritt von Unionsfraktionschef Jens Spahn am Wochenende laufen bei der CDU-Spitze heute Beratungen über das weitere Vorgehen. Eben hat CDU-Chef Friedrich Merz bei der Präsidiumssitzung angekündigt, dass die Unionsbundestagsfraktion nächste Woche Mittwoch zu einer Sondersitzung zusammenkommen wird, um über die Nachfolge Spahns zu entscheiden. Birte Sönnigsen mit den Einzelheiten.
3: Zumindest der Zeitplan scheint festzustehen. Wer Nachfolger von Jens Spahn werden soll, allerdings noch nicht. Darüber beraten heute führende Politiker von CDU und CSU. Das CDU-Präsidium ist zusammengekommen und auch der Vorstand der Bundestagsfraktion will über mögliche Nachfolger sprechen. Traditionell schlagen die Parteichefs von CDU und CSU, also Friedrich Merz und Markus Söder, gemeinsam einen Fraktionsvorsitzenden vor. Gewählt werden muss er dann aber von den Bundestagsabgeordneten beider Parteien. Das soll nächste Woche Mittwoch passieren in einer Sondersitzung der Unionsfraktion.
2: Gefälschte Klamotten und Spielzeug, das nicht sicher ist für Kinder. Produkte beim chinesischen Online-Händler AliExpress sind oft billig, aber nach Ansicht der EU-Kommission eben auch illegal. Deswegen verhängt die EU eine Millionenstrafe gegen den chinesischen Online-Marktplatz. AliExpress muss 550 Millionen Euro zahlen, unter anderem weil gefälschte Kleidung, unsicheres Spielzeug und gefährliche Kosmetika widerrechtlich wochenlang nicht von der Plattform genommen wurden. Der Gender Pay Gap, also die Lohnlücke zwischen Frauen und Männern, ist letztes Jahr etwas kleiner geworden. Laut Bundesagentur für Arbeit haben Frauen im Durchschnitt 309 Euro monatlich weniger verdient als Männer. Im Vorjahr lag der Unterschied bei 346 Euro. Ein Hauptgrund dafür sind zum Beispiel familienbedingte Jobauszeiten, die bei Frauen immer noch häufiger vorkommen als bei Männern. Deutsche Landwirte haben dieses Jahr so wenige Freilanderdbeeren geerntet wie seit über 30 Jahren nicht mehr. Auch die Spargelernte ist deutlich zurückgegangen. Niedersachsen ist für Erdbeeren und Spargel das wichtigste Anbaugebiet. Aus der Nachrichtenredaktion berichtet Jens Fabig.
4: 71.300 Tonnen Freilanderdbeeren wurden nach Angaben des Statistischen Bundesamtes in diesem Jahr in Deutschland geerntet. Das sind 11,3% weniger als im letzten Jahr. So wenige Erdbeeren waren zuletzt 1995 geerntet worden. Als Grund nennt das Statistische Bundesamt den Trend zu immer kleineren Anbauflächen. So wurden in diesem Jahr Erdbeeren auf einer Fläche von 7.830 Hektar geerntet. Das sind 3% weniger als 2025. Auch die Spargelernte fiel in diesem Jahr geringer aus. Deutsche Spargelbauern ernteten 100.300 Tonnen. Das sind fast 3,5% weniger als im Vorjahr.
2: Und das waren die vier News mit Jana Kreuz.
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0: 3 Minuten nach 13 Uhr mit der A1 Osnabrück Richtung Bremen zwischen Wildeshausen West und Nord. 5 Kilometer Stau. Nach einem Unfall ist da nur eine Spur frei. A1 Osnabrück Richtung Bremen zwischen Stur und Arsten ebenfalls 5 Kilometer Stau. A7 Hannover Richtung Hamburg zwischen Dreieck Walsrode und Bad Fallingbostel 5 Kilometer stockend. A7 Hannover Richtung Hamburg zwischen Dreieck Walsrode und Soltau Ost 6 Kilometer stockend im Baustellenbereich. Die A27 Bremerhaven Richtung Bremen, Probleme zwischen Bremerhaven Überseehäfen und Wulsdorf, auch hier 5 Kilometer Stau. A27 Bremerhaven Richtung Bremen zwischen Stotel und Hagen 3 Kilometer stockende Verkehr im Baustellenbereich. Eine Meldung für Huchtingen. Die Huchtinger Heer ist in Höhe der Heinrich-Plett-Allee wegen Gleisbauarbeiten bis Ende 26 in beiden Richtungen gesperrt. Und Bremen die Ritterhuder-Heerstraße. Da ist zwischen der A27, Bremen Industriehäfen und Abzweig Blockland wegen Bauarbeiten bis 29. Juli in beiden Richtungen gesperrt. Und dann gibt es noch diesen Blitzer, von euch entdeckt und gemeldet. Dankeschön, B71 Wesermünder Straße zwischen Herstedt und Sinnstedt in Richtung Bremerhaven.
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0: So, WM ist vorbei, können wir endlich wieder über Fußball sprechen. Und zwar Bundesliga-Fußball, der ja noch nicht wieder richtig läuft, aber Werder immerhin ins Trainingslager gestartet ist. Wie geht's Ihnen denn so? Das klären wir gleich mal hier bei Roland Kannwicher.

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0: Viertel nach drei bei Bremen 4 und ist die Zeit im Jahr, wo wir sowas sagen können wie Zell am Ziller im Zillertal, was ja an sich schon ziemlich zauselig zum Zitieren wäre, aber auf jeden Fall im Zell am Ziller im Zillertal soll heute Werder Bremen irgendwann ankommen. Die sind noch nicht da, aber zumindest zärtlich zum Zitat bitten möchte ich den Zausel aus der Radio Bremen Sportredaktion.
1: Wahnsinn.
0: Olaf Rathe.
1: Es ist mir eine Ehre und Freude.
0: Ja, ziemlich zeitig zu Diensten live verbunden. Wir wollen das jetzt aber natürlich nicht von A bis Z durchgehen, sondern mal ganz konkret fragen, was macht denn diese Tiroler Bergluft so mit uns Norddeutschen?
1: AG Spatzel, schaust, was du hier machen kannst. Normalerweise jetzt zur Mittagszeit hätte ich schon gerne den ersten Kaiserschmarrn, den ich mir hier deppert auf den Tisch reinscheppern kann, aber das mache ich natürlich nicht, weil ich stehe jetzt hier vor dem Hotel und lass mich hier ein bisschen inspirieren. Und ich bin nicht alleine, um jetzt wieder in einer normalen Sprache zu sprechen und nicht mit fremden Zungen weiterzureden, denn die Mannschaft wird in einer knappen Stunde ankommen und aktuell warte ich hier vor dem Hotel. Ich bin aber nicht alleine, sondern sehr, sehr viele Werder-Fans sind jetzt schon da und das ist das Tolle. Wenn du hier reinkommst nach Zell am Ziller, 1500 Einwohner, Dorf, das gefühlt direkt aus einer Postkarte entworfen wurde. Schöner kann ein österreichisches Bergdorf nicht sein. Und von allen Balkonen hängen dann diese Werder-Fahnen. Jetzt kommt übrigens die Zillertalbahn in diesem Moment vorbeigefahren. Ich glaube, man hört sie ganz gut, die direkt nach Meierhofen durchfährt. Die fährt hier knapp an mir vorbei. Also viele Werder-Fans ganz in grün-weiß und alle haben diese Fahnen an ihren Balkonen und die Schals und alle Trikots an. Also das ist aktuell die Tracht, die man hier trägt. Nicht die Lederhosen, sondern das Werder-Trikot. Und es wird sich auch nicht mehr mit Servus, sondern mit einem kräftigen Moin, Moin auf der Straße begrüßt.
0: Ganz wunderbar. Also das, was an WM-Stimmung hier gefehlt hat im Bremen-Vierland, das haben wir an Werder-Stimmung am Zell, am Ziller. Und wann kommt die Mannschaft?
1: Die sollen ja in knapp eine Stunde kommen. Wir sind gerade in München gelandet, sind mit dem Bus unterwegs und haben da ja auch ordentlich Gepäck dabei. Die nehmen ja ihre Fahrräder mit, die ganzen Bälle und das ganze Trainingsequipment hat Trainer Daniel Thun einpacken lassen, um hier in dieser Woche dann richtig zu trainieren. Müssen natürlich da auch noch ein bisschen dann an München vorbei und die Autobahn gen Süden. Alle, die schon mal nach Italien gefahren sind, wissen, das kann ein bisschen dauern. Also die haben jetzt so zärtlich 2,5 Stunden eingeplant und dann sollen die hier, sag ich mal, nach knapp eine Stunde ankommen beim Hotel, kurz einchecken und dann geht's auch direkt schon auf den Trainingsplatz zur ersten Einheit.
0: Und du bist die ganze Zeit live dabei. Wir werden also, wenn da was passiert, das von dir erfahren. Ich möchte dir schriftlich eine Note geben. Ziemlich zauberhaft zelebriert, lieber Zausel.
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0: Bremen 4 ist hier, 13.30 Uhr, hier der Überblick.
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0: Geht los mit einer Doppelmeldung für die A1 Osnabrück Richtung Bremen zwischen Wildeshausen West und Nord. 5 Kilometer Stau. Nach einem Unfall ist hier nur eine Spur frei. Und Osnabrück Richtung Bremen A1 zwischen Stur und Arsten 5 Kilometer Stau. A7 Hannover Richtung Hamburg zwischen Dreieck Walsrode und Bad Fallingbostel 5 Kilometer Stop and Go. A7 Hannover Richtung Hamburg zwischen Dreieck Walsrode und Soltau Ost 6 Kilometer stockender Verkehr. Ist hier im Baustellenbereich. Die A27 Bremerhaven Richtung Bremen zwischen Überseehäfen und Wulsdorf. Da sind es 5 Kilometer Stau. A27 Bremerhaven Richtung Bremen zwischen Stotel und Hagen 3 Kilometer stockend im Baustellenbereich. A27 Walsrode Richtung Bremen zwischen Walsrode und Walsrode West 5 Kilometer stockend, ebenfalls im Baustellenbereich. Hochding, die Hochdinger Heer ist in Höhe der Heinrich-Plett-Allee wegen Gleisbauarbeiten bis Ende 2026 in beiden Richtungen gesperrt. Und in Bremen ist es die Ritterhuder Heerstraße zwischen der A27 Bremen Industriehäfen und dem Abzweig Blockland. Wegen Bauarbeiten ist hier bis zum 29. Juli in beiden Richtungen gesperrt. Und Blitzer haben wir gar keine gemeldet bekommen. Wenn ihr also welche entdeckt, meldet sie gerne unter 0421 246666. Roland Kannwicher ist hier. Guten Tag.

0: Bremen 4 ist hier mit der Gretchenfrage des Sommers. Wo sind sie denn alle? Also wo sind denn die ganzen Sonnenstrahlen grundsätzlich schon mal für heute? Aber wo sind denn alle Menschen? Matze Hoppe ist schon mal da, der übernimmt hier ab 14 Uhr.
1: Immerhin, hallo.
0: Aber ansonsten ist schon ganz schön Sommerferien so, ne?
1: Ich habe so ein bisschen Groll gegen all die Menschen, die gerade weg sind. Weil ich gönne denen das auf der einen Seite, aber es sind doch alle gerade ausgeflogen. Entweder lassen sich bei der Arbeit nicht blicken oder sind wirklich im Urlaub. Ich habe das Gefühl, das halbe Land ist weg.
0: Das merkt man bei Radio Bremen, ne? Wenn man hier durch die Gänge läuft, da ist Luft an den Schreibtischen.
1: Ich habe hier eben rumgeschrien, weil ich erstmal wissen wollte, arbeitet hier, ist hier irgendwer?
0: Und hast du jemanden gefunden?
1: Ja, gut. Die Chefin hat sich gemeldet.
0: Immerhin eine, die ist da und du bist auch da, das ist eine gute Nachricht. Für ab 14 Uhr gibt es irgendetwas, wo du sagen würdest, das ist so ein absolutes Knallerthema, dass du damit die Leute ans Radio bannst, oder wollen wir da lieber den Mantel des Schweigens drüber hängen?
1: Mantel des Schweigens.
0: Sehr gut.
1: Immer gut.
0: Hier ist Tiffany Aris Vertigo.

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0: So, Nelly Furtado mit Say It Right war das, um kurz vor 14 Uhr.
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0: Ja, ausbaufähig würden die einen sagen, aber das wird noch besser heute. Und zwar deutlich sonniger, auch wenn ihr euch das jetzt gerade vielleicht nicht vorstellen könnt. Aber die Sonne kommt tatsächlich auch an der Küste noch raus. Je später der Tag heute, desto sonniger. Wir haben gerade 17 Grad in Gröpeling, 18 in Oberhammelwaden. Heute Nacht wahrscheinlich trocken, recht frisch, dann bis 10 Grad und morgen wieder schöner.
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0: Und die hat heute Nachmittag Jana Kreuz. Billige Produkte sind zwar gut fürs Portemonnaie, aber auch nicht immer ganz ungefährlich.
2: Ja, vor allem, wenn sie von AliExpress kommen. Der Online-Händler hat jetzt nämlich eine Rekordstrafe von der EU kassiert. Dann ist Andy Burnham offiziell der neue britische Premierminister und der Gender Pay Gap in Deutschland ist etwas geschrumpft. Die EU verhängt eine Millionenstrafe gegen den Online-Marktplatz AliExpress. Der chinesische Online-Riese muss 550 Millionen Euro zahlen. Warum genau, weiß Katrin Schmidt.
3: Laut EU-Kommission ist es einfach so, dass wir Verbraucher in der EU ein erhebliches Risiko laufen, auf AliExpress gefährliche, giftige oder auch gefälschte Waren zu kaufen. Das hat die Kommission wirklich lange untersucht, auch AliExpress mehrfach verwarnt. Und das Ganze mündet jetzt eben in dieser Strafe von 550 Millionen Euro. Und sie begründet im Detail damit, dass sie sagt, AliExpress tut viel zu wenig, um die Risiken zu minimieren. Sie haben viel zu wenig Personal, um problematische Produkte zu überprüfen. Damit funktioniert das ganze System nicht. Das heißt, die Produkte, die schon mal gemeldet wurden, die gefährlichen Produkte, die bleiben einfach weiterhin online sehr häufig. Und die Händler werden eigentlich kaum sanktioniert oder einfach auch nur gesperrt.
2: Andy Burnham ist der neue Premierminister von Großbritannien. König Charles hat den Chef der sozialdemokratischen Labour-Partei mit der Regierungsbildung beauftragt. Der frühere Bürgermeister von Manchester folgt damit seinem Parteikollegen Keir Starmer, der unter großem Druck im Juni seinen Rücktritt angekündigt hatte. Nach dem Rücktritt von Unionsfraktionschef Jens Spahn am Wochenende laufen bei der CDU-Spitze heute Beratungen über das weitere Vorgehen. CDU-Chef Friedrich Merz hat bei der Präsidiumssitzung heute angekündigt, dass die Unions-Bundestagsfraktion nächste Woche Mittwoch zu einer Sondersitzung zusammenkommen wird, um über die Nachfolge Spahns zu entscheiden. Bitte Sönnigsen mit den Einzelheiten.
4: Zumindest der Zeitplan scheint festzustehen. Wer Nachfolger von Jens Spahn werden soll, allerdings noch nicht. Darüber beraten heute führende Politiker von CDU und CSU. Das CDU-Präsidium ist zusammengekommen und auch der Vorstand der Bundestagsfraktion will über mögliche Nachfolger sprechen. Traditionell schlagen die Parteichefs von CDU und CSU, also Friedrich Merz und Markus Söder, gemeinsam einen Fraktionsvorsitzenden vor. Gewählt werden muss er dann aber von den Bundestagsabgeordneten beider Parteien. Das soll nächste Woche Mittwoch passieren in einer Sondersitzung der Unionsfraktion.
2: Der Gender Pay Gap, also die Lohnlücke zwischen Frauen und Männern, ist letztes Jahr etwas kleiner geworden. Laut Bundesagentur für Arbeit haben Frauen im Durchschnitt 309 Euro monatlich weniger verdient als Männer. Im Vorjahr lag der Unterschied bei 346 Euro. Ein Hauptgrund dafür sind zum Beispiel familienbedingte Jobauszeiten, die bei Frauen immer noch häufiger vorkommen als bei Männern. Und das waren die Fair News mit Jana Kreuz.
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0: Und da starten wir jetzt gerade erstmal mit der A1 Osnabrück Richtung Bremen. Es gab nämlich einen Unfall zwischen Wildeshausen West und Wildeshausen Nord. 5 Kilometer Stau, es ist nur eine Spur frei und deswegen dauert es gerade eine Dreiviertelstunde mindestens länger. A1 Osnabrück Richtung Bremen zwischen Dreieckstur und Bremen-Asten, 5 Kilometer Stau. Auch hier eine gute halbe Stunde plus. Da ist es auch egal, ob Ferien sind oder nicht, da ist es leider immer voll. A7 Hannover Richtung Hamburg zwischen Dreieckwalsrode und Bad Fallingbostel, 5 Kilometer stockend. A7 Hannover Richtung Hamburg zwischen dem Dreieckwalsrode und Soltau Ost. Auch hier 5 Kilometer stockend wegen der Baustelle und es gibt noch mehrere Vollsperrungen im Bremen-Vierland. Seht ihr alle auf bremen4.de. Blitzer habe ich keinen einzigen, aber noch einen Stau, den ich gerade noch nicht unerwähnt lassen will, und zwar auf der A29. Wenn ihr aus Oldenburg Richtung Wilhelmshaven hochfahrt, da gerade Stau zwischen dem Dreieck Oldenburg-Ost und Oldenburg-Hafen. Mir werden 20 Minuten plus ungefähr angezeigt. So, jetzt haben wir es aber wirklich. Tja, so ein paar Menschen arbeiten ja dann doch noch. Ihr haltet den Betrieb am Laufen und auf euch ist Verlass, das ist ja ganz klar. Matze Hoppe bin ich. Ich weiß nicht, also ich halte hier den Betrieb nicht am Laufen. Ich bin einfach nur da, sage ich jetzt mal. Und Harry Styles ist jetzt auch da mit American Girls. Guten Tag.

0: So, und zack, ist wieder Montag, das Wochenende ist rum. Was war nochmal das größte Festival an der Nordsee?
1: Deichbrand!
0: Was? Hab sie verstanden.
2: Deichbrand!
0: So, na gut, ansonsten würde ich sagen, wurde da wieder ganz fein gegessen auf den Campingplätzen, auf dem Deichbrand-Festival. Was gab's da?
3: Käseremo, Curry-Ketchup und vegane Salami.
4: Currywurst-Pommes, die Salami-Pizza. Genau, Frikadellen.
0: So, ab heute machen sie erstmal für 2 Tage alle Diät und machen einen auf ganz gesund. Das Wetter, typisch an der Nordsee, es war also erst untypisch, sehr sommerlich, dann wurde es stürmisch und ich habe Yoshi getroffen auf dem Campingplatz. Der hat erstmal sehr, sehr witzig gewarnt. Achtung, Alarm.
5: Ich würde eine Tornado-Warnung aufgeben. Ja. Ich glaube, hier zieht ein Tornado an.
6: Sturm, Tief, Ricardo, Bier, Tornado, gib mal Bier für die letzte Ladung.
0: Ja, und deswegen liebe ich Festivals, weil diese Charaktere erlebst du nur da. Stichwort regnerisch. Ihr könnt froh sein, dass ihr möglicherweise nicht da wart, weil Wasser im Zelt,
7: Also, wann wurden wir geweckt? Um 4 vom Wasserfall.
8: Unser Zelt war nicht dicht.
7: Keine Ahnung, ich wollte einfach nur nach Hause. Ich wusste nicht, was ich machen soll.
0: Tja, also schön, dass ihr vielleicht auch nicht dabei wart, dann habt ihr all das verpasst. Also Deichbrand, wir kommen auf jeden Fall wieder. Musikalisch sprechen wir später noch über weitere Highlights. Aber jetzt erstmal eine Künstlerin, die hat mich auch positiv überrascht. Weil es war geil. Hier ist Cascada mit Evacuate the Dance Floor, war auch auf dem Deichbrand.

0: Duke Dumont und Jax Jones mit I Got You hier auf Bremen 4 und gleich David Guetta zusammen mit Sia und Titanium als nächstes.
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0: Boah, der Song kam gerade aber doll auf so einem Montagnachmittag, fand ich. David Guetta und Sia, Titanium hier auf Bremen 4. Es ist kurz vor halb drei.
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0: A1 Bremen Richtung Hamburg, da liegen gerade Gegenstände zwischen Stuckenborstel und Bokel. Nochmal A1 Osnabrück Richtung Bremen zwischen Dreieckstur und Arsten, 5 Kilometer Stau, halbe Stunde plus. A7 Hannover Richtung Hamburg zwischen Dreieckwalsrode und Soltau Ost, 6 Kilometer stockend. A27 Bremerhaven Richtung Bremen zwischen Stotel und Hagen, 2 Kilometer stockend. Zwei Blitzer, einer steht in Bremen auf der Bismarckstraße, kurz vor der Tankstelle dort, stadtauswärts, und der andere in Wildeshausen, Harpstädter Straße, bei den Supermärkten wird geblitzt, also da sind ja mehrere Supermärkte, und jetzt gerade steht er Richtung Harpstedt, also passt auf. Und habt ihr noch weitere Blitzer gesehen, dann sagt doch eben Bescheid, 0421 246 666. Vielen Dank, und Matze Hoppe bin ich, moin.

Sowas passiert gefühlt auch nur an einem Montagnachmittag, dass eine Matratze auf einmal auf so einer Autobahn rumliegt. Und das ist gerade schon wieder passiert, und zwar auf der A1, wenn ihr aus Bremen Richtung Hamburg unterwegs seid, da liegt einfach gerade eine Matratze zwischen Bokel und Elsdorf, wird mir angezeigt, deswegen passt da gerade mal gut auf. Und nicht nur eine Matratze ist gerade ein, also wenn das jetzt auf der A27 passiert wäre, ne, hätte ich gesagt, liegt es am Deichbrand-Festival, aber A1, warum liegt zwischen Bokel und Elsdorf eine Matratze? Die hat da nichts zu suchen. Und auf der A27, aber Richtung Walsrode, steht gerade noch ein kaputtes Fahrzeug, und zwar da zwischen Langwedel und Fernnord. Also, ihr könnt es nicht auf die Deichbrand-Festival-Besucher schieben. Das war irgendwer anders, würde ich sagen.

0: Okay, ihr geht morgens Gassi und auf einmal fährt euer Auto an euch vorbei.
1: Lasst euch nicht verarschen.
0: Ja, der Mann hat sich aber verarscht gefühlt, weil ein Mann ist Gassi gegangen in NRW morgens und plötzlich ist seine Karre an ihm vorbeigefahren. Das war nicht irgendeine Karre, das war ein Transporter und der war wohl in seiner Hauseinfahrt geparkt und das Ding war voll mit Werkzeug. Erklärt sehr wahrscheinlich dann auch den Diebstahl. Dieser Transporter ist jetzt am Wochenende geklaut worden. Passiert ist das in NRW in Kleve. Hab gerade nochmal geguckt, das ist nah an der holländischen Grenze. Und du bist ja morgens auch noch vielleicht halb am Träumen, willst einfach ganz entspannt einfach eine Runde Gassi gehen, denkst an nichts Böses und dann passiert so eine Scheiße. Ich kann euch nicht sagen, wie es weiterging, aber das ist natürlich eine absolute Horrorvorstellung.

So, Sam Fender hier auf Bremen 4. Der Song heißt People Watching und als nächstes spiele ich Taylor Swift und ich habe mich gerade eben noch gefragt, ob die eigentlich bei dem WM-Finale gestern war, weil fast alle Stars waren da. Von Taylor Swift habe ich nichts mitbekommen und sonst taucht die ja immer auf und auch an Stellen, wo ich mir denke, ich brauche es jetzt nicht. Aber irgendwie habe ich von Taylor Swift nichts gelesen. Vielleicht hat sie sich gedacht, sie hat zwar Freikarten bekommen, aber vielleicht war ihr das auch einfach egal und sie ist einfach mal fernab von dem ganzen Trubel geblieben. Aber Taylor Swift nicht beim WM-Finale irgendwie auch merkwürdig. Ich hätte die da am ehesten erwartet.

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1: So, noch gibt's Wolken, aber das zieht auf heute Nachmittag, auch wenn ihr euch das vielleicht schwer vorstellen könnt. Ich mir auch, aber es sieht auf dem Ringradar so aus, als würde es noch sonniger werden. Wir haben unter 20 Grad, 18 in Hellwege, 17 Grad in Axstedt. Und morgen insgesamt sonniger, dann gibt's abends erst Schauer bis 23 Grad. Also morgen wieder ein bisschen milder.
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1: Mit Jana Kreuz, der Online-Händler AliExpress wurde zu einer Rekordstrafe verdonnert.
2: Genau, von der EU, und zwar, weil bei AliExpress illegale Produkte verkauft werden. Dann ist Andy Burnham offiziell der neue britische Premierminister. Und wer in Bremen Vollzeit arbeitet, verdient laut der Entgeltstatistik relativ gut. Die EU verhängt eine Millionenstrafe gegen den Online-Marktplatz AliExpress. Der chinesische Online-Riese muss 550 Millionen Euro zahlen. Warum genau, weiß Katrin Schmidt.
3: Laut EU-Kommission ist es einfach so, dass wir Verbraucher in der EU ein erhebliches Risiko laufen, auf AliExpress gefährliche, giftige oder auch gefälschte Waren zu kaufen. Das hat die Kommission wirklich lange untersucht, auch AliExpress mehrfach verwarnt. Und das Ganze mündet jetzt eben in dieser Strafe von 550 Millionen Euro. Und sie begründet im Detail damit, dass sie sagt, AliExpress tut viel zu wenig, um die Risiken zu minimieren. Sie haben viel zu wenig Personal, um problematische Produkte zu überprüfen. Damit funktioniert das ganze System nicht. Das heißt, die Produkte, die schon mal gemeldet wurden, die gefährlichen Produkte, die bleiben einfach weiterhin online sehr häufig. Und die Händler werden eigentlich kaum sanktioniert oder einfach auch nur gesperrt.
2: Andy Burnham ist der neue Premierminister von Großbritannien. König Charles hat den Chef der sozialdemokratischen Labour-Partei mit der Regierungsbildung beauftragt. Der frühere Bürgermeister von Manchester folgt damit seinem Parteikollegen Keir Starmer, der unter großem Druck im Juni seinen Rücktritt angekündigt hatte. Wer Vollzeit arbeitet, verdient in Bremen relativ gut. Das zeigt die neue Entgeltstatistik der Bundesagentur für Arbeit für 2025. Danach haben die Menschen, die in der Stadt Bremen arbeiten, ein mittleres Monatseinkommen von 4.471 Euro brutto bekommen. In Bremerhaven war es deutlich weniger. Einzelheiten hat Jens Farbig aus der Nachrichtenredaktion.
4: Mittleres Einkommen, das sogenannte Medianentgelt, bedeutet hier für Bremen, die Hälfte der Vollzeitbeschäftigten hat mehr als 4.471 Euro verdient, die andere Hälfte weniger. Damit steht die Stadt Bremen relativ gut da, denn das mittlere Einkommen für ganz Deutschland lag etwa 250 Euro niedriger. Bremerhaven liegt dagegen noch unter diesem bundesweiten Wert, nämlich bei knapp unter 4.000 Euro. Auffällig sind die Unterschiede auch bei Männern und Frauen. In der Stadt Bremen haben Männer fast 550 Euro mehr als Frauen bekommen. In Bremerhaven waren es etwa 200 Euro.
2: Der Fußballweltmeister ist mit dem goldenen Pokal im Gepäck in der Heimat gelandet. Allerdings mit erheblicher Verspätung. Mehr als 1,5 Stunden später als geplant ist der Siegerflieger der Spanier eben am Flughafen in Madrid angekommen. Die Ankunft war der Auftakt eines Feiermarathons in der spanischen Hauptstadt. Im Zentrum von Madrid werden laut den Behörden heute bis zu 1 Million Menschen erwartet. Und das waren die vier News mit Jana Kreuz.
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1: A1 Osnabrück Richtung Bremen zwischen dem Dreieck Schur und Bremen-Arsten. 8 Kilometer Stau, Dreiviertelstunde plus. A7 Hannover Richtung Hamburg zwischen Dreieck-Walsrode und Dorfmark. 5 Kilometer stockend in der Baustelle. Und es gibt noch mehrere Baustellen, teilweise noch bis Ende des Jahres. Am besten guckt ihr euch die mal eben an auf bremen4.de. Und 2 Blitzer in Bremen, einer auf der Bismarckstraße kurz vor der Tankstelle stadtauswärts und in Wildeshausen, Harpstädter Straße bei den Supermärkten Richtung Harpstedt. Jo, mit Matze Hoppe, moin. Mein Gefühl ist, dass Deutschland bei diesem WM-Turnier gar nicht teilgenommen hat. Also wirklich, das ist so fernab, das ist alles schon so lange her. In Spanien kommen 1 Million Menschen möglicherweise heute in Madrid zusammen, weil sie den Weltmeister feiern. In Deutschland juckt es wirklich niemand mehr, was diese Nationalmannschaft macht. Jetzt ist natürlich bald Jürgen Klopp sehr wahrscheinlich der neue Nationaltrainer. Dann wollen wir mal gucken, ob das Elend irgendwie ein Ende hat. Aber es ist schon extrem, wie krass die Unterschiede heute auch zwischen Spanien und Deutschland sind. In Spanien 1 Million, in Deutschland juckt es gerade niemanden.

0: Jo, als dieser Song in 1993 rauskam, da gab's das schon, worüber wir jetzt sprechen, weil ein bisschen Nostalgie ist tatsächlich zurück. Die 90er sind wieder in der Gegenwart angekommen.
1: Die Diddlemaus ist back on track.
0: Tatsächlich, die ist wieder da. Sarah Rulfs aus dem Bremen 4 Team und du warst, haben wir heute in der Konferenz drüber gesprochen, ein riesiger Diddlemaus-Fan.
1: Auf jeden Fall. Wo soll ich anfangen, Matze? Ich habe alles, wirklich alles gesammelt.
0: Was gab's da nochmal?
1: Diddlemäuse an sich natürlich in verschiedenen Größen. Ich hatte Bettwäsche, ich hatte einen Becher, der war immer
0: du
1: schon...
0: Du hattest Bettwäsche sogar von denen? Das wusste ich auch nicht.
1: So eine lila
0: gab.
1: Bettwäsche war das. So einen Becher hatte ich, da war immer der Henkel schon Schrott, aber ich habe den trotzdem immer noch weiter benutzt. Und ich habe natürlich auch Diddleblätter gesammelt.
0: Ja, das ist das, was ich kenne. Das habe ich auch gemacht, diese Diddle-Hefter, diese Blöcke gesammelt. Und hast du auch irgendwas auf dem Schulhof wahrscheinlich getauscht, wenn du so viel hattest?
1: Auf jeden Fall. Ich hatte extra so einen Ordner mit so Folien, die konnte man kaufen. Und die hatten so extra Fächer sozusagen. Und da habe ich die dann alle reingesteckt und dann konnte ich die richtig schön präsentieren. Und dann waren irgendwie, ich glaube, 4 auf einer Seite und nochmal 4 auf der Rückseite. Und ich war irgendwie richtig stolz darauf als kleines Kind.
0: Hast du die noch?
1: Nee, zu Hause auf jeden Fall nicht. Vielleicht bei Mama noch oder so.
0: Und welche hast du noch?
1: Ich hatte auf jeden Fall so welche mit einer Diddlemaus und einem Schnuller, eine Zahnbürste hatte die in der Hand und so ein Schaf war da noch mit drauf, ganz süß.
0: So, und jetzt weiß ich aus der Konferenz vorhin, dass du erzählt hast und jetzt wird es möglicherweise...
1: Unangenehm?
0: Unangenehm für dich, weil du hattest ein Foto mit einer Diddlemaus.
1: Ja, in Delmhorst konnte man das damals machen, in so einem Kaufhaus und das war so eine lebensgroße Diddlemaus, war halt ein Mensch in so einem Kostüm. Ich sah richtig klein daneben aus, aber so glücklich und es war einfach voll der schöne Moment für mich.
0: Okay, krass auf jeden Fall. In Delmhorst Diddlemaus damals rumgelaufen. Ja. Großes Comeback jetzt auf jeden Fall. Das könnte möglicherweise viele von uns, von euch freuen. Mich trifft es irgendwie nicht so. Ich weiß nämlich, dass ich auch dieses Heft damals an meine Schwester, glaube ich, für teuer Geld... Ja, ich habe das an sie verkauft.
1: Du bist ja gemein.
0: Ja, klar, und das hat funktioniert. Aber sie hat es bestimmt auch weggeschmissen.

0: So, Baby Goodbye von...
1: Die waren aber gar nicht fertig.
0: Von Alle Farben, hier gerade gespielt auf Bremen 4. So, möglicherweise seid ihr auch so ein bisschen träge wie ich. Denkt euch, boah, alle anderen sind weg. Alle anderen machen Urlaub. Ich bin da. Was ist mit mir? Was mache ich falsch? Ich will euch jetzt alle so ein bisschen auf Trab bringen. In die Spur bringen. Deswegen spielen wir Sean Paul mit... Wie spricht man? Temperature, oder? Temperature? Ich hoffe. Temperature, sage ich.

0: Habe ich falsch ausgesprochen, ne? Temperature, hat Sean Polley gesagt. Naja. Ich sag ja auch nie, dass ich ein Englisch-Ass bin, ne? Als nächstes Musik von Benson Boone.
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1: Kurz vor halb vier, A1 Hamburg Richtung Osnabrück zwischen Bremer Kreuz und Aachen, gerade 6 Kilometer stockend vor der Baustelle. A1 Osnabrück Richtung Bremen zwischen Dreieckstur und Aachen, 8 Kilometer Stau, dreiviertel Stunde plus. A7 Hannover Richtung Hamburg zwischen dem Dreieck Walsrode und Dorfmark, 5 Kilometer stockend. Dann A29 Aalhorner Heide Richtung Wilhelmshaven zwischen dem Kreuz Oldenburg Ost und Hunterbrücke, 2 Kilometer Stau. Und Blitzer gibt es 2 Stück. Einer in Bremen, Bismarckstraße, kurz vor der Tankstelle stadtauswärts, und in Wildeshausen, Habstädter Straße, bei den Supermärkten Richtung Habstedt. So, Tag erstmal, Matze Hoppe bin ich. Mit dem nächsten Song könnt ihr eure liebsten Mitmenschen um euch herum nerven. Ich habe es mit meiner Freundin neulich gemacht. Ich hatte einen Ohrwurm, weil ich bei Bremen 4 an dem Tag war, hatte ich einen Ohrwurm von Olivia Rodrigo. Hab dann in der Küche angefangen, den zu singen, und sie meinte, hör einfach auf, du kannst den Text nicht. Das fand ich schon unverschämt, weil Texte kann ich nie. Ich mache dann immer so einen Kauderwelsch. Und Olivia Rodrigo hat's abbekommen mit Drop Dead. Die ersten 2 Zeilen konnte ich, danach wurde es schwierig.

0: So, für alle, die zum ersten Mal im Bremen-Vierland unterwegs sind, das ist hier völlig normal, das, was ihr da draußen habt.
1: Norddeutschland halt, ne? Ich komme aus Hamburg, ich bin Kummer gewöhnt.
0: Ja gut, du bist aber auch aus Hamburg gewöhnt, vielleicht weil du aus Hamburg kommst. Wir haben noch was aus der Kategorie, es ist Herbst.
2: Es ist, wie es ist, das Wetter nimmt man, wie es kommt.
0: Also okay, stopp, es ist nicht Herbst, aber es fühlt sich ein bisschen danach an. Es war heute lange Zeit grauer Himmel, Regen. Ich habe auch das Gefühl, ich bin heute ein bisschen müder. Aber ich bin auch jemand, ich nehme das total gerne an, dieses Wetter, weil diese ganzen warmen Temperaturen, 30, 35 Grad, da könnte auch noch Malle fliegen. Das brauche ich alles nicht. Für mich und für viele von uns hat es ja auch Vorteile. Deswegen, wie findet ihr diese Pause vom Sommer?
3: Ja, also man hat einfach nicht mehr das Gefühl, dass wirklich Sommer ist, sondern dass schon wieder der Herbst angefangen hat, obwohl wir jetzt gerade erst Mitte Juli haben.
4: Also mich stört das nicht. Es hat alle Vor- und Nachteile. Dann macht das Arbeiten mehr Spaß, wenn es draußen nicht so schön ist.
5: Mir gefällt es eigentlich ganz gut. Mir sind 37 Grad zu viel.
0: Ja, das sehe ich nämlich ganz genauso. Und diese Temperaturen werden wir ja wieder kriegen. Und ey, viele von euch sind eher am Arbeiten, dann macht das Wetter jetzt auch nicht so viel aus. Sage ich jetzt mal ganz vorsichtig. Denkt an meine Worte, wenn ihr alle rumheult, weil wir 30 Grad mehr haben und es zu warm ist.

Boah, ey, der roch so gut, muss ich wirklich sagen. Ich habe mich schon häufiger gefragt, wie riechen so Künstler, habe ich mich wirklich schon häufiger gefragt, vorm Auftritt, stinken die nicht voll nach Schweiß, weil die aufgeregt sind? Nico Santos vor seinem Auftritt auf dem Deichbrand-Festival, boah. Also, die waren bei uns in diesem Bus bei Bremen 4, wo wir die Interviews geführt haben. Ich kam da rein, ein paar Minuten nachdem Nico Santos da war. Ich habe so eine Duftwolke gerochen. Normalerweise stinkt es auch oft nach Schweiß, muss ich sagen. In dem Moment, ich habe gedacht, ist das die Managerin oder ist das er? Dann ist er gegangen und wir haben auch alle direkt im Team so gesagt, boah, der roch gut. Was ist das für ein Parfüm? Ich war kurz davor auch nochmal irgendwie zu schreiben bei Instagram. Aber da würde der ja niemals drauf antworten, hier, ich habe das Parfüm mir XY geholt. Ich glaube nicht, dass er das macht, weil juckt ihn nicht. Aber ich kann euch sagen, Nico Santos, boah, der riecht gut und ist netter. Und hat auch diesen Song auf dem Festival gespielt. Vielleicht roch er dann schon nach Schweiß, aber ich habe ihn noch gut gerochen. Hier ist Optimist, Nico Santos, bei Bremen 4.

Ava Max hier auf Bremen 4. Achtung, es ist gerade ein Fahrradfahrer unterwegs. Und zwar auf der A1 Bremen-Osnabrück zwischen Groß-Ippenau und Wildeshausen-Nord. Fahrt mal besonders vorsichtig. Und es gab noch zwei Unfälle, sage ich auch noch eben. Einmal A7 Hannover Richtung Hamburg zwischen Bad Fallingen, Bostel und Dorfmark. Und A28 Oldenburg Richtung Leer im Dreieck Oldenburg-West gab es auch einen Unfall. Unfallstelle ist noch ungesichert.

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1: Hab ich doch gesagt, vor den Bremen 4 Studios gerade Sonne, auch an der Küste immer mehr Sonne. Also je später der Tag heute, desto eher kommt noch die Sonne raus. Mittlerweile haben wir auch 21 Grad in Kloppenburg, 18 sind es in Tedinghausen. Morgen insgesamt sonniger und milder, dann bis 23 Grad.
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1: Mit Jana Kreuz. Ab heute gibt es weniger Parkplätze in der Bremer Neustadt.
2: Ja, aber dafür auch mehr Platz auf den Gehwegen. Außerdem verhängt die EU eine Rekordstrafe gegen AliExpress. Und wer in Bremen Vollzeit arbeitet, verdient laut der Entgeltstatistik relativ gut. Die Stadt beginnt damit, das Parken in der Bremer Neustadt neu zu regeln. Zahlreiche Straßen in den Wohnquartieren werden neu beschildert und markiert. Jeder fünfte Parkplatz fällt weg, weil in Zukunft das aufgesetzte Parken auf den Gehwegen nicht mehr geduldet wird. Das Ganze soll nach und nach auf 38 weitere Parkzonen in Bremen übertragen werden. Aus der Regionalredaktion Buten und Binn berichtet Volker Lenz.
3: Sicherer, fairer und übersichtlicher für alle soll das Parken in der Neustadt werden. So der Staatsrat im Mobilitätsressort Ralf Baumheier beim Auftakt der Markierungsarbeiten im Bremer Hohentor. Durch ein Urteil des Bundesverwaltungsgerichts ist Bremen gezwungen, etwas gegen illegales Gehwegparken zu tun. So sei am Ende mehr Platz auf den Bürgersteigen für zum Beispiel Schulkinder, aber auch für beeinträchtigte Menschen mit Rollatoren oder Rollstühlen. In manchen Straßen darf künftig nur einseitig auf der Fahrbahn geparkt werden. Wo genug Platz auf dem Gehweg ist, dort kann man auch künftig sein Auto aufgesetzt hinstellen. Bald aber nur noch da, wo deutliche Markierungen das ausdrücklich erlauben.
2: Mehr zu dem Thema hört ihr gleich auch noch hier bei Matze. Gefälschte Klamotten und Spielzeug, das nicht sicher ist für Kinder. Produkte beim chinesischen Online-Händler AliExpress sind oft billig, aber nach Ansicht der EU-Kommission eben auch illegal. Deswegen verhängt die EU eine Millionenstrafe gegen den chinesischen Online-Marktplatz. AliExpress muss 550 Millionen Euro zahlen, unter anderem, weil gefälschte Kleidung, unsicheres Spielzeug und gefährliche Kosmetika widerrechtlich wochenlang nicht von der Plattform genommen wurden. Wer Vollzeit arbeitet, verdient in Bremen relativ gut. Das zeigt die neue Entgeltstatistik der Bundesagentur für Arbeit für 2025. Danach haben die Menschen, die in der Stadt Bremen arbeiten, ein mittleres Monatseinkommen von 4.471 Euro brutto bekommen. In Bremerhaven war es deutlich weniger. Einzelheiten hat Jens Farbig aus der Nachrichtenredaktion.
4: Mittleres Einkommen, das sogenannte Medianentgelt, bedeutet hier für Bremen, die Hälfte der Vollzeitbeschäftigten hat mehr als 4.471 Euro verdient, die andere Hälfte weniger. Damit steht die Stadt Bremen relativ gut da, denn das mittlere Einkommen für ganz Deutschland lag etwa 250 Euro niedriger. Bremerhaven liegt dagegen noch unter diesem bundesweiten Wert, nämlich bei knapp unter 4.000 Euro. Auffällig sind die Unterschiede auch bei Männern und Frauen. In der Stadt Bremen haben Männer fast 550 Euro mehr als Frauen bekommen. In Bremerhaven waren es etwa 200 Euro.
2: Der Fußball-Weltmeister Spanien ist eben mit dem goldenen Pokal im Gepäck in der Heimat gelandet, allerdings mit erheblicher Verspätung. Die Ankunft in Madrid war der Auftakt eines Feiermarathons in der spanischen Hauptstadt. Im Zentrum von Madrid werden laut den Behörden heute bis zu 1 Million Menschen erwartet. Und das waren die 4 News mit Jana Kreuz.
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1: A1 Hamburg Richtung Osnabrück zwischen Bremer Kreuz und Asten 6 Kilometer stockend vor der Baustelle. A1 Osnabrück Richtung Bremen zwischen Dreieck Stur und Asten 8 Kilometer Stau, hier eine Dreiviertelstunde plus. A7 Hannover Richtung Hamburg zwischen Dreikwalsrode und Dorfmark 5 Kilometer stockend in der Baustelle. 2 Blitzer, einer in Bremen, Bismarckstraße kurz vor der Tankstelle stadtauswärts und der andere in Wildeshausen auf der Harpstädter Straße bei den Supermärkten Richtung Harpstedt. Heute Nachmittag mit Matze Hoppe, guten Tag. Der Song hier verfolgt mich. Und zwar vor allem diese Stelle jetzt hier. Achtung, dieses Geklimper. Ich habe davon neulich sogar geträumt. So schlimm war's. Hier ist Teddy Swims, Mr. Know-It-All. Moin.

0: Also wenn ich am Sonntagabend irgendwie Familie besucht habe und dann müsste ich erstmal eine halbe Stunde nach einem Parkplatz suchen, hätte ich jetzt nicht so Bock drauf. Aber ab sofort wird es noch schwieriger, in Bremen einen Parkplatz zu finden. Und zwar da, wo es sowieso schon, dachte ich, schwierig war bisher, in der Bremer Neustadt. Da ist es eng, es gibt nicht so viele Parkplätze. Und viele haben ja da auch auf dem Gehweg geparkt. Das wurde geduldet, war aber offiziell verboten. Deshalb passiert ab heute das hier. Gott, das klingt so, als wenn man die Autos abfackelt. Nein, da sind Markierungsarbeiten heute gestartet, weil das Parken jetzt in der Neustadt verboten werden soll. Es gibt neue Regeln und neue Schilder und Bremen 4 Reporter Matze Röhrs hat ausgecheckt, wie das bei den Leuten in der Neustadt so ankommt.
1: Was hältst du jetzt hier von der Neuordnung Parkraum hier in der Neustadt?
2: Also ich gehe erstmal davon aus, dass das erstmal halb so schlimm sein wird, wie vielleicht auch Leute befürchten, weil viele Auswärtige hier gar nicht mehr parken können. Und auf der anderen Seite begrüße ich das sehr, weil Kinder nicht mehr so Gefahr laufen, vielleicht auch von Autos erfasst zu werden, weil sie einen besseren Überblick über die Straße haben.
1: Wie lange suchst du hier jetzt gerade schon einen Parkplatz?
3: Ich habe bestimmt eine Viertelstunde eben gesucht, um hier in der Erlenstraße zu parken. Und die Preise, die hier, wenn wir hier um die Ecke gehen, in die Pappelstraße da genommen werden, das ist, geht auf keine Kuhhaut mehr.
4: Ich habe selbst ein Auto, ja.
1: Und findest du das jetzt nicht kacke, irgendwie weniger Parkraum zu haben?
4: Nee, definitiv nicht. Also es war bis jetzt eh nicht so die Schwierigkeit. Also ich fahre selber einen VW-Bus, der ist jetzt nicht so klein und habe eigentlich immer einen Parkplatz gefunden, also selbst hier vor Haustür oder so.
1: Und jetzt demnächst einfach mal einen Kilometer oder so laufen?
4: Selbst wenn, dann tue ich ein bisschen was für meine Beine, ne? Also ich wohne in der Stadt, was erwarte ich denn da?
0: Ja, da bin ich bei ihm, aber wenn du da irgendwie in Kindersitz dann noch deine ganzen Klamotten und so einen Kilometer tragen musst an so einem Sonntagabend, da hätte ich gar keinen Bock drauf. Bremen macht aber letztendlich damit das, was sie machen müssen. Es gab vor 2 Jahren ein Urteil vom Bundesverwaltungsgericht, dass Bremen etwas gegen illegales Parken tun muss. Und dieses aufgesetzte Parken soll jetzt auch nach und nach in der ganzen Stadt verboten werden.

0: mussten. Selbst wenn man nicht tanzen konnte und nicht tanzen wollte, man wurde irgendwie überredet. Auch in der Firma. Das war Pharrell Williams mit Happy hier bei Bremen 4 und als nächstes Linkin Park.
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0: Auch so ein Song, der mich gerade und vielleicht auch euch im besten Fall so ein bisschen nach vorne gebracht hat. Linkin Park mit What I've Done. Es ist 4:30.
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0: Unterliegen einmal Metallteile auf der A1 Osnabrück Richtung Bremen und zwar zwischen der Raststätte Dammerberge Ost und Holdorf. Dann auch Gegenstände auf der A27 Bremerhaven Richtung Bremen zwischen Rastplatz Mittelkempe und Bremen Farm. A1 Hamburg Richtung Osnabrück zwischen Bremer Kreuz und Arsten 4 Kilometer stockend vor der Baustelle. A1 Osnabrück Richtung Bremen zwischen Dreieck Stur und Bremen Arsten 8 Kilometer Stau. Gute Dreiviertelstunde plus. Und Blitzer gibt's gerade keine. So, jetzt gebe ich ab zu Leonie, die gerade auch mal wieder in der Heimat unter anderem unterwegs war. Bei Leonie denkt man ja auch immer, die ist so mindestens europaweit gerade als Künstlerin immer unterwegs und tritt auf Festivals und so auf. Und dann braucht die aber auch immer Momente, wo sie zu Hause ist. Wo sie, die kommt ja aus dem tiefsten Bayern, also wirklich um sich herum einfach nur Berge und komplett anders als im Bremen-Vierland. Und da braucht die irgendwie immer mal so ein paar Tage, habe ich das Gefühl. Hier ist Leonie zusammen mit Callum Scott und dem Song Stay.

Hallo Leute, hier ist Bremen 4. Wenn ihr an einen Racetrack in Bremen denkt, dann würde ich doch erstmal sowas hier vermuten. Boah, das wär's. Formel 1 Rennen in Bremen. Ja, dann kommen wir aber ganz groß auf die Karte. Nee, aber was mit Racetrack in Bremen gemeint ist, laut Michael Patrick Kelly, ist das hier. Und zwar die ehemalige Pferderennbahn in der Fahr in Bremen. Als Michael Patrick Kelly nämlich seine Tour angekündigt hat, seine Open-Air-Tour diesen Sommer, da hat er die Tourdaten halt so durchgegeben, wo er überall spielt. Wien, wow, irgendwo in Mönchengladbach, wow, Hamm und dann Bremen-Racetrack. Und ich hab so gedacht, Michael Patrick Kelly, ich hoffe, du hast dich damit beschäftigt, wo du auch wirklich spielst. Weil er hat ja diesen Sommer schon auf der Galopprennbahn oder Racetrack gespielt und er vermutlich auch diesen Song gespielt, den neuen zusammen mit Gentleman, das ist Wildfire und ich plädiere jetzt für ein Formel 1 Rennen im Bremen-Vierland.

0: Ach Leute, was das schön, dieser Song von Vanessa Carlton. A Thousand Miles und ist auch noch ein All-Time-Favorite hier auf Bremen 4. Und es ist ein typischer Montag für viele von euch, auch für viele von uns. Ich bin eben auch gefühlt zumindest irgendwie so fast weggepennt. Ich bin heute, stehe auch so ein bisschen neben mir. Und Tine von den 4 am Morgen stand wo auf jeden Fall nicht neben sich. Aber sie hat sich heute Morgen auf dem Weg zur Arbeit auf jeden Fall fast gemault.
1: Weil ich habe, sagen wir so, nicht wettergerechte Schuhe an, sondern schöne Schuhe. Wir haben so eine glatte Sohle vielleicht. Und dann bin ich auf dem Fahrrad losgeradelt, habe in die Pedale getreten. Und dann ist mir aufgefallen, dass meine Jacke geöffnet ist. Und dann wollte ich sie schließen, bin freihändig gefahren.
2: Tine.
1: Ja, und dann bin ich mit dem einen Fuß auf der Pedale so weggerutscht, weil die Pedale noch nass war. Und dann habe ich mich aber gefangen. Core-Stabilität, sage ich.
0: Oha, klingt wie in so einem Fitnessstudio-Kurs. Core-Stabilität. Mir ist gerade noch aufgefallen, Pits ermahnendes Tine. Das fand ich auch stark. 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

0: Na, kamt ihr euch gerade auch vor, ein bisschen wie in so einer Telefonwarteschlange? Nur, dass die hier besser klang als viele andere Telefonwarteschlangen. Die war nicht ganz so nervig. Das war Pascal Legeblanc mit Friendships. So, gleich kommen wieder Stimmen dazu, gemacht von Seed Augenbling, noch vor den Vier News.
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1: Tja, und auch das hat sich gemacht. Heute Nachmittag mehr Sonne und es sieht für heute Abend ganz gut aus. Wir haben 18 Grad in Hesling, 19 Grad in Schwamme. Sieht auch erstmal nicht mehr nach Regen aus. Heute Nacht wahrscheinlich auch trocken. Es wird aber recht frisch, 10 Grad minimal. Also durchlüften ist sehr gut möglich und morgen wieder sonniger und milder bei bis zu 23 Grad.
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1: Mit Jana Kreuz. Ab heute gibt's weniger Parkplätze in der Bremer Neustadt.
2: Ja, dafür aber auch mehr Platz auf den Gehwegen. Außerdem soll nächste Woche entschieden werden, wer Nachfolger von Jens Spahn wird. Und Ermittler haben hunderte Server von einem Phishing-Dienst lahmgelegt. Die Stadt beginnt damit, das Parken in der Bremer Neustadt neu zu regeln. Zahlreiche Straßen in den Wohnquartieren werden neu beschildert und markiert. Jeder fünfte Parkplatz fällt weg, weil in Zukunft das aufgesetzte Parken auf den Gehwegen nicht mehr geduldet wird. Aus der Regionalredaktion Buden und Binn berichtet Volker Lenz.
3: Sicherer, fairer und übersichtlicher für alle soll das Parken in der Neustadt werden. So der Staatsrat im Mobilitätsressort Ralf Baumheier beim Auftakt der Markierungsarbeiten im Bremer Hohentor. Durch ein Urteil des Bundesverwaltungsgerichts ist Bremen gezwungen, etwas gegen illegales Gehwegparken zu tun. So sei am Ende mehr Platz auf den Bürgersteigen für zum Beispiel Schulkinder, aber auch für beeinträchtigte Menschen mit Rollatoren oder Rollstühlen. In manchen Straßen darf künftig nur einseitig auf der Fahrbahn geparkt werden. Wo genug Platz auf dem Gehweg ist, dort kann man auch künftig sein Auto aufgesetzt hinstellen. Bald aber nur noch da, wo deutliche Markierungen das ausdrücklich erlauben.
2: Die Nachfolge von Jens Spahn wird nächste Woche entschieden. Die Bundestagsfraktion der Union kommt dann zu einer Sondersitzung zusammen, um eine neue Fraktionsspitze zu wählen. Weitere Einzelheiten dazu von Birte Sönnigsen.
4: Nächste Woche Mittwoch sollen die Abgeordneten von CDU und CSU einen neuen Fraktionsvorsitzenden wählen. Trotz parlamentarischer Sommerpause müssen also die Unionsabgeordneten zur Sondersitzung ihrer Fraktion nach Berlin reisen. Wer dann Nachfolger von Jens Spahn wird, steht allerdings noch nicht fest. Friedrich Merz und Markus Söder werden jetzt weiter über die Nachfolge beraten, denn traditionell machen der CDU-Chef und der CSU-Chef einen gemeinsamen Vorschlag.
2: Ermittlern in Deutschland und den USA ist ein Schlag gegen einen der weltweit größten Phishing-Dienste gelungen. Das haben heute das Bundeskriminalamt und die Generalstaatsanwaltschaft Frankfurt mitgeteilt. Und zwar haben sie die Infrastruktur des Dienstes Kratos lahmgelegt. Dabei handelte es sich um einen digitalen Baukasten, mit dem Kriminelle täuschend echte Webseiten erstellen konnten. Über die wurden dann Zugangsdaten und Passwörter von Hunderttausenden Opfern gestohlen. Die Polizei Bremen ermittelt nach einem Vorfall auf einem Spielplatz in der Franz-Mehring-Straße in der Fahr. Ein Mann hatte da laut Polizei am Samstagabend 3 Kinder angesprochen. Anschließend hatte er ein buntes Kinderzelt aufgebaut und den Kindern gesagt, mit ihm ins Zelt zu gehen. Nur ein Kind hat das gemacht, konnte dann aber noch rechtzeitig weglaufen. Der Verdächtige war anschließend mit einem Fahrrad geflüchtet. Die Polizei hat Ermittlungen aufgenommen und sucht Zeugen. Und das waren die 4 News mit Jana Kreuz.
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1: Geht los mit der A28 Oldenburg Richtung Leer. Da gab es einen Unfall zwischen Oldenburg-Harentor und dem Dreieck Oldenburg-West. Unfallstelle ist gerade noch ungesichert. A1 Hamburg Richtung Osnabrück zwischen Bremer Kreuz und Asten. 4 Kilometer stocken vor der Baustelle. A1 Osnabrück Richtung Bremen zwischen Dreieck Stur und Asten. 5 Kilometer Stau, halbe Stunde plus. A28 Bremen Richtung Leer zwischen Oldenburg-Osternburg und dem Dreieck Oldenburg-West. Es gab einen Unfall, deshalb gerade 4 Kilometer stocken. Und ein Blitzer steht auf der B437 im Landkreis Wesermarsch. Und zwar in Schweiburg wird gerade geblitzt, beim Bäcker in beiden Richtungen. Heute Nachmittag mit Matze Hoppe. Ich habe mich auch gefangen. Ich bin nicht mehr ganz so neben mir getreten. Nach 3 Stunden Sendung bin ich jetzt richtig da. Ich könnte gerade richtig durchdrehen, weil ich bin jetzt irgendwie, als hätte ich 3 Kaffee getrunken. Bin gut drauf. Moin, Sam Smith mit Diamonds jetzt.

0: So, es gilt, da zu arbeiten, wo andere Urlaub machen. Ja. Mit so viel Klischee wollte ich unbedingt in diese Schalte reingehen, weil es gibt jetzt eine Frage an Bremen 4 Sportreporter Olaf Rathje, weil der ist im Werder-Trainingslager und es könnte doch orttechnisch schlechter laufen für dich, oder nicht?
1: Das herrliche Zell am Ziller, direkt in Tirol, tatsächlich also an klischeehafter Alpenromantik kaum zu überbieten. Das ist wirklich eine österreichische Bergidylle, wie wir sie sonst von der Postkarte kennen. Wundervolle österreichische Hütten, da sind Geranien denn an den Balkonen. Das tolle Bergpanorama an den Hängen sind die tollen Wälder zu sehen. Die Wolken, die so langsam über die Klippen gehen. Und dann haben wir dann noch zwischendurch blauen Himmel und Sonnenschein. Und jetzt gerade direkt vor mir eine Werder-Mannschaft, die in ihren neuen Trikots hier auf den Rasen kommt, zum ersten Training in diesem Trainingslager, das knapp eine Woche dauern wird. Und das beobachtet von zahlreichen Fans, denn das ist ja, Matze, das Verrückte, wie viele Werder-Fans hier jedes Jahr mitreisen und sagen, Jahresurlaub, na den verbringen wir doch einfach mal mit Werder, und zwar im Zillertal. Dementsprechend alle hier in Werder-Trikot und mit Werder fahren, alles da. Also statt Servus heißt es diese Woche Moin
0: und
1: im Zillertal.
0: Zum 15. Mal sind die ja schon im Trainingslager. Du bist dabei, heute am Anreisetag auch. Ich habe immer so ein bisschen Erinnerung an Klassenfahrten früher. Gab es Stress wegen der Zimmeraufteilung?
1: Das kann ich nicht ganz genau sagen, weil man muss natürlich dann draußen stehen bleiben. Aber diese 15 ist schon eine erstaunliche Zahl. Ich habe das nochmal nachgeguckt. Was denkst du, die durchschnittliche Ehe in Deutschland, wie lange die dauert? Ich nehme es vorweg, 14,6 Jahre bedeutet also weniger als das. Dementsprechend muss das mit Werder und dem Zillertal wirklich richtige Liebe sein, wenn es länger dauert als die durchschnittliche Ehe. Und ob es den Streit um die Zimmerverteilung gab, bin ich mir nicht sicher. Ich glaube, da wird vom Trainer schon vorher entschieden, so, du kriegst ein Einzelzimmer, du schnarchst, du bist der Älteste, du bist der Jüngste, deshalb darfst du dahin und der bekommt das. Also ich glaube, da gibt es so eine Hierarchie und das gilt dann auch bei der Zimmerausteilung, so wie wir das alle auch aus der Familie kennen. Ja. Der älteste Bruder oder die älteste Schwester, die darf zuerst entscheiden und der Jüngste, der muss dann gucken, wo er bleibt.
0: Olaf, mit der Bitte um kurze Antwort. Du hast ja schon Knödel gegessen. Was gab's für die Jungs, was gab's für Werder heute?
1: Ich glaube noch gar nichts. Ich glaube, die knödeln auch nicht so, die essen eher den Salat. Aber ich hätte für dich noch eine Frage von der österreichischen Speisekarte. Was ist ein betrunkener Fisch? Was denkst du? Gibt's hier die wirklich auf der Speisekarte? Betrunkener Fisch, was könnte das sein?
0: Kaiserschmarrn mit Schnaps.
1: Nein, das ist Fisch im Bierteig einfach. Ah. Das ist betrunkener Fisch in Österreich.
0: Wieder was gelernt. Olaf Rathje für uns, für Bremen 4 im Trainingslager, wo Werder gerade das erste Training vollbringt.

Icona Pop rasten ein bisschen aus. Das war I Love It. Hier auf Bremen 4. Okay, Zeit mal ein bisschen für neue Musik und zwar aus dem Bremen 4-Land von Joris. Das ist ein bisschen ungewöhnlicher Sound hier. Bisschen elektronisch fast. Joris mit Sternstaub. Stern.

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1: Halb sechs haben wir es da. Wir starten mit der A28 Oldenburg Richtung Leer zwischen Oldenburg-Harentor und dem Dreieck Oldenburg-West. Hat es einen Unfall gegeben. Achtung, Unfallstelle ist noch ungesichert. A39 Lüneburg Richtung Hamburg. Da liegt ein Plastikteil und zwar im Maschener Kreuz in der Überleitung zur A1, wenn ihr Richtung Hamburg drauf fahrt. A1 Hamburg Richtung Osnabrück. 4 Kilometer stockend zwischen Bremer Kreuz und Asten. A1 Bremen Richtung Osnabrück. 6 Kilometer stockend zwischen Dreieckstur und Wildeshausen Nord. A1 Osnabrück Richtung Bremen zwischen Dreieckstur und Asten 5 Kilometer Stau, halbe Stunde plus wird mir angezeigt. A28 Bremen Richtung Leer zwischen Oldenburg-Osternburg und dem Dreieck Oldenburg-West 4 Kilometer stockend, Grund hier gab es einen Unfall. B322 zwischen Groß-Mackenstedt und Heiligenrode gab es auch einen Unfall, die B322 ist da gerade in beiden Richtungen gesperrt. Blitzer auf der B437 im Landkreis Wesermarsch in Schweiburg. Beim Bäcker wird in beiden Richtungen geblitzt.
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1: Tja, das bedeutet für mich, ich kann auch mal aufs Klo gehen zwischendurch. Es gibt jetzt 4 Songs hier am Stück und zwar unter anderem gleich mit Run Republic. Murder on the Dance Floor. It's a murder on the dance floor. All-time favorite, ihr wisst Bescheid. Sigala und wir starten jetzt mit Muriel und dem Song Think That I've Lost You hier bei Matze Hoppe. Tach.

Also, die nächste Künstlerin hier bei Bremen 4, die fühlt sich manchmal wie eine 85-Jährige und dann ein paar Momente später fühlt sie sich nicht mal wie eine Erwachsene. Also, es gibt die Differenz zwischen 85 Jahren und unter 18. Sie sagt, das ist irgendwie nicht einfach, zwischen diesen verschiedenen Realitäten hin und her zu switchen. Ich verstehe ehrlich gesagt gar nicht genau, was sie meint. Also, ich habe mich noch nie wie 85 gefühlt, wie unter 18 schon, wenn man Blödsinn macht und sich denkt, ja, das war jetzt nicht besonders erwachsen, aber dieses wie 85 fühlen, kann ich nicht so ganz nachvollziehen, was Gracie Abrams damit meint, aber das hat sie in der Elle gesagt, in einem Modemagazin. Also definitiv hatte sie bisher kein langweiliges Leben, würde ich sagen. Sie ist 26 und sie meinte auch, dass sie Frieden geschlossen hat mit, Zitat, all den verrückten Entscheidungen, mit allem, was passiert ist. Gracie Abrams ist das Album der Woche, heute in der Spätschicht auch, und damit geht's gleich los ab 18 Uhr und ich bin damit raus. Hier ist Gracie Abrams mit Hit the Wall.

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1: Ja, das Wetter ist so okay, würde ich sagen. Aktuell haben wir 19 Grad in Bremen, 20 Grad sind es in Kloppenburg und in Oldenburg. In Bremerhaven und in Wilhelmshaven haben wir aktuell 18 Grad. Die Sonne kommt immer noch mal ab und zu durch. Trotzdem ist es auch wolkig. Es bleibt oder soll aber den restlichen Abend und auch die Nacht über trocken bleiben. Morgen kriegen wir dann maximal 22 Grad.
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1: Mit Jana Kreuz. In der Bremer Neustadt fallen ab heute Parkplätze weg.
2: Genau, vor allem in Straßen, wo es besonders eng ist. Außerdem soll nächste Woche entschieden werden, wer Nachfolger von Jens Spahn wird. Und Ermittler haben hunderte Server von einem Phishing-Dienst lahmgelegt. Die Stadt beginnt damit, das Parken in der Bremer Neustadt neu zu regeln. Zahlreiche Straßen in den Wohnquartieren werden neu beschildert und markiert. Jeder fünfte Parkplatz fällt weg, weil in Zukunft das aufgesetzte Parken auf den Gehwegen nicht mehr geduldet wird. Das Ganze soll nach und nach auf 38 weitere Parkzonen in Bremen übertragen werden. Aus der Regionalredaktion Buten und Binn berichtet Volker Lenz.
3: Sicherer, fairer und übersichtlicher für alle soll das Parken in der Neustadt werden. So der Staatsrat im Mobilitätsressort Ralf Baumheier beim Auftakt der Markierungsarbeiten im Bremer Hohentor. Durch ein Urteil des Bundesverwaltungsgerichts ist Bremen gezwungen, etwas gegen illegales Gehwegparken zu tun. So sei am Ende mehr Platz auf den Bürgersteigen für zum Beispiel Schulkinder, aber auch für beeinträchtigte Menschen mit Rollatoren oder Rollstühlen. In manchen Straßen darf künftig nur einseitig auf der Fahrbahn geparkt werden. Wo genug Platz auf dem Gehweg ist, dort kann man auch künftig sein Auto aufgesetzt hinstellen. Bald aber nur noch da, wo deutliche Markierungen das ausdrücklich erlauben.
2: Die Nachfolge von Jens Spahn wird nächste Woche entschieden. Die Bundestagsfraktion der Union kommt dann zu einer Sondersitzung zusammen, um eine neue Fraktionsspitze zu wählen. Weitere Einzelheiten dazu von Birte Sönnigsen.
4: Nächste Woche Mittwoch sollen die Abgeordneten von CDU und CSU einen neuen Fraktionsvorsitzenden wählen. Trotz parlamentarischer Sommerpause müssen also die Unionsabgeordneten zur Sondersitzung ihrer Fraktion nach Berlin reisen. Wer dann Nachfolger von Jens Spahn wird, steht allerdings noch nicht fest. Friedrich Merz und Markus Söder werden jetzt weiter über die Nachfolge beraten, denn traditionell machen der CDU-Chef und der CSU-Chef einen gemeinsamen Vorschlag.
2: Ermittlern in Deutschland und den USA ist ein Schlag gegen einen der weltweit größten Phishing-Dienste gelungen. Das haben heute das Bundeskriminalamt und die Generalstaatsanwaltschaft Frankfurt mitgeteilt. Und zwar haben sie die Infrastruktur des Dienstes Kratos lahmgelegt. Dabei handelte es sich um einen digitalen Baukasten, mit dem Kriminelle täuschend echte Webseiten erstellen konnten. Über die wurden dann Zugangsdaten und Passwörter von Hunderttausenden Opfern gestohlen. Die Polizei Bremen ermittelt nach einem Vorfall auf einem Spielplatz in der Franz-Mehring-Straße in der Fahr. Ein Mann hatte da laut Polizei am Samstagabend drei Kinder angesprochen. Anschließend hatte er ein buntes Kinderzelt aufgebaut und den Kindern gesagt, mit ihm ins Zelt zu gehen. Nur ein Kind hat das gemacht, konnte dann aber noch rechtzeitig weglaufen. Der Verdächtige war anschließend mit einem Fahrrad geflüchtet. Die Polizei hat Ermittlungen aufgenommen und sucht Zeugen. Und das waren die vier News mit Jana Kreuz.
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1: A1. Bremen Richtung Osnabrück zwischen dem Dreieck Stur und Wildeshausen Nord. 4 Kilometer stockender Verkehr vor der Baustelle. A1 Osnabrück Richtung Bremen zwischen dem Dreieck Stur und Bremen-Arsten. 4 Kilometer stockender Verkehr. Gerade reingekommen, Vorsicht bitte auf der A27, Walsrode Richtung Bremen. Im Bremer Kreuz steht in der Überleitung zur A1 in Richtung Bremen ein defekter PKW. Eine Meldung aus Huchting. Die Huchtinger Heerstraße ist in Höhe der Heinrich-Plett-Allee wegen Gleisbauarbeiten bis Ende 2026 in beiden Richtungen gesperrt. Und eine Meldung aus Bremen, die Ritterhuder Heerstraße ist zwischen der A27 Bremen Industriehäfen und dem Abzweig Blockland wegen Bauarbeiten bis zum 29. Juli in beiden Richtungen gesperrt. Blitzer habt ihr uns aktuell eingemeldet und zwar auf der B437 Schweiburg auf Höhe des Bäckers. Da wird in beiden Richtungen geblitzt. Falls ihr noch mehr Blitzer habt, meldet euch sehr gerne. Ruft an unter 0421 246 666.
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1: Und ich bin Milton Tappert. Moin Freunde, ich wünsche euch einen schönen Montagabend und einen schönen Start in die Woche. Das hier ist alle Farben mit Let It Rain Down.

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0: Something About Us war das von den No Angels. Und genau diese No Angels sind am Wochenende auch aufgetreten auf dem Deichbrand-Festival. Und die waren sogar ein bisschen aufgeregt vom Auftritt.
1: Voll! Und alle sind irgendwie im Bikini und mit Handtüchern unterwegs. Und lass uns mal einheizen.
2: Jess ist sehr aufgeregt. Also Jess ist unser Festivalmensch. Und da sollte sie jetzt mal sagen, wie sie das empfindet heute. Komm, komm, sag, sag.
3: Das Deichbrand ist schon halt ein großes, großes Festival. Und da bin ich schon sehr aufgeregt.
0: Ja, das haben die No Angels vor ihrem Auftritt gesagt und das hier habt ihr nach dem Auftritt gesagt.
4: Ich sag no, ihr sagt Angels, no!
1: Back to 90s. Es war sehr, sehr schön. Man konnte die Songs noch von früher, es war toll.
5: Man hat schon sein inneres Kind geheilt.
6: Also Scooter kommt noch, aber das war schon mal, der Anfang war schon nicht schlecht.
0: Ja, das hört sich doch nach einem sehr erfolgreichen Festivalauftritt von den No Angels an. Auf Wiedersehen No Angels, auf Wiedersehen Deichbrand. Aber wer weiß, vielleicht sind sie ja nächstes Jahr schon wieder da. Ich meine, die nächste Band Raum 27 war auch am letzten Wochenende da auf dem Deichbrand und ist da auch irgendwie Stammgast. Hier sind sie mit Sommerregen bei Bremen 4.

0: Wir haben es jetzt genau 6:30.
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0: A1 Bremen Richtung Osnabrück zwischen dem Dreieck Stur und Wildeshausen Nord. 4 Kilometer stockender Verkehr vor der Baustelle. A1 Osnabrück Richtung Bremen zwischen dem Dreieck Stur und Bremen-Arsten. 5 Kilometer Stau. A7 Hannover Richtung Flensburg zwischen Hamburg-Heimfeld und dem Elbtunnel. 6 Kilometer stockender Verkehr. Huchting, die Huchtinger Heerstraße, ist in Höhe der Heinrich-Plett-Allee wegen Gleisbauarbeiten bis Ende 2026 in beiden Richtungen gesperrt. Und noch eine Meldung aus Bremen, die Ritterhuder Heerstraße ist zwischen der A27 Bremen Industriehäfen und Abzweig Blockland wegen Bauarbeiten bis zum 29. Juli in beiden Richtungen gesperrt. Blitzer habe ich hier aktuell einen von euch gemeldet bekommen, und zwar auf der B437 Schweiburg auf Höhe des Bäckers. Da wird in beiden Richtungen geblitzt. Schönen Montagabend und einen guten Start in die Woche. Hier ist The Borsa mit Magnetic.

Seit so 3-4 Jahren sind Picture This eigentlich Stammgäste hier bei uns auf der Playlist. Zum Beispiel mit diesem Song hier, 1000 Times, weil sich die Band oder beziehungsweise das Label dahinter wahrscheinlich gedacht hat vor 3-4 Jahren, Picture This ist doch eine coole Band, bis jetzt sind die aber nur erfolgreich in Irland, lass uns die doch auch mal außerhalb ihrer Heimat ein klein wenig promoten. Ja, zack, und hier kommen sie sehr gut an, spielen Festivals, aber wie das eigentlich alles damals angefangen hat mit der Band, hat hier bei uns natürlich keiner mitbekommen. Das wissen auch Picture This und deswegen haben die jetzt ihren ersten Hit, ihren Durchbruchssong, mit dem sie sogar eine silberne Schallplatte, ja, sowas gibt es auch, in England bekommen haben. Platz 21 damals in den Charts gewesen, in ihrer Heimat in Irland, für über ein Jahr übrigens auch in genau diesen Charts gewesen. Jetzt nochmal neu veröffentlicht, nochmal neu aufgenommen, haben gedacht, ach, wisst ihr was, wir haben mittlerweile so viele neue Fans mit dazu bekommen im Rest von Europa. Lass uns den doch einfach nochmal releasen. Take My Hand heißt der. Ist eigentlich aus dem Jahr 2015, aber jetzt nochmal neu am Start und gibt es genau jetzt nach einer Verkehrsmeldung, die gerade reingekommen ist. Vorsicht bitte in beiden Richtungen auf der A29, Oldenburg Richtung Wilhelmshaven. Zwischen Oldenburg Hafen und Oldenburg Ohmstede sind Personen auf der Fahrbahn. Und jetzt der Song, mit dem für Picture This alles angefangen hat. Das hier ist Take My Hand. 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

Everything Now war das von Arcade Fire um gleich 10 vor 7 und ich habe hier gerade eine Verkehrsmeldung für euch reinbekommen. Vorsicht bitte, auf der A261 von der A1 zur A7 zwischen Marmsdorf, Lührade und dem Dreieck Hamburg-Südwest befindet sich eine ungesicherte Unfallstelle. Und jetzt habe ich Musik für euch, die ihr mögt. Also, zumindest wenn es nach der Band geht. Die haben das nämlich auf ihrer Instagram-Seite geschrieben. Das ist ganz oben sozusagen die Profilbeschreibung von der englischen Band Good Neighbors. Und ob ihr den neuen Song Superstar mögt, könnt ihr gleich herausfinden. Auf jeden Fall wird der schon sehr, sehr gemocht, vor allem auf TikTok. Da hat er in sehr kurzer Zeit sehr, sehr viele Aufrufe bekommen, über 10 Millionen. Es wurden Videos damit gedreht, es wurden irgendwelche Mashups gemacht. Also ich glaube, bei so vielen Aufrufen kann man das gute alte Wort viral benutzen. In diesem Fall Superstar. Und jetzt ist er auch hier bei uns gelandet, gibt es jetzt von Good Neighbors

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1: 19 Grad haben wir aktuell in Bremen und in Oldenburg. In Kloppenburg sind es auch 19 Grad. 17 Grad sind es aktuell in Bremerhaven und in Wilhelmshaven. Und dazu gibt es aktuell immer noch ein klein wenig Sonne. Wolken nur vereinzelt am Himmel unterwegs. Und so bleibt es auch den restlichen Abend, bis es dann natürlich irgendwann dunkel wird. Da wird es auch kühler. Temperaturen gehen runter da in der Nacht auf so 11 bis 12 Grad.
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2: Mit Elke Küster, guten Abend. Neuer Premier Burnham will Großbritannien reformieren. Mexikanischer Drogenboss bekommt lebenslange Haft in USA. Parken in der Bremer Neustadt wird neu geregelt. Das Wetter, die Wolken lockern weiter auf. In der Nacht bleibt es trocken, Tiefstwerte dann bei 10 Grad. Der neue britische Premierminister Andy Burnham hat umfassende Reformen angekündigt. König Charles hatte Burnham am Mittag ernannt. Vor dem Regierungssitz in Downing Street No. 10 hatte er dann seinen ersten Auftritt als Premier. Aus London berichtet Lisa Maria Rühling.
3: Bei seiner ersten Rede betonte er erneut, den Menschen Hoffnung zurückgeben zu wollen. Er kündigte einen 10-Jahres-Plan an, um die britische Politik und Wirtschaft grundlegend zu reformieren. Erste Vorhaben, um beispielsweise die Lebenshaltungskosten zu senken, will er bereits am Dienstag vorstellen. Andy Burnham war bereits von 2000 bis 2017 Mitglied des britischen Parlaments und mit verschiedenen Regierungsposten betraut. Danach war er 10 Jahre der Bürgermeister von Greater Manchester. Er löst Keir Starmer ab, der am Vormittag offiziell von seinem Amt zurückgetreten ist.
2: Ermittlern in Deutschland und den USA ist ein Schlag gegen einen der weltweit größten Phishing-Dienste gelungen. Das haben das Bundeskriminalamt und die Generalstaatsanwaltschaft Frankfurt mitgeteilt. Demnach wurde die Infrastruktur des Dienstes Kratos lahmgelegt. Dabei handelte es sich um einen digitalen Baukasten, mit dem Kriminelle täuschend echte Webseiten erstellen konnten. Über die wurden dann Zugangsdaten und Passwörter von Hunderttausenden Nutzern gestohlen. Ein Gericht in New York hat einen der führenden Drogenbosse Mexikos zu einer lebenslangen Freiheitsstrafe verurteilt, ohne Aussicht auf Bewährung. Der 76-jährige Ismael Zambada, genannt El Mayo, wird damit den Rest seines Lebens hinter Gittern verbringen. Aus New York Martin Ganzemeier mit mehr.
4: Außerdem sprach der Richter den US-Behörden das Recht zu, 15 Milliarden Dollar an Vermögenswerten zu beschlagnahmen, die El Mayo durch seine Drogengeschäfte angehäuft hatte. El Mayo galt im mexikanischen Drogenkartell Sinaloa als die Nummer 2 nach Joaquin El Chapo Guzman. El Chapo wurde bereits 2019 in den USA zu lebenslanger Haft verurteilt. El Mayo ging den US-Fahndern erst vor 2 Jahren in der texanischen Grenzstadt El Paso in die Falle, nachdem er unter einem Vorwand in ein Privatflugzeug gelockt worden war.
2: In der Bremer Neustadt wird das Parken neu geregelt. In den Wohnquartieren, wo es besonders eng ist, werden seit heute Straßen neu beschildert und markiert. Jeder 5. Parkplatz fällt weg, weil künftig das aufgesetzte Parken auf den Gehwegen nicht mehr geduldet wird. Aus der Regionalredaktion Butten und Binnen, Volker Lenz.
5: Sicherer, fairer und übersichtlicher für alle soll das Parken in der Neustadt werden. So der Staatsrat im Mobilitätsressort Ralf Baumheier beim Auftakt der Markierungsarbeiten im Bremer Hohentor. Durch ein Urteil des Bundesverwaltungsgerichts ist Bremen gezwungen, etwas gegen illegales Gehwegparken zu tun. So sei am Ende mehr Platz auf den Bürgersteigen für zum Beispiel Schulkinder, aber auch für beeinträchtigte Menschen mit Rollatoren oder Rollstühlen. In manchen Straßen darf künftig nur einseitig auf der Fahrbahn geparkt werden.
2: Die englische Fußball-Ikone Kevin Keegan ist tot. Im Alter von 75 Jahren starb der frühere HSV-Profi an einer Krebserkrankung. Als Spieler wurde Keegan 3-mal englischer Meister und 1-mal Europapokalsieger mit dem FC Liverpool. 1977 wechselte er zum Hamburger SV, für den er 3 Jahre lang spielte. Das waren Nachrichten mit Elke Küster.
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1: A7, Hannover Richtung Flensburg, zwischen Hamburg-Heimfeld und dem Elbtunnel, 6 Kilometer stockender Verkehr. Die A29 Wilhelmshaven Richtung Ahlhorner Heide ist zwischen Oldenburg-Ohmstede und dem Kreuz Oldenburg-Ost wegen Brückenarbeiten bis 5 Uhr morgen früh gesperrt. Huchting, die Huchtinger Heerstraße, ist in Höhe der Heinrich-Plett-Allee wegen Gleisbauarbeiten bis Ende 2026 in beiden Richtungen gesperrt. Und noch eine Meldung aus Bremen, die Ritterhuder Heerstraße ist zwischen der A27 Bremen Industriehäfen und Abzweig Blockland wegen Bauarbeiten bis zum 29. Juli in beiden Richtungen gesperrt. Blitze habe ich hier gerade aber keine. Falls ihr welche seht, meldet euch natürlich immer noch sehr gerne. Ruft einfach an unter 0421 246 666.
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1: Und ich bin Milton Tappert. Moin Freunde, ich wünsche euch einen schönen Montagabend, einen schönen Start in die Woche. Jetzt wird's sommerlich mit einem Song, den ich tatsächlich sehr, sehr gerne höre in den letzten Wochen. Und ich weiß gar nicht, ob es schon Monate sind, aber der ist schon sehr sommerlich. Fängt das einfach sehr, sehr gut für mich ein. DJ Gocha mit Michiko.

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Ja, so schnell geht das und du bist berühmt. Und jetzt wird's richtig, richtig ernst für December 10. Das ist ja eine Band, die zusammengecastet wurde auf Netflix. Simon Cowell, The Next Act heißt diese Serie, in der diese Band zusammengesucht wurde, diese Boy Group. Naja, und jetzt haben die eine Tour gespielt, da waren die auch in Deutschland, ist noch gar nicht so lange her, vor 2-3 Wochen. Und jetzt haben die auch ihre erste EP rausgebracht und auch die war direkt ziemlich erfolgreich. Platz 5 in den englischen Charts und Platz 3 in den irischen Charts. Und ich glaube, wenn das so weitergeht, dann werden sie nicht nur die Charts in ihren Heimatländern da aufräumen und da sehr erfolgreich sein, sondern wahrscheinlich auch im Rest der Welt, denn viel besser kann eine Karriere ja nicht starten. Erst mit Castingserie auf Netflix, Tour und dann auch noch ein erfolgreiches erstes Release. Läuft bei December 10. Und die gibt es jetzt mit natürlich einem Song von eben dieser ersten EP. Das hier ist Run My Way.

0: Beautiful Life war das von Fastboy um genau 7:30.
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0: Die A29 Wilhelmshaven Richtung Ahlhorner Heide ist zwischen Oldenburg-Ohmstede und dem Kreuz Oldenburg-Ost wegen Brückenarbeiten bis 5 Uhr morgen früh gesperrt. Huchting, die Huchtinger Heerstraße, ist in Höhe der Heinrich-Plett-Allee wegen Gleisbauarbeiten bis Ende 2026 in beiden Richtungen gesperrt. Und nochmal was aus Bremen, die Ritterhuder Heerstraße ist zwischen der A27 Bremen Industriehäfen und Abzweig Blockland wegen Bauarbeiten bis zum 29. Juli in beiden Richtungen gesperrt. Blitzer habe ich hier aber keine mehr. Gute Fahrt!

Change Your Mind war das von Shabusi und Burna Boy. Und ja, der war gestern Abend auch da. Und wer denn sonst noch alles? Na klar, Shakira war da, Madonna, Justin Bieber und auch die hier. BTS, ich rede natürlich von der Halbzeitshow im Finale der Fußball-Weltmeisterschaft gestern Abend in New York. Ich muss sagen, ich bin ehrlicherweise noch ein bisschen traurig, dass die WM jetzt vorbei ist. Es geht jetzt so ein kleiner Abschnitt vorbei. Es ist wie so eine Serie, die man so durchgeguckt hat und auf einmal hat man so eine Leere so gefühlt. Also ich bin da schon ein bisschen traurig, aber die Halbzeitshow, Junge, Junge, Junge, das war schon krass, was da aufgefahren wurde, was da abging und diese ganzen Hater, jo, beruhigt euch doch mal. Was war das für eine krasse Show? Ja, die Halbzeit war ein bisschen länger. Okay. Hey, haben die danach trotzdem genauso kacke gespielt wie in der ersten Halbzeit Spanien und Argentinien? Ja, vielleicht sogar noch ein kleines bisschen besser. Ich kann es wirklich nicht mehr hören. Also guck mal, ich gucke auch mein ganzes Leben lang Fußball. Ich war Einlaufkind im Weserstadion mit 8. Ich habe keine Ahnung wie viele Jahre eine Dauerkarte in der Ostkurve gehabt. So, und ich finde diese Halbzeitshows cool. Wir müssen uns mal alle ein bisschen locker machen, Freunde. Die 70er und 80er sind vorbei. Als das alles vielleicht noch ein bisschen anders war, irgendwie beim Fußball. Es ist jetzt halt Entertainment, es ist Show, es ist Konzerte. Und ich fand's eigentlich ganz cool. Ich hab's zu Hause mit meinem Sohn geguckt, der durfte wach bleiben. Auch der fand das richtig cool. Auf einmal ist da voll die Action in der Halbzeit. So, ich fand, das hat das Finale jetzt nicht schlechter gemacht, sondern eigentlich vielleicht sogar noch ein bisschen unterhaltsamer, weil das Spiel zwischen der Pre-Show mit Post Malone, der Halbzeitshow mit Madonna und wahrscheinlich gab es auch noch eine Aftershow, die ich nicht gesehen habe, weil ich gepennt habe, war ja ehrlicherweise auch so mittel, das, was Spanien und Argentinien da gemacht haben. Deswegen, warum denn nicht? Von mir aus, mach in jeder Halbzeit irgendwelche Action. Ich fand's cool. Und jetzt gibt's BTS. Gestern sind sie aufgetreten, jetzt habe ich sie mit einem neuen Song hier. Das hier ist Normal, um gleich 20 vor 8 hier in der Bremen 4 Spätschicht.

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Fertig ist das. Von Flo Mega oben gleich genau 7:45. Bad Bunny ist aktuell endlich mal wieder in Europa unterwegs. Hat ja lange gedauert, hat ja auch seine Auftritte hier bei uns in Deutschland gehabt. Gestern war er dann in Mailand und das Konzert musste abgebrochen werden. Hä? Mailand? Italien? Was ist da los? War das vielleicht zu warm? Nee, da gab's Hagel. Und zwar Riesenhagel. Ich habe hier Bilder offen, da sind wirklich so, ich würde mal sagen, so walnussgroße Hagelkörner runtergekommen. Es war ein Open-Air-Konzert, dass sie gesagt haben, nee, geht nicht. Geregnet hat es dann auch noch ohne Ende. Man sieht wirklich so Videos und Bilder von Leuten, die sich da versucht haben zu retten unter irgendwelchen Bierständen und Regenschirmen und keine Ahnung was. Also wirklich dramatisch. Ja, musste abgesagt werden. Natürlich blöd für alle Leute, die sich darauf gefreut haben und endlich am Start waren bei einem Bad Bunny Live-Konzert. Ob das jetzt nochmal nachgeholt werden kann, weiß man Stand jetzt nicht, aber ich meine, ein Konzert für 80.000 Leute nachzuholen ist natürlich auch schwierig, vor allem das nochmal zu planen, aber ja, wenn, dann hoffentlich bei besserem Wetter, obwohl wer kann damit rechnen, dass irgendwie Mitte Juli da solche Hagelkörner runterkommen. Naja, hier ist Bad Bunny bei ganz gutem Wetter, hier gerade bei uns in Bremen mit DTMF.

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1: 18 Grad haben wir aktuell in Bremen. In Kloppenburg und auch in Oldenburg sind es aktuell 18 Grad. 17 Grad sind es in Bremerhaven und in Wilhelmshaven. Die Sonne kommt immer noch ein bisschen durch. Wolken werden jetzt aber so ein bisschen mehr. Trotzdem bleibt es den restlichen Abend und auch die Nacht über trocken. Morgen wird es dann deutlich sonniger als heute und auch ein klein bisschen wärmer. Da bekommen wir maximal so um die 22 Grad.
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2: Mit Elke Küster, guten Abend. Union entscheidet nächste Woche über Spahn-Nachfolge. Mexikanischer Drogenboss bekommt lebenslange Haft in USA. Spaniens König empfängt die Fußball-Weltmeister. Das Wetter in der Nacht trocken und oft klar, es kühlt ab bis auf 10 Grad. Wer wird Nachfolger des zurückgetretenen Unionsfraktionschefs Jens Spahn? Die Frage ist auch nach den Sitzungen der Spitzengremien heute in Berlin offen. Am 29. Juli sollen die Bundestagsabgeordneten von CDU und CSU entscheiden. Für den Tag ist eine Sondersitzung angekündigt. Birte Sönnissen berichtet.
3: Die Unionsabgeordneten müssen dafür ihre Sommerpläne über Bord werfen und trotz parlamentarischer Sommerpause nach Berlin reisen. Traditionell einigen sich die Chefs von CDU und CSU auf einen gemeinsamen Vorschlag. Deswegen werden Friedrich Merz und Markus Söder jetzt weiter über die Nachfolge beraten. Es ist ein wichtiger Job, der zu vergeben ist. Denn auch auf den Fraktionschef wird es ankommen, wenn die Regierung nach der Sommerpause diverse Reformvorhaben auf den Weg bringen will.
2: Der neue britische Premier Andy Burnham hat sein Regierungsteam zusammengestellt. Als überraschend gilt, dass der frühere Verteidigungsminister John Healey Finanzminister wird. Healey hatte das Kabinett im Juni aus Protest gegen den Kurs von Burnhams Vorgänger Keir Starmer verlassen. Etliche Vertraute von Starmer spielen im neuen Kabinett keine Rolle mehr. König Charles hatte Burnham heute ernannt. Ein Gericht in New York hat einen der führenden Drogenbosse Mexikos zu einer lebenslangen Freiheitsstrafe verurteilt, ohne Aussicht auf Bewährung. Der 76-jährige Ismael Zambada, genannt El Mayo, wird damit den Rest seines Lebens hinter Gittern verbringen. Aus New York Martin Ganzemeier mit mehr.
4: Außerdem sprach der Richter den US-Behörden das Recht zu, 15 Milliarden Dollar an Vermögenswerten zu beschlagnahmen, die El Mayo durch seine Drogengeschäfte angehäuft hatte. El Mayo galt im mexikanischen Drogenkartell Sinaloa als die Nummer 2 nach Joaquin El Chapo Guzman. El Chapo wurde bereits 2019 in den USA zu lebenslanger Haft verurteilt. El Mayo ging den US-Fahndern erst vor 2 Jahren in der texanischen Grenzstadt El Paso in die Falle, nachdem er unter einem Vorwand in ein Privatflugzeug gelockt worden war.
2: Die Stadt Bremen beginnt damit, das Parken neu zu regeln. Start war heute in der Neustadt. In Wohnquartieren, wo es besonders eng ist, werden dort jetzt Straßen neu beschildert und markiert. Jeder 5. Parkplatz fällt weg, weil künftig das aufgesetzte Parken auf den Gehwegen nicht mehr geduldet wird. Durch ein Urteil des Bundesverwaltungsgerichts ist Bremen gezwungen, dagegen vorzugehen. Spanien feiert seine frisch gebackenen Fußballweltmeister. Einen Tag nach dem 1:0 im Finale gegen Argentinien landete der Flieger mit der Nationalmannschaft am Nachmittag in Madrid. Von da ging es zum Empfang bei König Felipe. Nicolas Buschlüter.
5: König Felipe nannte den Sieg der spanischen Mannschaft episch. Die Spieler hätten einen Triumph für ganz Spanien errungen und seien dabei als wahres Team aufgetreten. König Felipe hob hervor, dass zum ersten Mal die spanischen Fußballfrauen und Männer gleichzeitig Weltmeister seien. Der Höhepunkt der Feierlichkeiten dürfte die Fahrt der Mannschaft durch die Madrider Innenstadt an Bord eines offenen Doppeldeckerbusses am Abend werden. Behörden rechnen mit bis zu 1 Million Fans an den Straßenrändern.
2: Das waren Nachrichten mit Elke Küster.
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1: Die A29 Wilhelmshaven Richtung Ahlhorner Heide ist zwischen Oldenburg-Romstede und dem Kreuz Oldenburg-Ost wegen Brückenarbeiten bis 5 Uhr morgen früh gesperrt. Huchting, die Huchtinger Heerstraße, ist in Höhe der Heinrich-Plett-Allee wegen Gleisbauarbeiten bis Ende 2026 in beiden Richtungen gesperrt. Und nochmal Bremen, die Ritterhuder Heerstraße ist zwischen der A27 Bremen Industriehäfen und dem Abzweig Blockland wegen Bauarbeiten bis zum 29. Juli in beiden Richtungen gesperrt. Blitzer habe ich aber gerade keine mehr.
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1: Und ich bin Milton Tappert. Moin Freunde, ich wünsche euch einen schönen Montagabend.

0: Die große Frage ist, war es Kokain? War es Sabber? Oder war es vielleicht doch nur ein Pfefferminzbonschen? Robbie Williams hatte gestern einen Auftritt beim Finale von der Fußball-Weltmeisterschaft. Bevor das Spiel losging, hat er gesungen. Und nach dem Spiel war er nochmal ganz kurz bei Magenta TV und hat da mitgeschnackt mit Thomas Müller und Jürgen Klopp und wer da noch alles stand. Hat zum Beispiel auch Jürgen Klopp ganz aufgeregt erzählt, wie sehr er ihn mag.
1: I wish you the best, I wish you good luck.
2: Likewise.
1: We love you.
2: Yeah. Yeah.
1: In England, he's the only one that didn't have a problem at all. We love him.
0: Also England liebt auf jeden Fall Jürgen Klopp, so wie wir hier in Deutschland auch. Robbie Williams mag ihn auch. Aber dann ist halt während dieses Interviews dieser eine Moment passiert, wo ihm irgendwas Weißes aus dem Mund oder aus der Nase auf dieses Mikrofon raufgefallen ist, was er, glaube ich, auch selber gesehen hat. Dann hat er sich das noch so komisch an die Stirn geschmiert und hatte da die ganze Zeit so einen weißen Punkt hängen. Und alle im Internet haben natürlich direkt wild angefangen zu spekulieren und meinten, ja, das war Sabber, nee, das war Kokain, guck mal, wie aufgedreht der ist ja auch voll auf Drogen, bla bla bla. Robbie Williams hat vor ungefähr so 2 Stunden selber was dazu auf seiner Instagram-Seite gepostet, so ein kleines Video. Meinte er, boah, ich bin irgendwie gerade aufgestanden und ich möchte mich nur entschuldigen, denn mir sind da gestern Pfefferminzbonbons aus dem Mund gefallen und hat dann so seinen Mund aufgemacht und hatte wieder 2 auf der Zunge liegen. Ist wahrscheinlich auch die einfachste Erklärung. Ich meine, das hat ja dann auch noch an seiner Stirn geklebt und was weiß ich. Und selbst wenn es irgendwas anderes gewesen ist, ist mir eigentlich auch egal. Aber gehen wir mal davon aus, es waren Pfefferminzbonbons, die Robbie Williams da erst aus dem Mund und nicht aus der Nase auf das Mikrofon und dann an seine Stirn geflogen sind gestern. Und jetzt gibt's die alte Band. Das hier ist Take That mit A Sweet July.

Clint Eastwood ist das von den Gorillaz und ich habe eine Verkehrsmeldung für euch hier gerade reinbekommen um gleich genau 20 nach 8. Vorsicht bitte auf der A1 Bremen Richtung Hamburg zwischen Buckel und Elsdorf steht ein defekter LKW. Neue Musik gibt es jetzt auch noch für euch und zwar von Annika Russo. Rose Colored Glasses heißt ihre neue Single und sie singt da drin, man soll auch einfach mal bewusst Dinge positiv und durch die rosa-rote Brille sehen, auch wenn es vielleicht gerade gar nicht so positiv ist. Na gut, probieren wir das mal. Vielleicht hilft uns der Song hier ein kleines bisschen dabei. Ich wünsche euch einen schönen Montagabend.

0: Whatever Turns You On war das von Axwell und Bonn um genau 8:30.
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0: Immer noch Vorsicht bitte auf der A1 Bremen Richtung Hamburg. Zwischen Buckel und Elsdorf steht ein defekter LKW. Die A29 Wilhelmshaven Richtung Ahlhorner Heide ist zwischen Oldenburg-Ohmstede und dem Kreuz Oldenburg-Ost wegen Brückenarbeiten bis 5 Uhr morgen früh gesperrt. Huchting, die Huchtinger Heerstraße ist in Höhe der Heinrich-Plett-Allee wegen Gleisbauarbeiten bis Ende 2026 in beiden Richtungen gesperrt. Nochmal was aus Bremen, die Ritterhuder Heerstraße ist zwischen der A27 Bremen Industriehäfen und dem Abzweig Blockland wegen Bauarbeiten bis zum 29. Juli in beiden Richtungen gesperrt. Blitzer, Moment, ich aktualisiere nochmal. Ja, habe ich hier einen neuen reinbekommen, und zwar Autobahnzubringer Hemeling, Auffahrt Richtung Hamburg, kurz vor der Autobahnbrücke wird geblitzt. Das war's aber, falls ihr noch Blitzer habt, meldet euch gerne, ruft an unter 0421 246 666 und ansonsten gute Fahrt, einen schönen Start in die Woche, natürlich einen schönen Montagabend. Das hier ist Carrie Hilson mit I Like.

0: We Can't Be Friends war das von Ariana Grande um gleich 20 vor 9.
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0: Und auf unser Album der Woche aus dieser Woche habe ich richtig Bock. Daughter from Hell heißt es, Album Nummer 3 von Gracie Abrams. Das ist der Song Hit the Wall von genau diesem Album. Der läuft jetzt auch schon ein paar Wochen hier bei uns auf der Playlist. Und ich weiß, dass viele von euch den auch sehr gerne mögen. Denn gestern Abend habe ich unsere Top 100 hier moderiert. Und Hit the Wall von Gracie Abrams war da tatsächlich auf Platz Nummer 1. Und wer weiß, vielleicht gibt es jetzt ja diese Woche Sonntag eine neue Nummer 1. Moderiere ich übrigens auch wieder, deswegen bin ich natürlich doppelt gespannt, wer da landet. Ihr könnt ja nämlich jetzt schon wieder abstimmen, auch gleich, denn jetzt habe ich einen anderen Song von diesem Album von Gracie Abrams für euch und ich finde den ehrlich gesagt fast noch ein bisschen besser als Hit the Wall, weil der schon ein bisschen mehr nach vorne geht. Hier ist Look at My Life von Gracie Abrams aus unserem Album der Woche. Achso, und wenn ihr mögt, Top 100, ne, bremen4.de, könnt ihr jederzeit Daumen rauf oder Daumen runter geben und dann gucken wir immer jeden Sonntag ab 16 Uhr, was ihr da zusammengevotet habt.

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0: Jump Around ist das von House of Pain und jetzt wird es hier ein wenig ruhiger, denn Philipp Dittberner und Bowser haben sich zusammengetan und zwar um einen alten Song von Philipp Dittberner zu remaken, wahrscheinlich den bekanntesten, den es von ihm gibt, glaube ich.
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0: Kennt, glaube ich, jeder den Song, oder? Oder zumindest habt den auch mal gehört, gehe ich mal von aus. Naja, und jetzt kommt eben Bowser.
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0: Angefangen hat Bowser ja mal als Rapper, auch wenn er theoretisch immer noch ein Rapper ist, er geht jetzt auch einfach Full Pop und krallt sich halt diesen alten Philipp Dittberner Song Wolke 7, allerdings zusammen mit Philipp Dittberner, also der ist auch noch mit dabei und dann wird er halt nochmal neu aufgelegt. Finde ich aber auch okay, weil ehrlicherweise Bowser macht das dann schon nochmal ein klein bisschen cooler, so finde ich. Hier ist Wolke 4 von Bowser und na klar, Philipp Dittberner bei Bremen 4 um gleich 10 vor 9.

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1: 17 Grad haben wir aktuell in Kloppenburg, in Bremen und in Oldenburg. In Wilhelmshaven und im Bremerhaven haben wir aktuell 16 Grad. Die Wolken werden jetzt langsam so ein bisschen mehr zum späten Abend hin. Es bleibt aber den restlichen Abend und auch die Nacht über trocken. Morgen wird es dann wieder ein bisschen schöner als heute. Wir kriegen mehr Sonne, vor allem morgens und vormittags. Und es wird auch ein Tick wärmer, maximal bei 22 Grad.
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2: Mit Elke Küster, guten Abend. Union entscheidet nächste Woche über Spahn-Nachfolge. Vollzeitbeschäftigte in Bremen verdienen relativ gut. Spanien feiert seine Fußball-Weltmeister. Das Wetter in der Nacht trocken und oft klar, Tiefstwerte bei 10 Grad. Wer wird Nachfolger des zurückgetretenen Unionsfraktionschefs Jens Spahn? Die Frage ist auch nach den Treffen der Spitzengremien heute in Berlin offen. Für nächste Woche Mittwoch ist nun eine Sondersitzung angekündigt. Dann sollen die Bundestagsabgeordneten von CDU und CSU entscheiden. Birte Sönnissen.
3: Die Unionsabgeordneten müssen trotz parlamentarischer Sommerpause nach Berlin reisen. Traditionell einigen sich die Chefs von CDU und CSU auf einen gemeinsamen Vorschlag. Deswegen werden Friedrich Merz und Markus Söder jetzt weiter über die Nachfolge beraten. Es ist ein wichtiger Job, der zu vergeben ist. Denn auch auf den Fraktionschef wird es ankommen, wenn die Regierung nach der Sommerpause diverse Reformvorhaben auf den Weg bringen will.
2: Vollzeitbeschäftigte verdienen in Bremen relativ gut. Das zeigt die Statistik der Bundesagentur für Arbeit für 2025. Danach kamen die Menschen in der Stadt Bremen auf ein mittleres Monatseinkommen von rund 4.500 Euro brutto. Bundesweit liegt es etwa 250 Euro niedriger. Noch weniger wird in Bremerhaven verdient. Hier sind es laut Statistik knapp unter 4.000 Euro. In Ungarn hat der neue Regierungschef Peter Modyar einen Dämpfer kassiert. Modyar wollte, dass Judit Polgár Staatspräsidentin wird, aber die ungarische Schachgroßmeisterin lehnte ab. Oliver Schosch.
4: Judit Polgár schreibt auf ihrer Facebook-Seite: Ich bin extrem dankbar für die Nominierung für die Präsidentschaft und schätze die Geste des Premierministers, eine unabhängige Kandidatin zu nominieren. Trotzdem fühle ich mich nicht stark genug, um diese historische Verantwortung zu übernehmen. Ich kann die Aufgabe, eine gespaltene Nation wieder zu vereinen, nicht erfüllen. Im Vorfeld hatte es Kritik an der Personalie Judit Polgár gegeben. Zum einen, weil sie noch nie ein politisches Amt innehatte und weil Peter Modyar sich so schnell für sie ausgesprochen hatte.
2: 1:0 gegen Argentinien gestern im Finale. Spanien ist Fußballweltmeister und das wird heute im Land gefeiert. Am Nachmittag landete der Flieger mit der Nationalmannschaft in Madrid. Von da ging es zum Empfang bei König Felipe. Jetzt ziehen die Spieler im offenen Teambus durch die Hauptstadt. Hunderttausende Menschen feiern auf den Straßen. Das waren Nachrichten mit Elke Küster.
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1: Die A29 Wilhelmshaven Richtung Ahlhornheide ist zwischen Oldenburg-Umstede und dem Kreuz Oldenburg-Ost wegen Brückenarbeiten bis 5 Uhr morgen früh gesperrt. Huchting, die Huchtinger Heerstraße, ist in Höhe der Heinrich-Plett-Allee wegen Gleisbauarbeiten bis Ende 2026 in beiden Richtungen gesperrt. Und nochmal Bremen, die Ritterhuder Heerstraße ist zwischen der A27 Bremen Industriehäfen und dem Abzweig Blockland wegen Bauarbeiten bis zum 29. Juli in beiden Richtungen gesperrt. Blitz habe ich hier aktuell ein, und zwar Autobahn Zubringer Hemeling, Auffahrt Richtung Hamburg, kurz vor der Autobahnbrücke, da wird geblitzt.
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1: Mit mir, ich bin Milton, moin Freunde, schönen Montagabend, wir gehen rein in die letzte Stunde und der Sonnenuntergang nähert sich so langsam und ich finde, der Song passt generell sehr, sehr gut im Sommer, aber vor allem bei so einer Uhrzeit wie jetzt und wenn es Richtung Sonnenuntergang geht, passt er noch ein klein wenig besser. Na klar, Repeat It von Martin Garrix und Ed Sheeran gibt es jetzt für euch. Moin!

sommerliche Vibes und auch noch eine positive Message. Ja, na klar, da sind wir doch dabei. Someday, Somewhere, so heißt die neue Single von Jungle. Und da geht es genau darum, das ist genau so ein Song. Klingt sehr, sehr sommerlich und inhaltlich geht es darum, zumindest laut der Band, dass man an einem optimistischen Gefühl festhalten soll, denn irgendwann kommt schon was Besseres. Zum Beispiel in dieser Woche. Heute ist Montag, morgen ist schon Dienstag, dann kommt Mittwoch, Donnerstag und irgendwann kommt auch wieder der Freitag und das Wochenende. Also auch in dieser Woche wird irgendwann was Besseres kommen. Und wenn man das auf euer ganzes Leben überträgt und ihr da jetzt denkt, boah, irgendwie gerade eine nervige Phase, auch da wird bestimmt bald wieder eine bessere kommen. Und vielleicht hilft euch, hilft uns allen ja dieser Song tatsächlich dran zu glauben. Fängt auf jeden Fall schon mal gemütlich sommerlich an. Und wenn wir nach diesem Song alle meinen, wow, ich möchte noch mehr von Jungle hören, gute Nachrichten, am 14. August kommt das neue Album Sunshine. Und hier ist die neue Single. Schönen Montag.

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Jackpot ist das von Teezy und Crow. Den Song habe ich ewig nicht gehört, den hatte ich irgendwie komplett aus meinem Kopf gelöscht, aber ich liebe ihn immer noch sehr, sehr doll, habe ich gerade wieder gemerkt. Ein Song, den ich in den letzten Wochen und Monaten sehr häufig gehört habe und ihr wahrscheinlich auch, ist dagegen der hier. Na na na na na na na na na na von Peggy Goo, aber keine Angst, der kommt jetzt nicht. Ich glaube, den haben wir alle genug gehört, aber Peggy Goo hat nachgelegt. Woman heißt der neue Song von ihr zusammen mit der nigerianischen Sängerin Ira Star. Coole Kombination, cooler Song, der auch dabei rausgekommen ist, wobei man sagen muss, so viel anders als na na na klingt der jetzt auch nicht. Also doch schon, aber man erkennt natürlich wieder, dass der auch von Peggy Goo produziert wurde. Den gibt's jetzt für euch bei Bremen 4 in der Spätschicht.

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Another mit 54 Ultra. 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

0: We Are The People ist das von Empire Of The Sun um 21.32 Uhr.
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0: Die A29 Wilhelmshaven Richtung Ahlhorner Heide ist zwischen Oldenburg-Umstede und dem Kreuz Oldenburg-Ost wegen Brückenarbeiten bis 5 Uhr gesperrt. Und noch eine Meldung aus Bremen, die Ritterhuder Heerstraße ist zwischen der A27 Bremen Industriehäfen und dem Abzweig Blockland wegen Bauarbeiten bis zum 29. Juli in beiden Richtungen gesperrt. Vom Blitzer habe ich hier noch einen, und zwar Autobahn zu Bringer Hemeling, Auffahrt in Richtung Hamburg, kurz vor der Autobahnbrücke wird geblitzt. Gute Fahrt, hier ist Olivia Dean mit So Easy. Schönen Montagabend, ich bin Milton. Moin.

Ihr hört Bremen 4 um gleich genau 20 vor 10 und ich habe eine Verkehrsmeldung für euch. Vorsicht bitte, auf der A1 Bremen Richtung Hamburg zwischen dem Horster Dreieck und dem Maschner Kreuz liegt ein Metallteil. Aber neue Musik habe ich auch noch für euch und diese neue Musik basiert auf alter Musik, nämlich auf diesem Song hier. Ey, das ist eigentlich schön. Eigentlich könnten wir auch das Original hier gut spielen. 1988 rausgekommen. Piano in the Dark von Brenda Russell. Das wurde jetzt neu aufgelegt von dem DJ und Produzenten Sam Harper und der Sängerin Justie und klingt natürlich nicht mehr ganz so wie die originale Version hier, sondern ist ein bisschen flotter, sag ich mal. Und heißt jetzt auch nicht mehr Piano in the Dark, sondern Just a Little und den gibt's jetzt.

Halb so wild war das von Laura Nahr und genau diese Laura Nahr könnt ihr bald live sehen und zwar auf den Maritimtagen in Bremerhaven. Ja klar, geht ja bald schon wieder los, Mitte August ist da ganz, ganz viel Action und da gibt's auch eine große Radio Bremen Bühne, auf der wir zusammen mit Bremen 1 das Programm machen und sie bringen wir da für euch am Start, nämlich eben Laura Nahr, aber nicht nur die, zum Beispiel wird auch auf dieser Bühne stehen Mile, er hier. Und das sogar direkt hintereinander, Freitag, den 14. August, könnt ihr euch schon merken, in Bremerhaven bei den Maritimen Tagen. Erst Laura Nahr, 19 bis 20 Uhr, dann Mile, 21 bis 22 Uhr und ansonsten drumherum und an allen anderen Tagen natürlich auch noch ordentlich was los auf der Radio Bremen Bühne. Aber ansonsten bei den restlichen Maritimen Tagen werdet ihr wahrscheinlich auch gut zurechtkommen.

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1: Mit Elke Küster, guten Abend. Spritpreise steigen 8 Tage in Folge. Union entscheidet nächste Woche über Spahn-Nachfolge. Schachmeisterin will nicht Präsidentin in Ungarn werden. Das Wetter in der Nacht trocken und oft klar. Es kühlt ab bis auf 10 Grad. Bei den Spritpreisen in Deutschland geht die Tendenz weiter nach oben. Das Wochenende brachte den 8. Anstieg in Folge bei Diesel und Benzin. Laut ADAC kostet Sprit inzwischen wieder fast genauso viel wie rund um Ostern. Peter Behrendt.
2: Sollte die Entwicklung anhalten, könnten auch die bisherigen Preisrekorde bei E10 überschritten werden, heißt es vom ADAC. Rund um Ostern kostete der Liter im Schnitt 2,19 Euro, gestern waren es 2,15 Euro. Die Bundesregierung plant dennoch keine neuen Entlastungen für Autofahrer. Ein Regierungssprecher verwies auf Schwankungen der Preise je nach Lage im Iran-Krieg. Damit werde man noch eine Weile leben müssen. Der zweimonatige Tankrabatt von rund 17 Cent je Liter war zum 1. Juli abgelaufen.
1: Die Frage der Nachfolge für den zurückgetretenen Unionsfraktionschef Jens Spahn ist weiter offen. In Berlin gab es heute mehrere Spitzentreffen. Danach wurde für nächste Woche Mittwoch eine Sondersitzung angekündigt. Dann sollen die Bundestagsabgeordneten von CDU und CSU entscheiden. Die Parteichefs Friedrich Merz und Markus Söder beraten weiter, wen sie vorschlagen. In Ungarn hat der neue Regierungschef Peter Modyar einen Dämpfer kassiert. Modyar wollte, dass die Schachgroßmeisterin Judit Polgár Staatspräsidentin wird. Aber Polgár lehnte das am Abend ab. Der bisherige Präsident war unter Modyars Vorgänger Viktor Orbán ins Amt gekommen und ist mittlerweile abgesetzt. Fußball-Bundesligist Werder Bremen bereitet sich seit heute in Österreich auf die neue Saison vor. Über Tag 1 im Trainingslager in Zell am Ziller berichtet Olaf Rathje.
3: Werner-Trainer Daniel Thun zeigte sich hochzufrieden mit den Trainingsbedingungen vor Ort und staunte vor allem über die zahlreichen Fans, die mit ins Zillertal gereist sind, um die Mannschaft hier zu unterstützen. So waren rund 1500 Anhänger beim Auftakttraining dabei. Nicht mit dabei war dagegen Mittelfeldspieler Senelinen, der weiterhin wegen Problemen an der Bauchmuskulatur pausiert. Seine Rückkehr ins Mannschaftstraining feierte Mitchell Weiser. Fast ein Jahr fehlte der Routinier nach einem Kreuzbandriss und soll nun im Zillertal die nächsten Schritte zur Rückkehr auf den Platz machen.
1: Und das waren Nachrichten mit Elke Küster.
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1: In der Nacht ist der Himmel oft klar und es bleibt trocken. Die Temperaturen sinken bis auf 15 Grad auf den Inseln und 10 Grad in Zeven. Morgen kriegen wir eine freundliche und trockene Mischung aus Sonne und lockeren Wolkenfeldern. Zum Abend werden die Wolken an der Küste dichter, dort kann es dann auch Schauer geben. Höchstwerte am Dienstag zwischen 19 und 23 Grad, am Mittwoch sehr windig und teilweise nass bis 21 Grad.
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4: A27 Bremen Richtung Bremerhaven. Die Ausfahrt Bremen Industriehäfen wird wegen Bauarbeiten von 21 Uhr bis zum 29. Juli gesperrt. A27 Walsrode Richtung Bremen. Die Einfahrt Walsrode Süd ist wegen Bauarbeiten bis 23. Juli gesperrt. Die A29 Wilhelmshaven Richtung Ahlhorner Heide ist zwischen Oldenburg-Homstede und Kreuz Oldenburg-Ost wegen Brückenarbeiten bis 5 Uhr früh gesperrt. Bremen, die Ritterhuder Heerstraße, ist zwischen der A27 Bremen Industriehäfen und Abzweig Lockland wegen Bauarbeiten bis zum 29. Juli in beiden Richtungen gesperrt.
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5: Mit Michael Rolf Schleck, hallo. Triggerwarnung, alle Katzen, die gerade zuhören, könnten gleich muschig werden. Denn es kommt jetzt ein Katzengeräusch aus dem Radio. Wir haben euch gewarnt. Ja, wir haben es euch gesagt. Denn was wir außerdem gleich haben, ist Katzen-Content. Erst noch Pink und Runaway.
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0: Your body is a wonderland. John Mayer. Hallo zusammen, wir sind's. Hier sind
1: RBB 888,
0: Bremen 4, HR3, NDR 2, SR1, WDR 2, MDR Jump. Durchzählt, alle da? Und SWR 3? Es gibt einen neuen Premierminister in Großbritannien. Das ist eine Nachricht, die man öfter hört. Aber es gibt auch Konstanz. Keiner ist so nah dran an den verschiedenen britischen Premierministern der letzten Jahre wie Larry. Ihr werdet es mitbekommen haben. Die Katze, die in 10 Downing Street wohnt, im Amtssitz des Premierministers. Seit 2011 ist sie schon da und hat jetzt in dieser Zeit ihren 7. neuen Mitbewohner bekommen. Den 7. Premierminister in der Amtszeit von Carter. Larry Andy Burnham ist seit heute neuer britischer Premier. Also im Schnitt wechselt dort alle 2 Jahre der Besitzer. Wir haben Theresa Seiter aus unserem Team zur Katzenlady erklärt, um herauszufinden, was macht das mit einer Katze, wenn so oft Frauchen und Herrchen wechseln?
2: Naja, Katzen mögen und brauchen schon Routine. Und sie haben auf jeden Fall Bezugspersonen, die auch wichtig für sie sind. Aber bei Larry ist es wohl so, dass sich die Mitarbeiter um die Katze kümmern und nicht der Premierminister.
0: Ah, natürlich kümmert sich das Personal um Larry und das bleibt offenbar etwas länger. Und diese Premierminister können sich ja nicht auch noch um die Katze kümmern, die sind ja rund um die Uhr mit Zurücktreten beschäftigt.
2: Ich vermute, die sind zu oft U-Bahn gefahren und haben das Zurücktreten bitte ein bisschen zu sehr verinnerlicht.
0: Okay, zurück zum Thema. Was denkt die Katze? Was denkt die? Schon wieder ein neuer Praktikant? Also Praktika dauern oft länger als die Amtszeit britischer Premierminister.
2: Oder sowas wie, oh, jetzt muss ich schon wieder alles von vorne erklären. Katzenfutter, natürlich das Markenprodukt. Mhm. Nehmen die goldene Schüssel und nicht die silberne. Und das mit dem Streu ist mein Klo.
0: Hoffentlich ist der stubenrein.
2: Mal sehen, wie lange es diesmal aushält. Ach, ja. Namen hier muss ich mir eh nicht merken.
0: Ja. Aber einer Katze müsste es doch eigentlich gefallen, wenn es zugeht wie im Taubenschlag.

0: All My Love von Vella. Noch mehr Konstanz in Großbritannien, wenn schon nicht bei den Premierministern. Gerade haben wir euch von Carter Larry erzählt, der Carter, der seit heute mit dem 7. Premierminister in Downing Street No. 10 in London zusammenwohnt. In diesem Zusammenhang wollen wir euch aber gerne auch noch die größte Konkurrenz des Carters vorstellen. Tobias Gough, besser bekannt als Hot Podium Guy. Auch der hat schon einige Premierminister kommen und gehen sehen und auch mit ihm hat sich Theresa Seitzer befasst.
1: Ja, natürlich. Der ist Toningenieur und baut seit 2019 das Rednerpodium in der Downing Street Channel in London auf und macht dann die Mikrofonchecks für die kommenden und gehenden Premierminister.
0: Das ist sein Job. Das ist sein Job. Immer wenn ein Premierminister kommt oder geht, macht er die Mikrofonchecks.
1: Er ist auch eine kleine Internetberühmtheit mittlerweile. Man wartet schon auf ihn und auch heute hat er wieder zuverlässig abgeliefert. Bei Premierminister Nummer 6 ist er jetzt, für den er das gemacht hat. Er liegt also einen hinter Carter Larry.
0: Lohnt sich das überhaupt? Das Pult immer wieder auf- und abzubauen. Also man könnte es doch einfach stehen lassen, die bleiben doch eh nicht lange alle.
1: Aber dann wäre ja Hot Podium Guy sein Job los.
0: Ach so, ja.
1: Vielleicht steckt der hinter den ganzen Wechseln.
0: Oh. Ich bin ja dafür, weil allmählich es lästig wird, immer wieder neue Premierminister in Großbritannien melden zu müssen. In Amerika gibt es ja eine Amtszeitbegrenzung auf 2x4 Jahre maximal. Können wir für Großbritannien vielleicht eine Mindestamtszeit einführen? Weiß ich nicht. Wenigstens 2 Jahre Minimum. Bitte, es muss doch mal einer ein bisschen bleiben können.

Hier ist Pop, die Abendshow mit neuer Musik. Jetzt von Wiz the MC, den ihr vor allem hiervon kennt. Oder von At the Party.

0: wissen ja, Katzen-Content funktioniert immer, zieht Menschen an, steigert Klickzahlen und wir brauchen alle Hörer, die wir kriegen können. Deswegen Katzen-Content auch bei uns. Und als wir eben darüber geredet haben, über die Katze aus England, die die Premierminister kommen und gehen sieht, hat sich Klaus aus Neuwied gemeldet. Hallo, in der Mediathek des niederländischen Fernsehens gibt es eine eigene Kategorie für Katzenfilme, falls noch Bedarf besteht. Oh, das wäre ja eine super Anregung für die ARD-Mediathek. Eine eigene Kategorie für Katzenfilme brauchen wir da unbedingt auch. Theresa ist sofort in die niederländische Mediathek reingefallen.
1: Ja, ich musste das natürlich verifizieren. Und es gibt sie tatsächlich, die Katzenrubrik.
0: Das ist toll. Was gibt es da noch?
1: Es gibt Filme, die auf Bücher basieren, ist eine Rubrik. Mhm. Dann gibt es niederländische Filme, ist eine Rubrik. Spannende Filme, ist eine Rubrik.
0: Moment, es gibt eine Unterscheidung zwischen niederländischen und spannenden Filmen.
1: Ja.
0: Das spricht jetzt nicht so sehr fürs niederländische Kino.
1: Das stimmt.
0: Okay, gut. Welche Katzenfilme kannst du empfehlen vom ersten Blick?
1: Oh, ich weiß nicht, ob ich das... Also es gibt hier was Flow, denn ich kann kein Niederländisch. Also Kareltje Kat gäbe es hier.
0: Das klingt gut, klingt vielversprechend.
1: Ja.
0: Ich glaube, das sollten wir unbedingt angucken.
1: Oder A Street Cat Named Bob.
0: Das klang nicht sehr
1: niederländisch. Das steht auf Englisch
0: da. Also, niederländischer Katzen-Content, wenn ihr Zugriff aufs niederländische Fernsehen habt in der dortigen Mediathek. Ist das eine eigene Rubrik? Toll!
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6: Heute Nacht lockern die Wolken vom Abend weiter auf. Später zeigt sich der Himmel öfter klar und es bleibt trocken. Die Temperatur geht auf 16 Grad auf den Inseln und bis 10 Grad im Binnenland zurück. Morgen stellt sich eine freundliche und meist trockene Mischung aus längerem Sonnenschein und oftmals nur lockeren Wolken ein. Zum Abend hin nimmt die Bewölkung an der Nordsee generell zu. Die Höchstwerte liegen bei 18 bis 23 Grad.
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7: A27 Bremen Richtung Bremerhaven. Die Ausfahrt Bremen Industriehäfen wird wegen Bauarbeiten von 21 Uhr bis zum 29. Juli gesperrt. A27 Bremen Richtung Walsrode. Die Einfahrt Walsrode Süd ist bis 23. Juli wegen Bauarbeiten gesperrt. Die A29 Wilhelmshaven Richtung Ahlhorner Heide ist zwischen Oldenburg-Homstede und Kreuz Oldenburg-Ost wegen Brückenarbeiten bis 5 Uhr früh gesperrt. Bremen. Die Ritterhuder Heerstraße ist zwischen der A27 Bremen Industriehäfen und Abzweig Lockland wegen Bauarbeiten bis zum 29. Juli in beiden Richtungen gesperrt.
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0: Rather Be You, Tom Gregory in Pop, der Abendshow, in der ihr jetzt die Chance habt, darüber zu entscheiden, wer den nächsten Song singt. Wir haben schon mal bestimmt, welcher es ist. Ihr entscheidet, von wem wir ihn hören und wie er heute Abend klingt. Gleich live unter 07221 2011. Drei Versionen heute von X's and O's. Angebot 1 ist von Elle King. Sie hat es zum Hit gemacht im Jahr 2014. Sie trug damals schon Cowboy-Hüte, bevor alle damit angefangen haben und Country gemacht haben. Angebot 2. Die Version von Eli Oakes, einem österreichischen DJ und Musikproduzenten. Und Angebot 3. Ist von Fifth Harmony. Sehr akustisch. Mit Rasseln und Gewimmel. Und mit Camila Cabello. Das ist die Gruppe, mit der sie bekannt geworden ist. Bei dieser Aufnahme war sie noch dabei. Und das ist das Angebot. Wie entscheidet ihr euch? Für Elle King, für Eli Oakes oder für Fifth Harmony? 07221 2011. Die Version, die zuerst drei Stimmen hat, die spielen wir gleich in voller Länge. Hallo, wer ist denn da bitte?
1: Markus, ja.
0: Hi Markus.
1: Ich wollte mich für ein Angebot 3 entscheiden.
0: Nummer 3, Fifth Harmony, okay? Danke für den Anruf. Hab einen schönen Abend. Hallo, hier ist Michael Räufschek, wer ist da?
2: Ja, hier ist Wolfgang, hallo.
0: Wolfgang, für wen stimmst du?
2: Variante 1.
0: Einmal Elle King, das Original, danke auch dir. Guten Abend, hier ist die Abendshow, wer ist da?
3: Ja, hallo.
0: Hi. Was darf sein?
3: Die 1, bitte.
0: Einmal Elle King, damit geht sie in Führung. 2-1, vielen Dank auch dir. Hallo, wer ist jetzt dran?
4: Hallo, hier ist Oliver.
0: Oliver, für wen stimmst du?
4: Ich nehme die 3.
0: Die 3, okay, danke. Spannendes Rennen zwischen Elle King und Fifth Harmony. Noch keine Stimme für die Version von Eli Oakes. Hallo, wer ist jetzt am Telefon?
5: Ja, Burkhard, ich nehme die 1.
0: Einmal die 1, dann kommt sie. Danke. Elle King gewinnt mit ihrem eigenen Song. Hier ist sie mit X's and O's.

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Bruno Mars im Pop der Abendshow. Jetzt kommt der neue Hit von ADMT. Sein echter Name Adam Taylor war ihm wohl zu sehr Allerweltsname. Außerdem gibt es bereits einen amerikanischen Komponisten, der so heißt. Also einfach ADMT, Burn Brighter. Oh, wow.

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1: Mit Elke Küster, guten Abend. US-Militär attackiert wieder Ziele im Iran. Spritpreise steigen 8 Tage in Folge. Vollzeitbeschäftigte in Bremen verdienen relativ gut. Das Wetter in der Nacht trocken und oft klar, es kühlt ab bis auf 10 Grad. Das US-Militär hat eine neue Angriffswelle gegen den Iran gestartet. Das hat das zuständige Regionalkommando mitgeteilt. Zu genauen Zielen wurden keine Angaben gemacht. Präsident Donald Trump hatte dem Iran zuvor mit Vergeltung gedroht. Zuletzt waren bei einem iranischen Angriff in Jordanien 2 Angehörige der US-Streitkräfte ums Leben gekommen. Bei den Spritpreisen in Deutschland geht die Tendenz weiter nach oben. Das Wochenende brachte den 8. Anstieg in Folge bei Diesel und Benzin. Laut ADAC kostet Sprit inzwischen wieder fast genauso viel wie rund um Ostern. Peter Behrendt.
2: Sollte die Entwicklung anhalten, könnten auch die bisherigen Preisrekorde bei E10 überschritten werden, heißt es vom ADAC. Rund um Ostern kostete der Liter im Schnitt 2,19 Euro, gestern waren es 2,15 Euro. Die Bundesregierung plant dennoch keine neuen Entlastungen für Autofahrer. Ein Regierungssprecher verwies auf Schwankungen der Preise je nach Lage im Iran-Krieg. Damit werde man noch eine Weile leben müssen. Der 2-monatige Tankrabatt von rund 17 Cent je Liter war zum 1. Juli abgelaufen.
1: Vollzeitbeschäftigte verdienen in Bremen relativ gut. Das zeigt die Statistik der Bundesagentur für Arbeit für 2025. Danach kamen die Menschen in der Stadt Bremen auf ein mittleres Monatseinkommen von rund 4.500 Euro brutto. Bundesweit liegt es etwa 250 Euro niedriger. Noch weniger wird im Bremerhaven verdient. Hier sind es laut Statistik knapp unter 4.000 Euro. Fußball-Bundesligist Werder Bremen bereitet sich seit heute in Österreich auf die neue Saison vor. Über Tag 1 im Trainingslager in Zell am Ziller berichtet Olaf Rathje.
3: Werder-Trainer Daniel Thun zeigte sich hochzufrieden mit den Trainingsbedingungen vor Ort und staunte vor allem über die zahlreichen Fans, die mit ins Zillertal gereist sind, um die Mannschaft hier zu unterstützen. So waren rund 1.500 Anhänger beim Auftakttraining dabei. Nicht mit dabei war dagegen Mittelfeldspieler Senelinen, der weiterhin wegen Problemen an der Bauchmuskulatur pausiert. Seine Rückkehr ins Mannschaftstraining feierte Mitchell Weiser. Fast ein Jahr fehlte der Routinier nach einem Kreuzbandriss und soll nun im Zillertal die nächsten Schritte zur Rückkehr auf den Platz machen.
1: Das waren Nachrichten mit Elke Küster.
0: Das Bremen-Vierlandswetter.
1: In der Nacht ist es oft klar und es bleibt trocken. Die Temperaturen sinken bis auf 15 Grad auf den Inseln und 10 Grad in Zeven. Morgen kriegen wir eine freundliche und trockene Mischung aus Sonne und lockeren Wolkenfeldern. Zum Abend werden die Wolken an der Küste dichter. Dort kann es dann auch Schauer geben. Höchstwerte am Dienstag zwischen 19 und 23 Grad.
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4: A27 Bremen Richtung Bremerhaven. Die Ausfahrt Bremen Industriehäfen wird wegen Bauarbeiten von 21 Uhr bis zum 29. Juli gesperrt. A27 Walsrode Richtung Bremen. Die Einfahrt Walsrode Süd ist wegen Bauarbeiten bis 23. Juli gesperrt. Die A29 Wilhelmshaven Richtung Ahlhorner Heide ist zwischen Oldenburg-Homstede und Kreuz Oldenburg-Ost wegen Brückenarbeiten bis 5 Uhr früh gesperrt. Bremen, die Ritterhuder Heerstraße, ist zwischen der A27 Bremen Industriehäfen und Abzweig Blockland wegen Bauarbeiten bis zum 29. Juli in beiden Richtungen gesperrt.
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5: Mit Michael Reufsteg. Hallo. Das mit unserem Katzen-Content vor einer Stunde hat ganz wunderbar funktioniert. Wir brauchen Publikum. Wir brauchen so eine Art Clickbait im Radio. Wir brauchen Köder. Deswegen werden wir in wenigen Minuten einen Weg finden, die Worte Taylor Swift und Hochzeit nochmal in einem Satz unterzubringen. Hier sind Sophie and the Giants vorher noch.
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0: Dancing in the Flames von The Weeknd.
1: Hallo, hier ist Pop, die Abendshow. Kennt ihr das, wenn sich Dinge wie Rache anfühlen, die wahrscheinlich gar keine sind? Man ist nach einer Trennung wieder frisch liiert und der Ex präsentiert urplötzlich ebenfalls eine neue Freundin. Nachdem man gerade selbst im Traumurlaub war, postet die Ex Fotos von ihrem. Die neue Partnerin sieht fantastisch aus, der neue Partner von der Ex ist Supermodel. Der neue Partner kann gut singen, die neue Partnerin vom Ex ist Adele. Man hat sich gerade mit dem neuen Partner ein Tiny House gekauft. Ex hat eine Eigentumswohnung in München. Ist das alles wirklich Zufall? Ja, vielleicht. Oder steckt da Rache dahinter? In diesem Zusammenhang, der Ex von Taylor Swift, Matty Healy von der Band The 1975, hat am Wochenende geheiratet. 2 Wochen nach ihr. Ah, alles Zufall.

My Body Isn't Ready von Somber. Hier ist Pop, die Abendshow. Es ist 23.24 Uhr. Ich glaube, es ist jetzt spät genug, um über die

0: hatte. Weil aber auch die Eltern beim Umzug helfen sollten, war Jorik dafür verantwortlich, sie verschwinden zu lassen. Also die Dildos, nicht die Eltern.
1: Und dann habe ich gedacht, okay, ich packe die bei meinem Auto in den Kofferraum, ne? Kann ich abschließen, geht keiner ran. Genial. Und jetzt wurde mein Auto aufgebrochen. Also, irgendwelche scheiß Jugendlichen haben sich gedacht, das Auto knacken wir, das schließen wir kurz. Hier ist, wie ich mein Auto wiedergefunden habe. Ne? Ich habe es auf so einem öffentlichen Parkplatz geparkt und wenn man sich dann reingesetzt hat, die haben die Dildos quasi mit den Saugnäpfen alle in den Innenraum so gemacht, dass sie so drin sitzen, so eine Art Pimmeltornado. So. Und dann hatte ich so dieses zugepimmelte Auto und war so, boah. Wenn einem sowas passiert, dann muss man jetzt die Polizei rufen. Und denen an einem unveränderten Tatort erklären, was passiert ist. Und es fährt ein Auto vor und es steigt aus der absolute Albtraumpolizist zu dieser Situation. Also wirklich so 2 Meter groß, 3 Meter breit, Glatze, Sonnenbrille, es war nicht hell. Und er kommt so neben das Auto gesteppt und ist so, was ist passiert? Ich habe ihn das halt in so grob umrissen. Ich war halt so, okay, ich hatte halt die Dildos im Kofferraum, ist nicht wichtig, warum. Und jetzt sieht mein Auto so aus. Und er war so, verstanden. Er ist komplett professionell geblieben. Er war auch, wenn wir ehrlich sind, zu professionell für die Situation. Also der hat nicht mal geschmunzelt. Klar, Humor ist subjektiv, das muss nicht jeder alles witzig finden. Aber wenn da, wo mein Rückspiegel war, jetzt ein Pimmel klebt. Also was brauchst du noch? So, kalte Seele. Und ich denke mir so, was ist eigentlich los mit dem Typen? Und dann gucke ich so auf sein Namensschild und ich sehe, der Typ heißt einfach Kommissar Stender. Also er hieß so. Wenn es ausgedacht wäre, wäre es eine billige Punchline, aber der hieß einfach so. Und ab da flogen so die Erklärungsszenarien so durch meinen Kopf, weil ich gedacht habe, Alter, krass, der kann auch denken, ich bin ein Streich von seinen Kollegen. Ja, wir schicken den Stender mal zu der Dedo-Karre, mal sehen, wie der kommt.
2: Ja, sorry. 3, 4, 4.

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1: Heute Nacht lockern die Wolken vom Abend weiter auf. Später zeigt sich der Himmel öfter klar und es bleibt trocken. Die Temperatur geht auf 16 Grad auf den Inseln und bis 10 Grad im Binnenland zurück. Morgen stellt sich eine freundliche und meist trockene Mischung aus längerem Sonnenschein und oftmals nur lockeren Wolken ein. Zum Abend hin nimmt die Bewölkung an der Nordsee generell zu. Die Höchstwerte liegen bei 18 bis 23 Grad.
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2: A27 Bremen Richtung Bremerhaven. Die Ausfahrt Bremen Industriehäfen wird wegen Bauarbeiten von 21 Uhr bis zum 29. Juli gesperrt. A27 Bremen Richtung Walsrode. Die Einfahrt Walsrode Süd ist bis 23. Juli wegen Bauarbeiten gesperrt. Die A29 Wilhelmshaven Richtung Ahlhorner Heide ist zwischen Oldenburg-Homstede und Kreuz Oldenburg-Ost wegen Brückenarbeiten bis 5 Uhr früh gesperrt. Bremen. Die Ritterruder-Heerstraße ist zwischen der A27 Bremen Industriehäfen und Abzweig Blockland wegen Bauarbeiten bis zum 29. Juli in beiden Richtungen gesperrt.
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0: Too Sweet von Hozier. Hier ist Pop, die Abendshow. Wir sind gemeinsam in RBB 88.8, Bremen 4, HR3, NDR 2, SR1, WDR 2, MDR Jump. Produziert von SWR 3. Gleich kommt was von Stefanie Heinzmann, einer der erfolgreichsten Musikerinnen aus der Schweiz, die immer offen über mentale Gesundheit gesprochen hat und jetzt auch nochmal in einem neuen ARD-Interview sehr ausführlich darüber geredet hat, wie schlecht es ihr über viele Jahre ging. Seit 20 Jahren macht sie Therapie und sie hat im Interview auch erzählt, wie ihre Eltern darauf reagiert haben.
1: Eltern übernehmen natürlich die Schuld, weil sie denken, was hätte ich denn anders machen sollen? Wie soll ich deine Probleme lösen? Und das war das Schöne an meinen Eltern. Ich glaube, die waren wahnsinnig überfordert natürlich, aber ich habe vielleicht auch so ein bisschen Glück in allem. Ich habe diese Entscheidung alle halt selbst getroffen. Ich bin zu meinem Psychiater gegangen und habe gesagt, ich will in die Psychiatrie und zwar sofort. Und dann habe ich meinen Eltern das aber auch erst danach gesagt. Ich habe mich angemeldet für einen Therapieplatz in der geschlossenen Psychiatrie.
0: Das Album Circles ist mit ihrer Therapeutin entstanden. Und Stefanie Heinzmann ist es nach wie vor wichtig, Therapien zu normalisieren.
1: Das ist halt so. Das ist wahnsinnig menschlich. Das Gehirn ist einfach unglaublich komplex. Und wir unterschätzen das manchmal. Weil ich meine, wenn ich jetzt hier reingekommen wäre, humpelnd, und du hättest gefragt, was geht? Und ich hätte gesagt, ich habe mir das Bein gebrochen. Und dann würdest du sagen, warst du nicht beim Arzt? Und ich sage, nö. Das mache ich schon allein. Dann würdest du sagen, hast du den Verstand verloren? Na, da ist das komplett normalisiert. Aber den komplexesten Teil unseres Körpers, das Gehirn, da denken wir dann, das müssen wir alles selber erledigen. Das macht null Sinn für mich.
0: Von diesem Album von Stefanie Heinzmann kommt jetzt Myself.

0: Minuten vor Mitternacht. Im durchschnittlichsten Ferienclub der Welt geht das Abendprogramm möglicherweise jetzt erst los. Hier ist die Durchsage von Entertainment-Direktor Knut.
1: Hallo Cluburlauber, hier spricht wieder euer Knutti. Und auch heute haben wir ein High-Value-Entertainment für euch. Im Theatrium erwarten euch unsere hippen Animateure Hiltrud und Gustl sowie unser Hausjurist DJ Plingplong zu einer kontroversen Pro- und Kontra-Debatte über hochalpines Klettern im Vollrausch. An der Quiztheke bei Quizmaster Alwin dreht sich heute alles um Zahnfäule. Wer die meisten der 1000 Dias den richtigen Prominenten zuordnen kann, gewinnt unseren Hauptpreis. Ein Stück Würfelzucker. Und in der neu eröffneten Krabbelgruppe unseres Kids Clubs, bei euren Gastgebern Biggie und Klausi, wechseln unsere liebsten Allerkleinsten sich heute gegenseitig die Windeln. Wir wünschen euch einen tollen Urlaubsabend. Euer Knutti.

0: Priceless von Maroon 5.
1: Und Lisa in Pop, der Abendshow mit Michael Reufsteck. Danke, dass ihr dabei wart. Ich bin raus gleich. Und dann kommt Ben Sträubel mit der Popnacht. Heute Abend sind wir leider wieder nicht zu allen Themen gekommen, die wir vorhatten. Wir hatten noch geplant, darüber zu berichten, welche neuen Methoden es gibt, um den pH-Wert von Wasserwaagen zu bestimmen. Leckere Rezeptideen für Krümel hatten wir geplant. Und die Frage, was steckt hinter dem Gerücht über geheime Regierungspläne, alle Rasenflächen in Deutschland mit Brombeergelee zu überziehen? Naja, vielleicht beim nächsten Mal. Gute Nacht.

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1: Um 0 Uhr mit Lisa Kupper. Die Unionsfraktion soll am Mittwoch in einer Woche über die Nachfolge von Ex-Fraktionschef Spahn entscheiden. Das hat Kanzler Merz nach Beratungen der CDU-Spitze in Berlin angekündigt. Einzelheiten von Cedric Bies.
2: Die 208 Bundestagsabgeordneten von CDU und CSU werden dafür aus der Sommerpause geholt. Die Personalie soll dem Interimsfraktionschef Hoffmann zufolge dann von der Fraktion erarbeitet werden. Das Vorschlagsrecht haben CDU-Chef Merz und der CSU-Vorsitzende Söder. Als mögliche Kandidaten werden unter anderem Kanzleramtschef Frei, Generalsekretär Linnemann und Innenminister Dobrindt gehandelt. Kanzler Merz hatte im ZDF eine dafür notwendige Kabinettsumbildung nicht ausgeschlossen.
1: Der neue britische Premierminister Burnham hält heute seine erste Kabinettssitzung ab. Dort will er erste Maßnahmen gegen die steigenden Lebenshaltungskosten vorstellen. Zur Finanzierung könnten auch Steuererhöhungen nötig werden. Wenige Stunden nach seiner Ernennung hat Burnham mit Bundeskanzler Merz telefoniert. Sie wollen die enge Zusammenarbeit zwischen den beiden Ländern fortsetzen. Auch mit US-Präsident Trump und dem ukrainischen Präsidenten Zelensky hat Burnham am Abend telefoniert. Das Meereis in der Arktis ist erneut deutlich zurückgegangen. Britische Forschende haben die Ausdehnung in den Wintern 2025 und 26 untersucht und kommen zu dem Ergebnis, dass die Arktis die Region der Erde ist, die sich am schnellsten erwärmt. Durch das Abschmelzen würden die Meeresspiegel ansteigen. Außerdem führt fehlendes Meereis der Analyse zufolge in Europa zu mehr Extremwetterereignissen, wie beispielsweise starke Schneefälle. Die internationale Vereinigung der Radprofis CPA protestiert gegen die nächtlichen Dopingtests bei der Tour de France. Die Fahrer bräuchten ausreichend Schlaf für ihre Sicherheit. Toursieger Pogacar und sein Konkurrent Vingegaard waren um 2 und 5 Uhr von der internationalen Testingagentur ITA geweckt worden, berichtet Sebastian Krause.
3: Die Tests in der Nacht hätten den Regeln entsprochen, sagte eine Sprecherin der ITA. Laut den Anti-Doping-Regeln im Radsport sind Tests in der Nacht nur erlaubt, wenn ernsthafte und konkrete Hinweise vorliegen, dass die entsprechenden Fahrer in Dopingvergehen verwickelt sein könnten. Die ITA teilte auf ARD-Anfrage mit, es habe bei den aktuellen Fällen Indikatoren dafür gegeben, dass bei den betroffenen Fahrern was sein könnte. Die ITA machte aber deutlich, dass die nächtlichen Tests nicht als Beweis für Verstöße gegen die Anti-Doping-Regeln interpretiert werden dürften. Pogacar und Vingegaard waren nach Angaben der ITA nicht die einzigen Fahrer, die bei dieser Tour de France nachts getestet wurden.
1: Das Wetter für Deutschland. In der Nacht klingen Schauer und Gewitter im Nordosten ab, dann überall trocken und klar, Tiefstwerte 13 bis 7 Grad. Am Tag viel Sonne am Oberrhein und der Ostsee, sonst Sonne und dichte Wolken im Wechsel, maximal 19 Grad auf Sylt und bis zu 26 Grad in Mannheim. Und zum Abschluss noch die Zeit, es ist 0:03 Uhr.
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4: A27 Bremen Richtung Walsrode. Die Einfahrt Walsrode Süd ist bis 23. Juli wegen Bauarbeiten gesperrt. Die A29 Wilhelmshaven Richtung Ahlhorner Heide ist zwischen Oldenburg-Homstede und Kreuz Oldenburg-Ost wegen Brückenarbeiten bis 5 Uhr früh gesperrt. Bremen, die Ritterhuder Heerstraße, ist zwischen der A27 Bremen Industriehäfen und Abzweig Lockland wegen Bauarbeiten bis zum 29. Juli in beiden Richtungen gesperrt.
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5: Mit Ben Sträubel. So, ich bin ganz gut in der Woche angekommen. Ich hoffe, ihr auch. Die nächsten 5 Stunden machen wir genauso weiter und dann sind wir auch drin im Dienstag.
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Modell, Another Love. Hier ist die Popnacht und da sind wir drin in diesem 21.07.2026. Seit 10 Minuten, ich hoffe, das fühlt sich für euch alles gut an. Heute ist National Junk Food Day in den USA. Wenn man sich nun mal schon fußballerisch und sportlich in den USA so schön bewegt hat, dann kann man das auch mit dem Essen tun. Also Fast Food Tag. Kann man auch in Deutschland begehen, überall auf der Welt kann man ordentlich essen, weil beim Junk Food Day keine Hemmungen nötig sind. Mein Opa zum Beispiel hat also schon in unserem kleinen Dorf im Westerwald, wo die Knusperhäuschen stehen und die Gnome leben, sehr früh schon Riesenburger gegessen. Ich kannte meinen Opa immer nur, wenn er gegessen hat, nackt, weil er ist unter die Dusche, weil er sagte, weil da fällt immer alles runter. Und damit er sich nicht vollsaut, hat er sich also nackt in die Dusche gestellt, dann in diese Burger gebissen und dann lief das alles so am Körper runter, konnte sich gleich abduschen. Und ich kenne ihn eigentlich privat nur, wenn er noch so eine Gurke zwischen den Zähnen hatte. Das ist meine Erinnerung an... Oh, ist das nicht romantisch? Ja, in manchen Gegenden, man kann es aber auch romantischer betreiben, wenn man mit dem Private Jet heute mal nach Kanada fliegt. In der Nähe der Niagara Falls, da findet der World Santa Claus Congress statt, also der Weihnachtsmann-Kongress. Und da trifft man sich eben jetzt schon im Sommer, weil man ja plant, wie das dann ist an Weihnachten. Ist man da gut aufgestellt? Was gibt's für neue Regeln? Also ist der Bart auch ordentlich schon am Wachsen? Ein guter Weihnachtsmann, da muss der Bart also schon Originalwachstum und Wuchertum sein, also nicht irgendwie dran geklebt, weil wenn die Kinder dran ziehen, muss das ordentlich halten. Man wird dann auch gebrieft, was neugierige Fragen angeht. Da muss man auch spontan sein. Also wo komme ich her? Natürlich aus dem tiefen Wald. Und wo ist der Schlitten? Der parkt um die Ecke. So war das auch bei uns früher. Wenn man gefragt hat, wo ist der Schlitten, dann kam der Knecht Rupp, das war der Nachbar, und er hieß Rupprecht. Und der fuhr dann eben im Ford Manta, Opel Manta fuhr der vor, genau, und hat den Schlitten geholt. Naja, also das sind alles Sachen, die könnt ihr heute machen. Wenn ihr noch Zeit habt, dann fliegt mal eben an die Niagara Falls. Ansonsten bleibt ihr noch ein bisschen hier. Wir sind bis 5 Uhr auf jeden Fall garantiert zusammen. Mark Amber hat sich Saskia ausgesucht, hat gerade der WhatsApp geschrieben aus Bremen. Das ist mal das erste Gute, was ich hier tun kann als noch nicht qualifizierter Weihnachtsmann.

feiern und dorten. Versprich mir einfach, dass du bei mir bleibst. Na, wenn man nicht will, dann macht man es mal eine Nacht nochmal oder vielleicht einen Tag, ein Frühstück, und dann ist aber auch gut. Nach diesem Song gibt's ein Rätsel. Ist viel sinnvoller, das zu beantworten und sich ein Popnacht-Package zu verdienen. Vorher noch eine Gefahrenstelle von der A5 Karlsruhe in Richtung Basel. Zwischen Karlsruhe Süd und Rastatt Nord. Da sind Menschen auf der Fahrbahn, ihr passt da ein bisschen auf. Und habt ihr irgendwas gesehen, das nicht auf die Straße gehört, dann findet ihr uns die ganze Nacht, mein zweites Ich und mich selbst, unter 07221 2011. Da können wir uns gegenseitig ein bisschen warnen. Hier ist die Popnacht.

0: Cranberries, Zombie.
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0: Und auch diese beiden Hits sind Nummer 1 Hits des heutigen 21. Juli in der Musikgeschichte. Ich hoffe mal, ihr erkennt beide, weil die schnell an euch vorbeirauschen. Wer zwei mir nennen kann, die auch mit meiner Recherche und meiner Idee übereinkommen, der verdient sich ein Popnacht-Package. Konzentration, jetzt bitte. 07221211. Welche beiden Songs sind das, die heute Nummer 1 Hits waren an diesem 21.07., falls ihr beide erkannt habt? 07221 20.

Oh, happy ending. Es ist jetzt 0.28 Uhr, eine Gefahrenstelle noch von der A31 Meppen Richtung Lingen. Zwischen Meppen Nord und Twist, da ist ein Unfall passiert. Diese Unfallstelle ist noch nicht abgesichert. Vorsichtig fahren, die Popnacht ist hier.

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1: 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Es ist 0.32 Uhr.
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3: Heute stellt sich eine freundliche und meist trockene Mischung aus längerem Sonnenschein und oftmals nur lockeren Wolken ein. Die Höchstwerte liegen bei 18 bis 23 Grad. Morgen zieht von der Nordsee schauerartiger Regen durch. Dahinter folgen bei Sonne und Wolken im Wechsel weitere Schauer und vereinzelt Gewitter bei höchstens 17 bis 21 Grad. An der See gibt es stürmische Böen.
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4: Vorsicht bitte auf der A1 Osnabrück Richtung Bremen. Zwischen Lohne, Dinklage und Vechta steht ein defektes Fahrzeug. A27 Bremen Richtung Walsrode. Die Einfahrt Walsrode Süd ist bis 23. Juli wegen Bauarbeiten gesperrt. Die A29 Wilhelmshaven Richtung Ahlhorner Heide ist zwischen Oldenburg-Homstede und Kreuz Oldenburg-Ost wegen Brückenarbeiten bis 5 Uhr früh gesperrt. Bremen. Die Ritterhuder-Heerstraße ist zwischen der A27 Bremen-Industriehäfen und Abzweig Blockland wegen Bauarbeiten bis zum 29. Juli in beiden Richtungen gesperrt.
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1: Und die am meisten unterschätzte Höchsttemperatur heute in Schnackenburg werden es 23 Grad. Hier ist die Popnacht. Mein Name Ben Sträubel.

0: Sido, der alte Burani, der Astronaut, der landet aber auch jetzt wieder hier in der Popnacht.
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0: Da sind sie, die zwei Nummer 1 Hits des 21.07. in der Musikgeschichte. Dort, welche sind's? Hansi aus Saarbrücken, guten Morgen.
3: Hallo, grüß dich.
0: Hallo Hansi, du bist unterwegs gerade nach Sindelfingen und wirst mir jetzt gleich erzählen, welche beiden Hits du gehört hast.
3: Das war einmal Scatman von Scatman John und einmal Shout von Tears of Ears.
0: Ah ja, Logger hat er das gemacht hier. Du bist ein Musikexperte sozusagen und fast ja ein Popnacht-Package verdient, das erste für diese Nacht. In Sindelfingen bist du dann die ganze Woche über im Hotel? Auf Montage,
3: ja, genau.
0: Sozusagen? Du bist Schuhvertreter. Was sind das? Sind das irgendwelche besonderen ausgefallenen Schuhe?
3: Sind Bequemschuhe für Leute, die halt wirklich gute Schuhe brauchen, weil sie mit billigen Schuhen nicht mehr laufen können.
0: Natürlich, das ist ja schon mal der erste Schritt, dass der Schuhverkäufer auch zu seinen Schuhen steht, ne? die er da
3: genau.
0: Vertreibt. Und du selbst, welche Art von Schuhen trägst du? Eher die bequemen oder auffälligen?
3: Ich bin eher auch der Understatement der Bequeme.
0: Ja, ich bin der Auffällige. Ich mag auffällige Schuhe, einfach dann gucken die Leute nicht auf den Bauch, weißt du? Die gucken erst nach unten, sehen deswegen ein buntes Gedöns und dann wird man darauf angesprochen und dann sagen die nicht, oh, du bist aber dick geworden, ne? Weißt du? Das kann man ja nicht gebrauchen für die Psyche. Sagt natürlich keiner, ist doch logisch, zu dir sowieso nicht. Und wie ist das Leben so die Woche über im Hotel? Kommst du damit klar und die Familie in Saarbrücken zu lassen und dann so in einem kleinen Zimmer zu sein? Ist für dich okay?
3: In der Regel schon. Ab und zu nervt schon ein bisschen, aber dafür gibt es dann wieder reisefreie Zeit, wo man schon ein bisschen länger daheim ist.
0: Ja, aber kannst du dich auch schön machen in der Zeit, wo man irgendwo ist, ne? Vielleicht ein Hotel suchen mit Pool oder sowas.
3: Boah, nee.
0: Zahlte Arbeitgeber.
3: Hab ich gar keinen Lust drauf.
0: Also, okay, dann wünsche ich dir jetzt eine gute Restfahrt und ich schicke dir was zu. Wenn du nach Hause kommst, ist was da. Bis bald.
3: Okay.
0: Ciao, ciao.
3: Bis bald. Danke dir. Ciao.

Oh, ein kultischer Song. Ob ihr den noch kennt? Ich glaube, die Älteren haben ihn vergessen und die Jüngeren können sich nicht mehr erinnern. The Great Commandment. Noch eine Meldung aus dem Verkehrszentrum vorher. Auf der A4 Dresden Richtung Chemnitz, da steht ein defektes Fahrzeug auf der Fahrbahn zwischen Raststätte, Dresdner Tor, Nord und Wilsdruff. Ein defektes Fahrzeug, ihr passt da bitte auf. Camouflage hieß die Band in der Popnacht jetzt.

0: The Great Commandment. Manchmal vermisst man ja auch Stammkunden im Therapiekreis. Die sind dann irgendwie mal untergetaucht. Einer von denen war Tommy aus Lingen und der hat sich doch heute wieder gemeldet, eben vor ein paar Minuten.
1: Hallo. Einen wunderschönen guten Morgen.
0: So ist es.
1: Oder eine wunderschöne gute Nacht, will ich mal sagen.
0: Genau.
1: Hier ist er wieder. Euer Tommy aus dem Emsland.
0: So.
1: 3 Wochen Kur hinter mir. 8 Kilo abgenommen. Wunderbar.
0: Ach, ist das schön. Tommy geht's wieder gut. Er kann wieder zunehmen. Es gibt wieder Kapazitäten. Den kann den Gürtel danach wieder weiterschnallen hier nach diesem Hit. Der führt auch zu einer Gewichtszunahme, wenn man einen Burger isst dabei am Junkfood Day. Shabusi hat er sich ausgesucht. Also, welcome back, Tommy. Hier ist die Popnacht.

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1: Schwusi und Miles Smith, Blink Twice in der Popnacht.
2: Oh, Whoopi Birthday. Whoopi Birthday, liebe Astrid. Whoopi Birthday to you. Astrid feiert in Königstein im Taunus ihren 27. Geburtstag, ist gerade erst nach Hause gekommen, hat so reingefeiert schon mit Kolleginnen und Kollegen in einem Tennisclub. Und jetzt steht sie vor der Tür ihres Partners und eigentlich wollte er sie begrüßen mit einem zumindest mal virtuellen Feuerwerk. Aber sie sieht kein Licht im Fenster. Das heißt, sie vermutet, er hat ihren Geburtstag vergessen oder eben nichts vorbereitet. Das ist ungefähr das Gleiche, ja, vom Ausmaß. Sie wird mit Liebesentzug ihn bestrafen, wenn er nicht jetzt in diesem Moment noch umschwenkt. Deswegen hat sie geschrieben, ich soll ihn nochmal dran erinnern, meistens hört er diese Show. Also, Franco, wenn du zuhörst jetzt in der Wohnung, Astrid steht vor der Tür, gleich macht's Ding-Dong, wer steht da an der Tür? Und dann muss das Feuerwerk losgehen, ne? Und die großen Geschenke bereitstehen. Also, Happy Birthday, hier ist die Popnacht.

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1: Um 1 Uhr mit Lisa Kupper. Der neue britische Premierminister Burnham hält heute seine erste Kabinettssitzung ab. Dort will er Maßnahmen gegen die steigenden Lebenshaltungskosten vorstellen. Gestern hat er schon erste Personalentscheidungen getroffen und angekündigt, das Land reformieren zu wollen. Aus London, Lisa Maria Röhling.
2: Bei seiner ersten Rede betonte er erneut, den Menschen Hoffnung zurückgeben zu wollen. Er kündigte einen 10-Jahres-Plan an, um die britische Politik und Wirtschaft grundlegend zu reformieren. Andy Burnham war bereits von 2000 bis 2017 Mitglied des britischen Parlaments und mit verschiedenen Regierungsposten betraut. Danach war er 10 Jahre der Bürgermeister von Greater Manchester. Er löst Keir Starmer ab, der von seinem Amt zurückgetreten ist.
1: Die Unionsfraktion will nächste Woche Mittwoch entscheiden, wer Nachfolger des zurückgetretenen Fraktionschefs Spahn wird. Dafür werden die 208 Abgeordneten aus der Sommerpause geholt. CDU-Chef Merz und der CSU-Vorsitzende Söder werden einen gemeinsamen Vorschlag machen. Als mögliche Kandidaten werden unter anderem Kanzleramtschef Frei, Generalsekretär Linnemann und Innenminister Dobrindt gehandelt. Wohnen ist in Deutschland erneut teurer geworden. Laut einer Studie des Instituts der deutschen Wirtschaft sind die Mietpreise im zweiten Quartal im Vergleich zum Vorjahreszeitraum um rund 4% gestiegen. Besonders stark ist der Anstieg demnach in kleineren Großstädten. Den Experten des IW zufolge sind deutlich weniger Mietwohnungen auf dem Markt. Denn viele Menschen blieben in zu großen oder zu kleinen Wohnungen, nur um ihre günstigen Mieten nicht aufzugeben. US-Präsident Trump will Zölle in Höhe von 50% auf kanadische Waren einführen. Das hat das Weiße Haus angekündigt. Ausgenommen davon seien Energieprodukte, Dünger, Fisch und kritische Mineralien. Als Grund hieß es, Kanada habe US-Autos sowie Alkohol- und Milchprodukte unfair behandelt. Die Vorfälle nach dem Ende des WM-Finales könnten für den Verlierer Argentinien Folgen haben. Der Weltfußballverband FIFA hat Ermittlungen eingeleitet. Aus der Nachrichtenredaktion Klaus Regineck.
3: Konkret geht es um Szenen unmittelbar nach dem Abpfiff. Im Mittelpunkt der argentinische Mittelfeldspieler Leandro Paredes, der die Niederlage offenbar nicht verkraftete. Zuerst griff er dem Spanier Eric Garcia von vorne an den Hals und schubste ihn weg. Anschließend traf er dessen Teamkollegen Gavi mit der Hand im Gesicht und schubste ihn auf den Boden. Paredes sah daraufhin noch die rote Karte, obwohl die Partie schon vorbei war. An den Rangeleien beteiligt waren auch der Argentinier Nahuel Molina und der argentinische Co-Trainer Roberto Ayala.
1: Das Wetter für Deutschland. In der Nacht klingen Schauer und Gewitter im Nordosten ab, dann überall trocken und klar, Tiefstwerte 13 bis 7 Grad. Am Tag viel Sonne am Oberrhein und der Ostsee, sonst Sonne und dichte Wolken im Wechsel, maximal 19 Grad auf Sylt und bis zu 26 Grad in Mannheim. Die Zeit 1.03 Uhr.
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4: A27 Bremen Richtung Bremerhaven. Die Ausfahrt Bremen Industriehäfen ist wegen Bauarbeiten bis zum 29. Juli gesperrt. A27 Bremen Richtung Walsrode. Die Einfahrt Walsrode Süd ist bis 23. Juli wegen Bauarbeiten gesperrt. Die A29 Wilhelmshaven Richtung Ahlhorner Heide ist zwischen Oldenburg-Homstede und Kreuz Oldenburg-Ost wegen Brückenarbeiten bis 5 Uhr früh gesperrt. Bremen. Die Ritterhuder-Heerstraße ist zwischen der A27 Bremen Industriehäfen und Abzweig Blockland wegen Bauarbeiten bis zum 29. Juli in beiden Richtungen gesperrt.
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5: Mit Ben Streubel. Da wird es gleich ein bisschen lauter werden. Ich hoffe, ihr habt auch Spaß an lauten Songs. Der lauteste Hit in dieser Show ist der Lenkradklopfer. 5,793, 2% lauter spiele ich den. Jede Menge Phon bis zur Ohramputation. Aber welcher Hit soll das denn sein? Ihr macht die Vorschläge. Deutschland wird darüber entscheiden in wenigen Minuten. Also, ich sammle jetzt mal ein. 07221 2011. Das ist die Ziffernfolge für den Lenkradklopfer. 07221 2011.
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1: Laut, lauter, am lautesten hier in der Popnacht. Die Vorschläge kommen aus Nordrhein-Westfalen und Hessen. Wilburger aus Rottgau. Guten Morgen, Wilburger.
2: Guten Morgen, Ben. Grüß
1: und
2: dich.
1: Du bist gerade dabei, was zu malen. Was du malst. Was malst du denn?
2: Das sind Gräser hauptsächlich und so, ja.
1: Gräser, also du rauchst keine Gräser, sondern du malst Gräser.
2: Ne? Genau, hab noch nie geraucht.
1: In schlechten Zeiten also kann man sich dann dran hochschnuppern. Und wie muss man sich diese Bilder vorstellen?
2: Naja, es gibt so verschiedene Arten. Das eine nennt sich Curing.
1: Aha.
2: Und das andere ist dann halt, ja, Gräser gemalt und Fahne. Und das wird so ein bisschen...
1: Was begeistert dich denn an Gräsern?
2: Weil ich gern über Wiesen laufe, barfuß.
1: Aha. Und das Gefühl, das findest du irgendwie, das gibt dir Energie? Und deswegen malst du das? Okay, ja.
2: Positive Energie, ein bisschen Energie tanken.
1: Also das Gras gilt es nicht zu mähen, sondern es gilt es zu würdigen. Mal einen Knicks zu machen.
2: Genau.
1: Zärtlich streichen, auch mit dem Gras mal reden.
2: Ja, Ich rede eh mit meinen Pflanzen.
1: Finde ich gut.
2: Sowieso.
1: Ja, wunderbar. Ja. Also dann machst du es genau richtig. Also Gräser, Malerei. Bin mal sehr gespannt. Du kannst ja mal ein Foto schicken hier unter 07221 2011. Vielleicht
2: machen wir dann mal
1: machen wir eine schöne Ausstellung.
2: Meine Töchter machen, ja genau.
1: Du hast ja ausgesucht von Johnny, Don't Stop Believing.

0: Vorschlag Nummer 1 macht man ja nie was falsch mit Don't Stop Believing. Nordrhein-Westfalen, vertreten durch Marian aus Bochum, der ist gerade dabei, sein Lieblingsessen zuzubereiten. Cevapcici mit jeder Menge Soße und Zubehör dazu, was man sich nachts um 1.12 Uhr so reinhauen kann. Aber irgendwie ist die Handyverbindung abgebrochen. Das ist aber gar nicht so schlimm. Lass dir es schmecken, Marian. Er hat sich ausgesucht von Softcell Tainted Love.
1: Oh, Tainted Love.
0: Jetzt entscheidet ihr, welchen Song soll man lauter spielen als alle anderen Hits? Tainted Love oder vielleicht auch Don't Stop Believing? 07221 2011. Welcher Hit wird der lauteste der Nacht? Softcell Tainted Love oder vielleicht Don't Stop Believing von Journey? 07221 2011.

0: Save my love for somebody else, hier ist die Pop-Nacht.
1: Lenkradklopfer, der lauteste Hit der Nacht.
0: Mit den Vorschlägen aus Nordrhein-Westfalen und Hessen. Marian aus Bochum war für Tainted Love, Soft Cell und Wilburger aus Rottgau. Heute gerade gehört von Journey, Don't Stop Believing. Also steht 50-50, hin und her ging's und jetzt brauchen wir das Zünglein an der Waage. Der entscheidet's unter 07221 2011. Da kommt eine WhatsApp-Audio. Hallo?
2: Ja, also Benny, da muss eigentlich beim Lenkradklopfer Journey wieder ran, oder? Mal richtig Gitarre laut. Danke. Tschüss, der Kai.

Unser Lenkradklopfvortrag, es ist 1.24 Uhr, Vorsicht auf der A1 Osnabrück in Richtung Bremen. Da sind Menschen auf der Fahrbahn zwischen Fechter und Kloppenburg an einer Unfallstelle, die auch noch nicht abgesichert wurde. 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

0: Dance Monkey, hier ist die Popnacht.
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0: 1.30 Uhr.
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9: Heute stellt sich eine freundliche und meist trockene Mischung aus längerem Sonnenschein und oftmals nur lockeren Wolken ein. Die Höchstwerte liegen bei 18 bis 23 Grad. Da

0: Dazu weht schwacher bis mäßiger, an der Küste mitunter frischer und stark böiger Nordwestwind. Morgen zieht von der Nordsee schauerartiger Regen durch. Dahinter folgen bei Sonne und Wolken im Wechsel weitere Schauer und vereinzelt Gewitter bei höchstens 17 bis 21 Grad.
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2: Vorsicht bitte auf der A1 Osnabrück Richtung Bremen. Zwischen Vechta und Kloppenburg befindet sich eine ungesicherte Unfallstelle und es sind Personen auf der Fahrbahn. Die A29 Wilhelmshaven Richtung Ahlhorner Heide ist zwischen Oldenburg-Homstede und Kreuz Oldenburg-Ost wegen Brückenarbeiten bis 5 Uhr früh gesperrt. Bremen, die Ritterhuder Heerstraße, ist zwischen der A27 Bremen Industriehäfen und Abzweig Lockland wegen Bauarbeiten bis zum 29. Juli in beiden Richtungen gesperrt.
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3: Und die am meisten unterschätzte Höchsttemperatur in Eichwalde. In Brandenburg werden es heute 23 Grad. Hier ist die Popnacht. Ich bin Ben Streubel.

Die Dodenhausen unter den Wolken. Hier ist die Popnacht. Hattet ihr noch nichts zu lachen in den vergangenen 1 Stunde und 40 Minuten? Ich verstehe das durchaus. Aber dafür gibt es ja Menschen, die höchst professionell mit Lachern umgehen. Comedians, Kabarettisten und sowas. Ja, Caroline Kebekus, die gehört auch dazu. Und Caroline Kebekus erzählt gleich mal ein bisschen was über ihre Kinder und vor allen Dingen, wie das so war, als sie das Kind in der Hand hielt, wie das mit der Kommunikation mit Freundinnen war, die dann also ständig angerufen werden mussten. Wie ist es denn so? Was muss ich jetzt tun? Und warum schreit das denn? Warum hört es gar nicht mehr auf zu schreien? Und diese ganze Situation kann man aber auch lustig darstellen, hoffe ich mal. Ich möchte mich jetzt nicht so reinversetzen in diese Situation, aber ihr könnt es gleich tun. Und wenn es nichts zu lachen gibt, dann wisst ihr ja, hier gibt's Geld zurück. Nach DJ Topic, Becky G und dem neuen Hit Sorry Papa.

0: Papi. DJ Topic und Becky G waren das mit dem neuen It's Sorry Papi in der Popnacht. Es ist 1.43 Uhr. Es laufen Rehe auf der A23 in beiden Richtungen aufpassen. Hamburg-Heide zwischen Scharfstedt und Albersdorf. Na, wie war das bei Caroline Kebekus und dem Baby?
1: Dann habe ich natürlich auch überlebt wegen meinen Freundinnen. Ich hatte ja eine Standleitung zu allen meinen Freundinnen, die natürlich vor Jahren das alles auch erlebt haben. Aber die haben so, oh Gott, ich hätte ohne die wäre ich kaputt gegangen. Ich habe eine Standleitung, jedes Problem wurde mit denen diskutiert. Und dann habe ich die natürlich gefragt, Leute, Entschuldigung, wann wird's denn besser? Wann wird das hier denn besser? Und dann haben die alle gesagt, ey, wenn das Baby zum ersten Mal lacht, ist alles vergessen. Da bist du für alles entschädigt, das ist so toll. Dann hast du alles vergessen, dann geht's dir super. Dann habe ich gedacht, okay, wann wäre das denn? Weil das ist ja jetzt schon länger und wäre jetzt schön, wenn es dann bald, ist ja auch irgendwie, ich finde es jetzt auch, weißt du, ist ja auch ein bisschen mein Beruf, Leute zum Lachen zu bringen. Deswegen finde ich es ja auch ein Stück weit respektlos, weil das ist jetzt schon am Anfang so. Und dann habe ich so gewartet und natürlich kam dieser Moment. Der Moment kam und hat gelächelt und hat mich so richtig angelacht und ich war so, oh mein Gott, das ist das schönste zahnlose Lachen, was ich je gesehen habe. Und natürlich, Liebe ging durch die Augen rein, kam überall wieder raus, habe geheult ohne Ende, Milch ausgelaufen. Ich war völlig fertig, habe gesagt, oh mein Gott, dieses Kind liebt mich ja auch, oh mein Gott, das ist schön. Und dann habe ich aber kurz danach gesehen, das lacht auch die Heizung an.
2: Bremen

0: Synth, Norma Jean Martini und Glockenbach hier in der Popnacht. Wir machen mal einen Zeitvergleich. Bei uns in Deutschland ist es 1.51 Uhr und 16.51 Uhr unserer Zeit. Zurück ist es in Brentwood, California, that's in the USA. Und da ist der Peter Bada, der ist dort gerade dabei, so ein bisschen den Abend zu planen. Hallo Peter, guten Morgen, guten
1: Hallo
0: Abend.
1: Hallo Ben, guten
0: Schön,
1: Abend.
0: Schön, dass du wieder dabei bist. Wir verfolgen ja dein Leben so, ich glaube, seit so alle 10 Jahre hören wir mal voneinander, ne? Kann das sein? Habe ich einen Eindruck?
1: Ja, ein bisschen mehr. Ich würde ja sagen, alle 2-3 Jahre haben wir mal einen Talk.
0: Ist doch toll. Ich freue mich immer, wenn ich dich sehe. Auch der Peter, wo ist der denn jetzt gerade geblieben? Du bist aus Aachen irgendwann mal in die Welt gezogen. Was? In Taipei eine Frau kennengelernt, geheiratet und bist jetzt in Kalifornien zu Hause. Ach, wie schön.
1: Bin in Kalifornien, in der Silicon Valley, habe da als Ingenieur gearbeitet und war dann jetzt in Japan und Japan ist auch so geil. Und sortiere gerade meine Bilder für meine Webpage.
0: Was war denn das Schönste in Japan im Urlaub jetzt, die vergangenen 2 Wochen?
1: Das Schönste in Japan? Eigentlich ist alles schön.
0: Ja, alles schön.
1: Für mich Kyoto.
0: Ja,
1: Kyoto ist super Highlight. Und dann die Pagoda, ist schon geil.
0: Warum muss man unbedingt zum Zug nach Kyoto? Warum? Für dich?
1: Ich wollte mal was anderes sehen als nur Tokio. Ne?
0: So habt dann so Tokio. Man, kann das sein? Irgendein besonderes Bauwerk oder irgendwas, was man unbedingt sehen muss?
1: Nee. Einfach nur mehr zu sehen, weil ich liebe die Kultur. Ne? Ja. Sind sehr freundlich und zurückhaltend. Ist ein bisschen anders als in anderen Ländern.
0: Sagt man so, ja. Aber wir Nachtmenschen, wir sind immer freundlich und zurückhaltend in unserem Therapieteam
1: ja,
0: hier.
1: Ja, sowieso. Ne? Deswegen höre ich dich ja immer jeden Tag.
0: Würde ich mal sagen. So ist alles in Ordnung. Also, dann wünsche ich dir weiter einen ganz tollen Abend jetzt in Brentwood. Was macht man jetzt noch um 16.53 Uhr inzwischen in Brentwood? Abends? Kann man da was machen?
1: Ja, ist immer noch ziemlich heiß hier. Ne? Und wir kriegen im Moment leider nicht die San Francisco kalte Luft drüber geblasen, den Nebel. Und das ist ziemlich stickig und heiß. Aber ihr habt es ja auch ein bisschen warm bei euch.
0: Ne? Ja, nachts komme ich ganz gut klar, muss ich ganz ehrlich sagen. Es ist alles in Ordnung. Fenster ist auf, T-Shirt auch noch an gerade so. Also insofern alles gut. Ich spiele deinen Lieblingssong und grüße mal deine Partnerin. Ja, bis bald.
1: Danke.
0: Ciao.

Hit the Wall, neue Hit von Crazy Abrams. Hier in der Popnacht ist es 1.57 Uhr. Vorsicht, eine Leitbarke auf der A1 Bremen Richtung Osnabrück zwischen Fechter und Lohne-Dinklage. Leitbarke auf der Fahrbahn.

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1: Um 2 Uhr mit Lisa Kupper. Die Arktis bleibt die Region auf der Erde, die sich am schnellsten erwärmt. Das zeigen neue wissenschaftliche Daten. Außerdem ist die Annahme widerlegt, der Rückgang des Meereises hätte sich in diesem Jahrzehnt verlangsamt. Florian Zinner aus der ARD-Klimaredaktion fasst die Daten zusammen.
2: In der Arktis kann von einer Pause beim winterlichen Meereisrückgang keine Rede mehr sein. Zu diesem Ergebnis kommen britische Forschende in einer neuen Analyse, insbesondere mit Blick auf die Meereisausdehnung in den Wintern 2025 und 2026. Der Rückgang der winterlichen Meereisausdehnung geht nicht mit einem steigenden Meeresspiegel einher, führt jedoch dazu, dass sich die Region abermals stark erwärmt. In Europa steht fehlendes Meereis zudem mit Extremwetter wie starken Schneefällen in Verbindung.
1: Der neue britische Premierminister Burnham hält heute seine erste Kabinettssitzung ab. Dort will er Maßnahmen gegen die steigenden Lebenshaltungskosten vorstellen. Zur Finanzierung könnten auch Steuererhöhungen nötig werden. Wenige Stunden nach seiner Ernennung hat Burnham mit Bundeskanzler Merz telefoniert. Sie haben vereinbart, die enge Zusammenarbeit zwischen den beiden Ländern fortzusetzen. Auch mit US-Präsident Trump und dem ukrainischen Präsident Zelensky hat Burnham am Abend telefoniert. Das italienische Bahnunternehmen Italo lässt sich 26 Hochgeschwindigkeitszüge von Siemens liefern. Das hat der private Konzern bekannt gegeben. Mit diesen Zügen will er ab 2028